0: bis Dienstag früh gesperrt. Hier wird an Hochspannungsleitungen gearbeitet. Die A59 Köln Richtung Düsseldorf ist zwischen Monheim und Dreieck Düsseldorf Süd wegen Bauarbeiten gesperrt. Die A61 Mönchengladbach Richtung Venlo ist zwischen Kaltenkirchen und Grenzwald wegen Bauarbeiten bis morgen gesperrt. Und A81 Stuttgart-Heilbronn. Da ist der Engelberg-Tunnel wegen Wartungsarbeiten in beiden Richtungen noch bis um 10 vormittags gesperrt. Allen unterwegs, gute Fahrt. Das waren sie, die Verkehrsmeldungen. Und wir wünschen allen gute Fahrt, damit sie gut an ihr Ziel kommen.
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0: Picken wir uns weiter die großen Hits vergangener Jahrzehnte heraus. Danke an dieser Stelle für die vielen Zuschriften, auch in dieser Nacht. Ich sehe, wir liegen weiter auf Ihrer Wellenlänge. Und so bleibt es auch in dieser Stunde. Hier hören Sie schon Jennifer Rush, auch Supertramp, Celine Dion, Ace of Base, Johnny Logan und. Also es lohnt sich doch weiter dabei zu bleiben. Die Hitnacht aus Dresden. Ich bin Heiko Rasch. Ich grüße Sie.

Joris hier in der ARD-Hitnacht, Herz über Kopf. Seine Debütsingle war das, vor reichlich 10 Jahren erschienen. Und schon dafür gab es gleich mal mehrfach Gold und ist bis heute auch sein erfolgreichster Song. Und jetzt Celine Dion. Sie feiert ja auch ein sensationelles Comeback ihrer Konzerte. 16 Konzerte in Paris, noch bis Mitte Oktober. Und dann im kommenden Jahr ist ja auch schon wieder viel geplant. Da soll es weitergehen mit den Konzerten. Und damit nicht genug. In dieser Woche, am vergangenen Montag, überraschte Celine mit einem Auftritt bei der Pariser Fashion Week. Unter dem Jubel der Zuschauer betrat die Sängerin den Laufsteg unter dem Eiffelturm und bezauberte einmal mehr ihr Publikum. Und natürlich habe ich sie dabei mit Think Twice.

0: 2.30 Uhr, hier der aktuelle Verkehrsservice in der ARD-Hitnacht. Die A1 Münster Richtung Dortmund ist zwischen Kamen Zentrum und Kreuz Dortmund-Unna wegen einer Fahrbahnerneuerung bis morgen früh gesperrt. Die A40 Duisburg-Essen ist zwischen Kreuz Duisburg und Kreuz Kaiserberg wegen Bauarbeiten in beiden Richtungen bis morgen gesperrt. Die A42 Kamp-Lindfort-Dortmund ist zwischen Herne-Krange und Herne-Baukau in beiden Richtungen noch bis Dienstag früh gesperrt. Hier wird an Hochspannungsleitungen gearbeitet. Die A59 Köln Richtung Düsseldorf ist zwischen Monheim und Dreieck Düsseldorf Süd wegen Bauarbeiten gesperrt. Die A61 Mönchengladbach Richtung Venlo ist zwischen Kaltenkirchen und Grenzwald wegen Bauarbeiten bis morgen gesperrt. Und A81 Stuttgart Heilbronn, der Engelbergtunnel ist wegen Wartungsarbeiten in beiden Richtungen noch bis etwa 10 Uhr am Vormittag gesperrt. Das waren die Verkehrsmeldungen. Wir wünschen Ihnen eine gute Fahrt.
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0: Johnny Logan hier in der ARD-Hitnacht. Das war doch der erste Schritt zum Mr. Grand Prix-Titel. Ja, so wurde der Ire in den 80er Jahren wegen seiner Erfolge beim Eurovision Song Contest genannt. Und das ging ja schon 1980 gut los mit What's Another Year. Da glänzte er in Den Haag und stand das erste Mal auf dem Siegertreppchen. 7 Jahre später konnte er das dann noch einmal wiederholen mit einem selbstgeschriebenen Song in Brüssel. Und auch mit 72 Jahren ist er noch gut im Geschäft, gibt eine Menge Konzerte. In diesem Jahr vor allem auch in Dänemark, aber auch in Deutschland sind wieder Konzerte geplant. Das nächste wird dann im Juni im kommenden Jahr sein. In Penig. Und wir gehen in die 70er Jahre. Anfang der 70er Jahre gelang Gordon Lightfoot dieser Hit. If you could read my mind. Wenn du meine Gedanken lesen könntest.
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0: Über 40 Jahren hatte Nick Carmen diesen Hit. Ist ja nun leider auch schon über 5 Jahre nicht mehr unter uns. Ihn hat übrigens Madonna entdeckt, nachdem er in einem Werbespot für eine Jeansmarke bekannt wurde und zum Sexsymbol aufstieg. Und schließlich hat er sich auch musikalisch verewigt. Bis zu den Nachrichten noch Paul Young aus den 80ern und zuvor gehen wir in die 60er Jahre mit den Boxtops, der Titelsong ihres ersten Albums und auch die einzige Nummer 1 in den amerikanischen Singlecharts, The Letter.
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1: Um 3 Uhr mit Katja Kindermann. Die Deutsche Bahn bietet das Familienticket ab 1. November offenbar dauerhaft an. Entsprechend äußerte sich Bahnchefin Palla in der Bild am Sonntag. Aus der Nachrichtenredaktion Ulrike Ufer.
2: Die deutschlandweite Hin- und Rückfahrt für eine Familie kostet demnach knapp 100 Euro inklusive ICE-Reservierung. Der Konzern habe sich entschieden, das zunächst zeitweise für die Sommerferien eingeführte Ticket dauerhaft ins Sortiment zu nehmen. Die Bahn habe in den Ferien 100.000 Familien mehr als im vergangenen Jahr an Bord begrüßen können, so Palla. Der Verkauf beginne am 26. Oktober. Mit Blick auf die Pünktlichkeit der Bahn warnte Palla jedoch vor zu großen Erwartungen.
1: Die sogenannte Brandmauer der CDU zur AfD bekommt Risse. Der hessische Ministerpräsident Rhein fordert jetzt, die AfD bei der Besetzung von Ausschussvorsitzenden im Bundestag nicht länger zu blockieren. Aus der Nachrichtenredaktion Georg Wolf.
3: Dem Magazin Stern sagte der CDU-Politiker, die AfD sei gewählt und so solle man auch mit ihr umgehen. Konkret meint Rhein, die AfD sollte im Bundestag Ausschussvorsitze übernehmen können, so wie es in Hessen und anderen Ländern üblich sei. Im Bundestag hat die AfD zwar das Vorschlagsrecht für mehrere Ausschüsse, ihre Kandidaten fallen bei den Wahlen aber regelmäßig durch. Mit seinem Vorstoß stellt sich Rhein gegen den Kurs von CDU-Chef Merz. Der hält bislang eisern am strikten Abgrenzungskurs zur AfD fest.
1: In München geht heute das 191. Oktoberfest zu Ende. Mit Spannung wird erwartet, ob es für einen neuen Besucherrekord reicht. Denn zur Wiesnhalbzeit hatten in diesem Jahr bereits 3,8 Millionen Menschen das Volksfest besucht. Die deutsche Fußballnationalmannschaft der Männer spielt heute Abend in der Nations League gegen Griechenland. Das Hinspiel vor einer Woche hatte die DFB-Elf verloren. Thomas Kunze in Thessaloniki erzählt, was Bundestrainer Klopp von der heutigen Partie erwartet.
4: Erstens natürlich die Vollendung des Personaltests innerhalb dieses 44-Mann-Kaders und zweitens auch ein ordentliches Ergebnis verbunden mit einer guten Leistung, damit in dieser Nations League-Gruppe nicht schon nach dem ersten Block alle Züge abgefahren sind. Und Punkt 2 ist eben das große Personalpuzzle. Da wird wohl ein neuer Keeper zwischen den Pfosten stehen, Atubolo oder Damen, die Außenverteidiger Raum und Baku aus Leipzig dürften links wie rechts vielleicht auch eine Chance bekommen. Dann haben wir da noch Finn Jeltsch in der Innenverteidigung und ich glaube, der Bundestrainer und sein Trainerteam, die ziehen dieses Casting auch knallhart durch und werden gegen Griechenland wieder eine ziemlich umgestellte Mannschaft aufstellen.
1: Das waren die Nachrichten. Das Wetter in Deutschland. Gebietsweise Nebel, in Nordseenähe vereinzelt Schauer. Tiefstwerte 15 bis 2 Grad. Am Tag bewölkt, im Nordwesten und Südwesten etwas Regen. Höchstens 17 Grad in Lübeck bis 24 Grad im Breisgau. Am Montag oft freundlich, im Norden bewölkt, an den Alpen Schauer 17 bis 25 Grad. Die Zeit? Es ist jetzt 3.03 Uhr.
5: Und hier der Verkehrsservice in der ARD-Hitnacht. Die A1 Münster Richtung Dortmund ist zwischen Kamenzentrum und Kreuz Dortmund-Unna wegen einer Fahrbahnerneuerung bis morgen früh gesperrt. Die A40 Duisburg-Essen ist zwischen Kreuz Duisburg und Kreuz Kaiserberg wegen Bauarbeiten in beiden Richtungen auch bis morgen gesperrt. Die A42 Kamp-Lindfort-Dortmund ist zwischen Herne-Krange und Herne-Baukau. In beiden Richtungen noch bis Dienstag früh gesperrt. Hier wird an Hochspannungsleitungen gearbeitet. Die A59 Köln Richtung Düsseldorf ist zwischen Monheim und Dreieck Düsseldorf-Süd wegen Bauarbeiten gesperrt. Die A61 Mönchengladbach Richtung Venlo ist zwischen Kaltenkirchen und Grenzwald wegen Bauarbeiten bis morgen gesperrt. Und A81 Stuttgart-Heilbronn. Der Engelberg-Tunnel ist wegen Wartungsarbeiten in beiden Richtungen noch bis etwa 10 Uhr am Vormittag gesperrt. Das waren die Verkehrsmeldungen. Wir wünschen Ihnen eine gute Fahrt.
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5: Wollen wir vor allem alle Nachtschichtler weiter gut bei Laune halten, damit sie auch gut durchhalten. Und die Letzten dürften jetzt auch von ihrer Party heimgekommen sein. Wo auch immer wir Sie erreichen, kommen Sie gut in diesen Sonntag. Ich bin Heiko Rasch aus dem Dresdner MDR-Studio. Schönen guten Morgen.

Hello. Mitte der 70er Jahre konnte die Band damit ihren größten Hit landen. Ja, und es ist ja keine Seltenheit, dass Musik vom anderen Teil der Erde, aus Australien, auch in Europa und Amerika erfolgreich wurde. Denken wir da zum Beispiel an die Bee Gees, Men at Work oder auch John Farnham. Hat das geschafft. Sänger John Farnham hat es 1987 mit You Are The Voice sogar bis an die Spitze der Charts in Deutschland geschafft. Und das auch noch mit einem Dudelsack, der ist als Solo in diesem Song zu hören. Und John Farnham selbst ist ja in diesem Jahr 77 geworden. Bis heute ist er in Australien einer der bekanntesten und erfolgreichsten Sänger überhaupt. Und sein Song aus den 80ern, You Are The Voice, ist in seiner Heimat eine Art Kulturerbe. Und natürlich habe ich ihn dabei.

Und schon macht uns die Verkehrsredaktion wieder einen Strich durch die Rechnung. Aber den Titel, den hören wir natürlich gleich nochmal von Anfang an. Aber eins nach dem anderen. 3.16 Uhr, hier der Verkehrsservice mit einer Gefahrenmeldung. Achtung, ein Falschfahrer auf der A81 Heilbronn-Stuttgart. Zwischen Stuttgart-Zuffenhausen und Stuttgart-Feuerbach kommt Ihnen ein Falschfahrer entgegen. Fahren Sie bitte äußerst rechts und überholen Sie nicht. Auf der A81 Heilbronn-Stuttgart zwischen Stuttgart-Zuffenhausen und Stuttgart-Feuerbach. Ein Falschfahrer. Vorsicht bitte in beiden Richtungen.

3.25 Uhr. Hier nochmal der Verkehrsservice, immer noch aktuell. Der Falschfahrer auf der A81 Heilbronn-Stuttgart. Zwischen Stuttgart-Zuffenhausen und Stuttgart-Feuerbach kommt Ihnen ein Falschfahrer entgegen. Fahren Sie bitte äußerst rechts und überholen Sie nicht. Zwischen Stuttgart-Zuffenhausen und Stuttgart-Feuerbach bitte Vorsicht. Ein Falschfahrer, Vorsicht in beiden Richtungen. Und jetzt bei uns Herbert Grönemeyer. Mit Mambo, einer seiner ersten Erfolge, war auch auf seinem ersten Nummer-1-Album 4630 Bochum der Anfang einer ganzen Erfolgsserie, die er bis heute anhält. In diesem Jahr ist er 70 geworden und seit den 80er Jahren auf Erfolgsspur. Dabei haben ihn viele zuerst als Schauspieler wahrgenommen, damals Anfang der 80er Jahre mit seiner Rolle als Leutnant Werner im Kinofilm »Das Boot«. Aber vor allem gehört er als Sänger zu den erfolgreichsten der deutschen Musikgeschichte. Noch heute füllt er ja die größten Hallen und Arenen mit seinen Konzerten. Spektakulär wird das sicher auch seine Konzerttour im kommenden Jahr. Da geht es am 27. Mai los in Kiel und dann auch durch die größten Hallen Deutschlands. Die meisten Konzerte sind auch schon ausverkauft und auch in Österreich sind zwei Konzerte geplant. Herbert Grönemeyer.

0: Kurz nach 4:30, schönen guten Morgen, hier der aktuelle Verkehrsservice in der ARD-Hitnacht. Die gute Nachricht zuerst, eine Entwarnung auf der A81 Heilbronn-Stuttgart. Zwischen Stuttgart-Zuffenhausen und Stuttgart-Feuerbach ist kein Falschfahrer mehr unterwegs. Aber es klemmt auf der A1 Münster Richtung Dortmund. Die A1 ist zwischen Kamenzentrum und Kreuz Dortmund-Unna wegen einer Fahrbahnerneuerung noch bis morgen früh gesperrt. Die A40 Duisburg-Essen ist zwischen Kreuz Duisburg und Kreuz Kaiserberg wegen Bauarbeiten in beiden Richtungen auch bis morgen gesperrt. Die A42 Kamp-Lindfort-Dortmund ist zwischen Herne-Krange und Herne-Baukau in beiden Richtungen noch bis Dienstag früh gesperrt. Hier wird an Hochspannungsleitungen gearbeitet. Die A59 Köln Richtung Düsseldorf ist zwischen Monheim und Dreieck Düsseldorf-Süd wegen Bauarbeiten gesperrt. Die A61 Mönchengladbach Richtung Venlo ist zwischen Kaltenkirchen und Grenzwald wegen Bauarbeiten bis morgen gesperrt. Und A81 Stuttgart-Heilbronn, der Engelberg-Tunnel ist wegen Wartungsarbeiten in beiden Richtungen noch bis etwa 10 Uhr am Vormittag gesperrt. Das waren die Verkehrsmeldungen. Wir wünschen Ihnen eine gute Fahrt.
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0: Immer wieder schön, aber auch mit dabei zu haben. So viele Hits und über Jahrzehnte einfach zeitlos geblieben. Und das haben aber auch Simon & Garfunkel geschafft. Damals schon in den 60er Jahren. Sie veröffentlichte ja sogar schon 1957 ihre erste Single, damals noch unter dem Namen Tom & Jerry. Und da wurden auch schon über 150 Platten verkauft. Hey Schoolgirl, so hieß diese erste Single und klang so.
1: Hey.

War doch auch schon hitverdächtig, oder? Tom and Jerry und als Simon and Garfunkel haben sie ja dann eine Weltkarriere machen können. Hier ihr Klassiker von 1968, Mrs. Robinson.

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1: Um 4 Uhr mit Katja Kindermann. Die Deutsche Bahn bietet das Familienticket ab 1. November offenbar dauerhaft an. Entsprechend äußerte sich Bahnchefin Paller in der Welt am Sonntag. Aus der Nachrichtenredaktion Ulrike Ufer.
2: Die deutschlandweite Hin- und Rückfahrt für eine Familie kostet demnach knapp 100 Euro inklusive ICE-Reservierung. Der Konzern habe sich entschieden, das zunächst zeitweise für die Sommerferien eingeführte Ticket dauerhaft ins Sortiment zu nehmen. Die Bahn habe in den Ferien 100.000 Familien mehr als im vergangenen Jahr an Bord begrüßen können, so Paller. Der Verkauf beginne am 26. Oktober. Mit Blick auf die Pünktlichkeit der Bahn warnte Paller jedoch vor zu großen Erwartungen.
1: Die sogenannte Brandmauer der CDU zur AfD bekommt Risse. Der hessische Ministerpräsident Rhein fordert jetzt, die AfD bei der Besetzung von Ausschussvorsitzen im Bundestag nicht länger zu blockieren. Aus der Nachrichtenredaktion Georg Wolf.
3: Dem Magazin Stern sagte der CDU-Politiker, die AfD sei gewählt und so solle man auch mit ihr umgehen. Konkret meint Rhein, die AfD sollte im Bundestag Ausschussvorsitze übernehmen können, so wie es in Hessen und anderen Ländern üblich sei. Im Bundestag hat die AfD zwar das Vorschlagsrecht für mehrere Ausschüsse, ihre Kandidaten fallen bei den Wahlen aber regelmäßig durch. Mit seinem Vorstoß stellt sich Rhein gegen den Kurs von CDU-Chef Merz. Der hält bislang eisern am strikten Abgrenzungsverfahren zur AfD fest.
1: Die proeuropäische Partei des lettischen Ministerpräsidenten Kulbergs hat die Parlamentswahl laut Teilergebnissen überraschend deutlich gewonnen. Weit abgeschlagen folgt die populistische pro-russische Partei Lettlands zuerst. Die Wahl in dem NATO-Staat stand im Schatten des Krieges in der Ukraine und der Sorge vor einer Aggression Moskaus. Die deutsche Fußballnationalmannschaft der Männer spielt heute Abend in der Nations League gegen Griechenland. Das Hinspiel vor einer Woche hatte die DFB-Elf verloren. Thomas Kunze in Thessaloniki erzählt, was Bundestrainer Klopp von der heutigen Partie erwartet.
4: Erstens natürlich die Vollendung des Personaltests innerhalb dieses 44-Mann-Kaders und zweitens auch ein ordentliches Ergebnis verbunden mit einer guten Leistung, damit in dieser Nations League-Gruppe nicht schon nach dem ersten Block alle Züge abgefahren sind. Und Punkt zwei ist eben das große Personalpuzzle. Da wird wohl ein neuer Keeper zwischen den Pfosten stehen, Atubolo oder Damen, die Außenverteidiger Raum und Baku aus Leipzig dürften links wie rechts vielleicht auch eine Chance bekommen. Dann haben wir da noch Finjelic in der Innenverteidigung und ich glaube, der Bundestrainer und sein Trainerteam, die ziehen dieses Casting auch knallhart durch und werden gegen Griechenland wieder eine ziemlich umgestellte Mannschaft aufstellen.
1: Das waren die Nachrichten. Das Wetter in Deutschland. Am Tag bewölkt, im Nordwesten und Südwesten etwas Regen möglich. Höchstens 17 Grad in Lübeck bis 24 Grad im Breisgau. Am Montag oft freundlich, im Norden bewölkt, an den Alpen Schauer. 17 bis 25 Grad. Es ist jetzt 4.03 Uhr.
5: Und hier der Verkehrsservice in der ARD-Hitnacht. Die A1 Münster Richtung Dortmund ist zwischen Kamen Zentrum und Kreuz Dortmund-Unna wegen einer Fahrbahnerneuerung bis morgen früh gesperrt. Die A40 Duisburg-Essen ist zwischen Kreuz Duisburg und Kreuz Kaiserberg wegen Bauarbeiten in beiden Richtungen auch bis morgen gesperrt. Die A42 Kamp-Lintfort-Dortmund ist zwischen Herne-Krange und Herne-Baukau in beiden Richtungen bis Dienstag früh gesperrt. Hier wird an Hochspannungsleitungen gearbeitet. Die A59 Köln Richtung Düsseldorf ist zwischen Monheim und Dreieck Düsseldorf-Süd wegen Bauarbeiten gesperrt. Die A61 Mönchengladbach Richtung Venlo ist zwischen Kaltenkirchen und Grenzwald auch wegen Bauarbeiten noch bis morgen gesperrt. Und A81 Stuttgart-Heilbronn, der Engelberg-Tunnel, ist wegen Wartungsarbeiten in beiden Richtungen noch bis etwa 10 Uhr am Vormittag gesperrt. Das waren die Verkehrsmeldungen. Wir wünschen Ihnen eine gute Fahrt.
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5: Die ersten Frühaufsteher sind auch schon wieder auf den Beinen und ich grüße auch mal wieder alle, die uns auch weit über die deutschen Landesgrenzen hinaus empfangen. Da sitzen schon einige am Frühstückstisch und lassen sich von der Sonne verwöhnen. Tja, wir müssen auf den Sonnenaufgang hier noch ein bisschen warten, aber musikalisch lassen wir die Sonne schon mal aufgehen mit Cher.

Scheer hier in der ARD-Hitnacht. In diesem Jahr ist sie 80 geworden, auch wenn sie im Spiegelbild einen mächtigen Rabatt ausgehandelt hat. Schönen guten Morgen hier aus dem Dresdner Hitnacht-Studio. Ich bin Heiko Rasch und wünsche schönen guten Morgen. Schön, dass wir zusammen in diesen Sonntag starten. Und hier ist Chicago.

Annie Lennox und Dave Stewart hier in der ARD Hitnacht. Als die Eurythmics haben sie ja auch eine Weltkarriere machen können. Sie haben sich ja auch schon einen guten Platz in der Rock'n'Roll Hall of Fame gesichert. In den 80ern haben sie ja auch einen Hit nach dem anderen auf Platte gebracht. It's Alright, gerade gehört. Der entstand 1985 und aus dem Jahr kommt auch gleich der Song von Tears for Fears. Everybody wants to rule the world. Übersetzt, jeder will die Welt beherrschen. Das ist ja das Schlimme, dass die Menschen einfach nichts dazulernen. Und da hat doch Ronan Keating zuvor eine weitaus bessere Idee. Loving each day. Sein Song Jeden Tag genießen. Das ist die Kunst des Lebens. Und da wünsche ich Ihnen schon mal einen schönen Sonntag.

0: 4.30 Uhr, schönen guten Morgen, hier der aktuelle Verkehrsservice in der ARD-Hitnacht. Die A1 Münster Richtung Dortmund ist zwischen Kamen Zentrum und Kreuz Dortmund-Unna wegen einer Fahrbahnerneuerung noch bis morgen früh gesperrt. Die A40 Duisburg-Essen ist zwischen Kreuz Duisburg und Kreuz Kaiserberg wegen Bauarbeiten in beiden Richtungen auch bis morgen gesperrt. Die A42 Kamp-Lindfort-Dortmund ist zwischen Herne-Grange und Herne-Baukau in beiden Richtungen noch bis Dienstag früh gesperrt. Hier wird an Hochspannungsleitungen gearbeitet. Die A59 Köln Richtung Düsseldorf ist zwischen Monheim und Dreieck Düsseldorf Süd wegen Bauarbeiten gesperrt. Die A61 Mönchengladbach Richtung Venlo ist zwischen Kaltenkirchen und Grenzwald wegen Bauarbeiten noch bis morgen gesperrt. Und A81 Stuttgart-Heilbronn, der Engelberg-Tunnel ist wegen Wartungsarbeiten in beiden Richtungen noch bis 10 Uhr am Vormittag gesperrt. Das waren die Verkehrsmeldungen. Wir wünschen Ihnen eine gute Fahrt.
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0: I love you always, forever. Was für eine schöne Liebeserklärung. Für immer und ewig. Donna Lewis gerade gehört hier in der ARD-Hitnacht. Vor 30 Jahren konnte sie diesen Hit landen. Gleich bei uns Katie Melua und ihr Hit 9 Million Bicycles. Der Titel entstand ja vor 20 Jahren nach einem Besuch in Peking. Da erfuhren sie und ihr Manager bei einer Stadtführung, dass es dort 9 Millionen Fahrräder gibt, die das Stadtbild wesentlich prägen. Und das fand sie so beeindruckend, dass sie daraus einen Song machten. Zuvor aber noch die Bee Gees und hier ist Two of Us aus der Mitte der 80er, Blue Night Shadow.
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0: Ich und ich, Annette Humpe und Adel Tawil. Auch so ein geniales Musikprojekt, das leider auch schon seit 16 Jahren auf Eis liegt. Aber in ihrer aktiven Zeit verkauften sich ja ihre Platten wie geschnitten Brot. Und derzeit kommen ja alle Fans von den Backstreet Boys voll auf ihre Kosten in Deutschland. Sie sind mittendrin in ihrer Konzertreihe in Düsseldorf. Da haben ja viele drauf hingefiebert und sicher kommen auch die Fans aus anderen Ländern nach Düsseldorf, um vielleicht auch ein paar Erinnerungen wieder aufleben zu lassen. Denn schließlich mischten sie ja die Backstreet Boys schon in den 90er Jahren die Hitlisten mächtig auf. Drei Konzerte stehen noch aus, heute am Dienstag und am Mittwoch in Düsseldorf.
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1: Um 5 Uhr mit Katja Kindermann. Die Deutsche Bahn bietet das Familienticket ab 1. November offenbar dauerhaft an. Entsprechend äußerte sich Bahnchefin Paller in der Bild am Sonntag. Aus der Nachrichtenredaktion Ulrike Ufer.
2: Die deutschlandweite Hin- und Rückfahrt für eine Familie kostet demnach knapp 100 Euro inklusive ICE-Reservierung. Der Konzern habe sich entschieden, das zunächst zeitweise für die Sommerferien eingeführte Ticket dauerhaft ins Sortiment zu nehmen. Die Bahn habe in den Ferien 100.000 Familien mehr als im vergangenen Jahr an Bord begrüßen können, so Paller. Der Verkauf beginne am 26. Oktober. Mit Blick auf die Pünktlichkeit der Bahn warnte Paller jedoch vor zu großen Erwartungen.
1: Die sogenannte Brandmauer der CDU zur AfD bekommt Risse. Der hessische Ministerpräsident Rhein fordert jetzt, die AfD bei der Besetzung von Ausschussvorsitzen im Bundestag nicht länger zu blockieren. Aus der Nachrichtenredaktion Georg Wolf.
3: Dem Magazin Stern sagte der CDU-Politiker, die AfD sei gewählt und so solle man auch mit ihr umgehen. Konkret meint Rhein, die AfD sollte im Bundestag Ausschussvorsitze übernehmen können, so wie es in Hessen und anderen Ländern üblich sei. Im Bundestag hat die AfD zwar das Vorschlagsrecht für mehrere Ausschüsse, ihre Kandidaten fallen bei den Wahlen aber regelmäßig durch. Mit seinem Vorstoß stellt sich Rhein gegen den Kurs von CDU-Chef Merz. Der hält bislang eisern am strikten Abgrenzungskurs zur AfD fest.
1: Bundesumweltminister Schneider hat ein Umdenken im Umgang mit Wasser in Deutschland angemahnt. Grund ist die Trockenheit in diesem Jahr. Aus der Nachrichtenredaktion Sebastian Ottowitz.
4: Die Zeiten, in denen wir uns in Deutschland über Wasser keine Gedanken machen mussten, sind endgültig vorbei, so Schneider im Kölner Stadtanzeiger. Allein die niedrigen Pegelstände in Flüssen wie dem Rhein hatten in diesem Sommer die Binnenschifffahrt erheblich eingeschränkt. Wasser möglichst schnell abzuleiten und nasse Flächen trocken zu legen, sei Politik der letzten Jahrhunderte gewesen. Heute ist es aus Sicht des Ministers die Aufgabe, Wasser so gut wie möglich in der Landschaft zu halten.
1: Die proeuropäische Partei des lettischen Ministerpräsidenten Kullbergs hat die Parlamentswahl laut Teilergebnissen überraschend deutlich gewonnen. Weit abgeschlagen folgt die populistische pro-russische Partei Lettland zuerst. Die Wahl in dem NATO-Staat stand im Schatten des Krieges in der Ukraine und der Sorge vor einer Aggression Moskaus. Das waren die Nachrichten. Das Wetter in Deutschland. Am Tag bewölkt, im Nordwesten und Südwesten etwas Regen. Höchstens 17 Grad in Lübeck bis 24 Grad im Breisgau. Am Montag oft freundlich, im Norden bewölkt, an den Alpen Schauer. 17 bis 25 Grad. Und am Dienstag heiter bis wolkig, Richtung Norden etwas Regen. Die Temperaturen liegen dann bei 18 bis 25 Grad. Die Zeit, es ist jetzt 5.03 Uhr.
5: Und hier der Verkehrsservice in der ARD-Hitnacht. Die A1 Münster Richtung Dortmund ist zwischen Kamenzentrum und Kreuz Dortmund-Unna wegen einer Fahrbahnerneuerung noch bis morgen früh gesperrt. Die A40 Duisburg-Essen ist zwischen Kreuz Duisburg und Kreuz Kaiserberg wegen Bauarbeiten in beiden Richtungen auch noch bis morgen gesperrt. Die A42 Kamm-Blindfort-Dortmund ist zwischen Herne-Krange und Herne-Baukau in beiden Richtungen noch bis Dienstag früh gesperrt. Hier wird an Hochspannungsleitungen gearbeitet. Die A59 Köln Richtung Düsseldorf ist zwischen Monheim und Dreieck Düsseldorf-Süd wegen Bauarbeiten gesperrt. Die A61 Mönchengladbach Richtung Venlo ist zwischen Kaltenkirchen und Grenzwald wegen Bauarbeiten bis morgen gesperrt. Und A81 Stuttgart-Heilbronn, der Engelberg-Tunnel, ist wegen Wartungsarbeiten in beiden Richtungen noch bis etwa 10 Uhr heute Vormittag gesperrt. Das waren die Verkehrsmeldungen. Wir wünschen Ihnen eine gute Fahrt.
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5: Und Elton John gibt gleich den Startschuss für diese letzte Hitnachtstunde hier aus Dresden im MDR-Studio. Heiko Asch, ich grüße Sie. Schönen guten Morgen.

0: Madonna, gerade gehört hier in der ARD Hitnachts. Ja, eine der schillerndsten Pop-Ikonen der vergangenen Jahrzehnte. Und man muss ja schon sagen, bis heute. Sie stand ja auch mehrfach im Guinness-Buch der Rekorde als erfolgreichste Künstlerin der Welt. Immerhin hat sie 50 Nummer-1-Hits platzieren können. Und ja, die Chancen stehen ja auch ganz gut, dass sie im kommenden Jahr auch wieder groß auf Tour geht. Schließlich kam ja ihre vergangene Tour vor 3 Jahren super an. Ausverkaufte Arenen, soweit das Auge reicht, auf ihrer gesamten Welttournee. Und ihr aktuelles Album, das Anfang Juli in diesem Jahr erschien, konnte sich ja auch wieder in mehreren Ländern an der Chartspitze platzieren. Und vor 10 Jahren feierte Max Giesinger diesen Erfolg, 80 Millionen. Und gestern feiert er persönlich seinen 38. Geburtstag. Längst gehört er auch schon zu den bestbezahlten Künstlern in Deutschland überhaupt. Max Giesinger mit seinem größten Hit.
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0: 5.30 Uhr hier der aktuelle Verkehrsservice in der ARD-Hitnacht. Die A1 Münster Richtung Dortmund ist zwischen Kamenzentrum und Kreuz Dortmund-Unna wegen einer Fahrbahnerneuerung noch bis morgen früh gesperrt. Die A40 Duisburg-Essen ist zwischen Kreuz Duisburg und Kreuz Kaiserberg wegen Bauarbeiten in beiden Richtungen auch noch bis morgen gesperrt. Die A42 Kamp-Lindfort-Dortmund ist zwischen Herne-Krange und Herne-Baukau in beiden Richtungen noch bis Dienstag früh gesperrt. Hier wird an Hochspannungsleitungen gearbeitet. Die A59 Köln Richtung Düsseldorf ist zwischen Monheim und Dreieck Düsseldorf Süd wegen Bauarbeiten gesperrt. Die A61 Mönchengladbach Richtung Venlo ist zwischen Kaltenkirchen und Grenzwald wegen Bauarbeiten auch noch bis morgen gesperrt. Und A81 Stuttgart-Heilbronn, der Engelbergtunnel, ist wegen Wartungsarbeiten in beiden Richtungen noch bis etwa 10 Uhr am Vormittag gesperrt. Das waren die Verkehrsmeldungen. Wir wünschen Ihnen eine gute Fahrt.
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0: Jetzt mit Bryan Adams und Mel C. Schönen guten Morgen.

Johnny Hits Jazz hier in der ARD Hitnacht. Das war schon ihr zweiter Single-Erfolg, damals in Folge, 1987 auf Platte gebracht. 5:39 Uhr, schönen guten Morgen. Jetzt Musik von Calvin Jones und zuvor Toto.

Gleich 6:10. Schönen guten Morgen. Ja, das Wochenende steht ja ganz im Zeichen des Erntedankfestes. Da wurde schon gestern viel gefeiert. Aber das geht heute weiter. 7 bis 14 Grad, so kommen wir ja aus dieser Nacht. Und zwischen 17 und 23 Grad erwarten wir also. Das verspricht doch ein schöner Sonntag zu werden. Das war sie, die ARD-Hitnacht. Heute Abend geht's dann los wieder in Sachsen-Anhalt, in Magdeburg von den Kollegen. Ab heute wieder für eine Woche. Gleich startet Ihr Frühprogramm. Kommen Sie vor allem entspannt durch diesen Sonntag.

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1: Und das für den Sonntag, den 4. Oktober. Heute ist es überwiegend dicht bewölkt. Am Nachmittag vereinzelt ein paar Sonnenstrahlen. Stellenweise sogar noch etwas Sprühregen. 17 bis 20 Grad. Und morgen dann, wir starten mit Nebel, später Sonnenschein bis 22 Grad.
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2: Um 6 Uhr mit Ralf Valencia. Bundesumweltminister Carsten Schneider hat die Bundesländer aufgerufen, massiv in die Wasserinfrastruktur zu investieren. Grund sind die extrem niedrigen Pegelstände. Der SPD-Politiker sagte dem Kölner Stadtanzeiger, die Lage am Rhein und am Bodensee sei eine dramatische Belastung für Natur und Wirtschaft. Deutschland brauche einen anderen Umgang mit Wasser. Die Länder sollten deshalb die Mittel aus dem Sondervermögen zu einem guten Teil in die Verfügbarkeit von Wasser investieren. Die Deutsche Bahn will das Familienticket ab November dauerhaft anbieten. Konzernchefin Evelyn Paller sagte der Bild am Sonntag, die Konditionen seien dieselben wie in den Sommerferien. Das deutschlandweit gültige Ticket koste für Hin- und Rückfahrt inklusive Reservierung 99,99 Euro. Paller betonte, das Angebot habe im Sommer für einen deutlichen Zuwachs gesorgt. Im Vergleich zum Vorjahr seien 100.000 Familien mehr mit der Bahn gefahren. In Europa ist die Zahl der Asylanträge weiter deutlich gesunken. Das geht aus unveröffentlichten Zahlen der Asylagentur der Europäischen Union hervor, die der Welt am Sonntag vorliegen. Demnach wurden in den ersten 9 Monaten in der EU, Norwegen und der Schweiz knapp 453.000 Schutzsuchende registriert. Das sind rund ein Viertel weniger als im Vorjahreszeitraum. Deutschland ist mit gut 70.000 Anträgen das Zielland Nummer 3. Die Statistik führen Frankreich und Italien an. Der hessische Ministerpräsident Boris Rhein hat sich dafür ausgesprochen, auch AfD-Kandidaten zu Vorsitzenden von Bundestagsausschüssen zu wählen. Der CDU-Politiker sagte dem Stern, die Partei sei gewählt und so solle man mit ihr auch umgehen. Es sei wichtig, sich von der AfD abzugrenzen, aber ausgrenzen solle man sie nicht. Die AfD hat im Bundestag wie andere Fraktionen auch das Vorschlagsrecht für den Vorsitz mehrerer Fachausschüsse. Ihre Bewerber erhielten jedoch nicht die nötige Anzahl von Abgeordnetenstimmen. Die Rektorin der Hochschule Magdeburg-Stendal, Susanne Borkowski, fordert mehr Durchlässigkeit im Bildungsbereich. Die Professorin sagte dem MDR, man dürfe nicht nur auf die schauen, die nach dem Abi gleich zum Studium kämen. Es gebe auch andere Bildungswege. Borkowski stammt aus der Altmark und arbeitete früher als Erzieherin. Seit September leitet sie die Hochschule Magdeburg-Stendal mit gut 5000 Studierenden. Das waren die Nachrichten.
1: Es wird 6.03 Uhr. Schönen guten Morgen. Der MDR Sachsen Verkehrsservice A9 Berlin-München. Zwischen dem Hermsdorfer Kreuz und Rudolfstein gibt es Sichtbehinderungen mit dichten Nebel, teilweise sogar mit Sichtweiten unter 50 Meter. Und im Landkreis Zwickau ist die Straße zwischen Saupersdorf und Leutersbach nach einem Unfall gesperrt. Staus und Blitzerverkehrsbehinderungen. Wenn Sie was sehen unterwegs auf den Straßen, das können Sie uns melden, kostenfrei. Unter 0800 637 5637. 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
1: Schönen guten Morgen. Gefühlt irgendwie der zweite Sonntag an diesem Wochenende. Aber heute ist wirklich Sonntag, der 4. Oktober. Starten Sie gut hinein.
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0: 9:09.
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0: Guten Morgen, Jörg Schröder.
2: Einen wunderschönen guten Morgen, Peggy.
0: Oh, also es waren nicht meine müden Augen. Es waren doch zu viele Nebelfelder heute Morgen.
2: Ja, das schon, muss ich sagen. Heute ist die Welt wieder ein bisschen gerechter. Also hier in Leipzig habe ich gestern immer Richtung Osten geschaut. Denn gestern hatten wir in der Oberlausitz im Elbtal und auch im Erzgebirge richtig goldenes Oktoberwetter mit. Also besser ging es ja eigentlich nicht, während wir hier in Leipzig im Dauergrau irgendwie versunken sind. Und heute sieht es in der Hinsicht gerechter aus, denn diese grauen Nebel- und Hochnebelschwaden sind jetzt auch Richtung Osten gezogen. Und das heißt, heute auch in der Oberlausitz die meiste Zeit eher grautrübes Wetter und Nebel ist eben halt aktuell ein Thema. Wir haben Sichtweiten zum Teil unter 100 Metern aktuell, zum Beispiel in der Region Halle-Leipzig, im Erzgebirgsvorland, auch in Mittelsachsen, auch in Nordsachsen im Raum Torgau. Das heißt, wer jetzt unterwegs ist, auf alle Fälle vorsichtig fahren, denn diese 100 Meter Sichtweite unter dem, die können es schon in sich haben. Und die große Frage ist natürlich ja, wird sich die ganze Nebelsoße auflösen? Da stochert der Schröder ein bisschen im Nebel. Ne?
0: Schon ganz zaghaft, ich merke schon.
2: Und das heißt, er kann sich unter Umständen den ganzen Tag halten, er kann sich aber auch unter Umständen so ab der Mittagszeit auflösen. Ich gehe mal von der positiven Variante aus, so ab der Nachmittagszeit, so nach 13, 14 Uhr wird es langsam dünner mit dem Nebel und so am Nachmittag kommt dann mehr und mehr die Sonne zum Vorschein, dass der Nachmittag auf alle Fälle freundlicher ausfällt. Ein bisschen Sprühregen ist auch dabei hier und da, aber wir erwarten überwiegend trockenes Wetter bei Werten bis 20 Grad.
0: Wir schauen auf die neue Woche.
2: Die Luft wird trockener und das sind gute Voraussetzungen für goldenes Oktoberwetter. Das, was wir quasi gestern schon in der Oberlausitz hatten, das werden wir morgen mit Dienstag und am Mittwoch erleben. Wir fangen zwar auch wieder mit Nebel an, der wird sich aber recht zügig auflösen, dass wir morgen und auch bis zum Mittwoch die meiste Zeit bestes Oktoberwetter erleben werden mit viel blauem Himmel und viel Sonnenschein. Die Temperaturen gehen rauf bis 23 Grad.
0: Schön. Ja, nehmen wir so. Danke, Jörg.
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0: Cat Stevens beim Sachsenradio und das am Sonntagmorgen. Ja, so kann es weitergehen, oder? Und damit sind wir beim Fußball. Der 2:0-Sieg in München, der DFB-11 am Donnerstag gegen Serbien, der machte Spaß. Auch wenn das heute Abend gegen Griechenland wirklich eine andere Hausnummer werden kann. Denn die Griechen sind die Überraschungsmannschaft bisher in der Nations League. Und nicht nur wegen der Hinspielniederlage sollte Bundestrainer Jürgen Klopp gewarnt sein, auch weil die Griechen die Niederländer am Donnerstag fast am Rande einer Niederlage hatten. Bundestrainer Jürgen Klopp wird also im vierten Spiel seiner Amtszeit sicher wieder einen Plan haben. Hoffentlich. Philipp Weißkirch guckt schon mal voraus.
1: Florian Wirtz hat einen Wunsch. Er weiß zwar, dass der wohl niemals in Erfüllung gehen wird, aber geäußert hat er ihn trotzdem. Was also wünscht sich Wirtz, wenn er ins DFB-Trikot schlüpft und seine allerbestmögliche Leistung abrufen will?
2: Am besten in jedem Spiel unheimlich viel Platz, dass ich das machen kann, was ich will.
1: So weit wird es nicht kommen, denn die ganze Fußballwelt weiß, der Wirtz kann ja quasi schon auf der Grundfläche einer Besenkammer machen, was er will. Zu sehen beim Spiel gegen die Serben, als Wirtz dem Wunsch von Jürgen Klopp nachkam, nämlich endlich wieder zu zocken und zu zaubern.
2: Ja, natürlich will er, dass ich wieder den Fußballspiele, den man von mir gewöhnt ist. Und wir haben das ein oder andere Gespräch auf jeden Fall gehabt. Und er hat mir auf jeden Fall ein paar Sachen mitgegeben, die ich ja auf jeden Fall mitnehme.
1: Wirtz passt zum Kloppschen Fußballansatz. In Topform und auf seiner Position im offensiven Halbraum ist er der Unterschiedsspieler im deutschen Team. Gegen Serbien harmonierte Wirtz mit Alexander Pavlovic und auch mit Tom Bischoff. Sind die drei also nun das neue Wunschmittelfeld der deutschen Mannschaft? Der Bundestrainer verneint und denkt da ein bisschen anders.
3: Wir können in unterschiedlichsten Konstellationen, das ist der Plan, in unterschiedlichsten Konstellationen eine bestimmte Art von Fußball spielen. Der Fußball muss konstant bleiben. Die Aufstellung kann es nicht, weil Spieler sich verletzen. Und es passiert ja ständig im Laufe einer Saison. Wenn dann einer ausfällt und wir stehen dann da und gucken doof und er sagt, okay, wir können nur so spielen, wenn der und der auf dem Platz ist, dann macht das ja keinen Sinn.
1: Also erst die Spielidee, dann das Personal. Und das könnte sich auch in der nächsten Partie gegen Griechenland wieder stark verändern. Klopp hat ja noch nicht alle Jungs aus seinem riesigen Kader spielen sehen. Aber klar, jemand wie der junge Tom Bischoff, der für die Zukunft steht, der hofft natürlich, dass er gleich direkt nochmal ran darf, um sich wieder zu beweisen.
4: Ja, ich glaube, genau das brauchen wir auch. Den Konkurrenzkampf, den erlebe ich ja auch bei Bayern und jetzt auch hier. Und der pusht einfach uns alle nach vorne und bringt uns ans Leistungslimit, dass jeder Gas geben muss. Und das ist auch hier so. Ich glaube, jeder sieht das, was wir für Spieler hier haben. Jetzt, ich nenne es mal den ersten Kader, waren ja auch brutale Spieler dabei und jetzt auch. Deswegen freue ich mich auf die Zukunft.
1: Ein junger Nationalspieler, der maximal motiviert und positiv nach vorne schaut, mehr kann sich Fußball Deutschland doch erstmal gar nicht wünschen.

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3: Der Blick aufs Thermometer heute Morgen. Marienberg meldet 11 Grad, in Meißen momentan 15, Bischofswerda 13 Grad und Zinnwald 11 Grad. 17 bis 20 Grad, das sind die Höchstwerte heute. Der Sonntag, der bleibt dicht bewölkt. Heute Morgen vielerorts noch Nebel und am Nachmittag, da kann vereinzelt sich doch noch die Sonne zeigen. Stellenweise sogar auch noch Sprühregen möglich. Der Blick auf die neue Woche, herbstlich und mild und trocken. Bis Mittwoch, die Temperaturen bis 22 Grad und dann ändert sich das mit dem Wetter. Es wird nass, es wird kühler, feucht. 6.31 Uhr, der MDR Sachsen Verkehrsservice. Eine Meldung weiterhin im Landkreis Zwickau ist die Straße zwischen Saupersdorf und Leutersbach nach einem Unfall gesperrt und der Hinweis vielerorts dichter Nebel und das heißt Sichtbehinderungen mit Sichtweiten unter 50 Meter. Staus, Blitzer, Verkehrsbehinderungen, das können Sie uns melden, jederzeit kostenfrei. Unter 0800 637 5 637. Schnell und aktuell, der MDR Sachsen Verkehrsservice.
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0: Es ist Wochenende, es ist Sonntag. Sie hören das Sachsenradio, 6.39 Uhr.
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0: sportlichen guten Morgen wünsche ich Ihnen. Und wir bleiben beim Sport. Das war ein echt großes Finale um die deutsche Meisterschaft. Das hat wirklich Spaß gemacht. Im Dresdner Rudolf-Habich-Stadion wurde der neue Meister im American Football ermittelt. Für die Dresden Monarchs also ein Finale daheim. Und dieses Finale gestern haben die Dresdner gegen Potsdam gewonnen. Der zweite Meistertitel also für die Dresdner nach 2021. Und Hendrik Proske war für Sachsenradio beim Finalspiel gestern dabei.
1: Ein letzter Pass, ein letzter Touchdown und die Royals hätten Sekunden vor Schluss noch den Ausgleich erzielt. Cheftrainer Michael Vogt.
2: Ja, also ich war noch durchaus positiv gestimmt. Wenn man eine Chance hat, muss man immer dran glauben. Hat halt leider dann dennoch nicht geklappt.
1: Dresdens Defense hielt erneut und im entscheidenden Moment. Es war ohnehin das Spiel beider Verteidigungsreihen. 0:0 nach dem ersten Viertel, 14:6 nach Halbzeit 1. Dresdens Offense kam Schritt für Schritt besser ins Match. Die Royals hatten bis dahin nur einen Touchdown durch Chris Menkai. Quarterback Bay Harvey selbstkritisch.
3: Ich bin in der ersten Halbzeit nicht gut reingekommen, sagt Bay Harvey. Das war nicht gut. Halbzeit 2 war besser. Wir sind wieder rangekommen, haben aber dann wieder Fehler gemacht und den Ball verloren. Und so gewinnst du kein Spiel. Das wurde in Halbzeit 2 besser. Touchdowns von Milan Spiller und Bay Harvey brachten die Royals wieder heran. Dennoch verloren sie immer wieder in aussichtsreicher Position den Ball. So, dass es eben dann auf diesen einen letzten Pass ankam. Aber der gelang nicht. Noch einmal Cheftrainer Vogt.
2: Aber ja, hätte, Fahrradkette. Wir haben ja jetzt auch nicht gegen irgendeinen Fallobst gespielt. Die Monarchs sind ein bockstarkes Team und haben letztendlich auch verdient gewonnen.
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1: Die Oktobersonne macht heute doch Pause. Morgens noch neblig, später dichte Wolken, aber weiterhin trocken und mild. Temperaturen um 20 Grad heute zwischen Leipziger Neuseenland und Zittauer Gebirge. Wir starten in die neue Woche morgen mit Nebel, später dann doch wieder mehr Sonnenschein, weniger Wolken, weiterhin trocken bis 22 Grad.
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2: Mit Thomas Lopau, guten Morgen. Mit zahlreichen Veranstaltungen und Gottesdiensten ist bundesweit gestern der Tag der Deutschen Einheit gefeiert worden. Beim zentralen Festakt in Bremen warnte Bundespräsident Steinmeier vor einer Gefährdung der Demokratie in Deutschland. Die unerträgliche politische Demagogie extremistischer Kräfte sei auch eine Gefahr für die Einheit. Beim Festakt im Sächsischen Landtag hatte der frühere Spitzenpolitiker Thomas de Maizière den friedlichen Verlauf des Einheitsprozesses als Glücksfall der Geschichte bezeichnet. Der CDU-Politiker sagte, er sehe eine selbstbewusste Generation jüngerer Ostdeutscher, die Augenhöhe nicht nur einforderten, sondern diese auch lebten. Bundeskanzler Friedrich Merz ist überraschend zu einem Solidaritätsbesuch in Kiew eingetroffen. Er wird von Wirtschaftsministerin Reicher und einer Wirtschaftsdelegation begleitet. Aus der ukrainischen Hauptstadt berichtet Rebecca Barth.
3: Die Ukraine brauche in den kommenden Wochen alle Unterstützung, gab Merz nach Ankunft am Bahnhof an. Mit seinem Besuch in der ukrainischen Hauptstadt will der Bundeskanzler Deutschlands Unterstützung vor dem Winter und angesichts andauernder russischer Luftangriffe bekräftigen. Die Unterstützung der Ukraine sei jedoch keine Einbahnstraße, betont Merz am Morgen. Deutsche und ukrainische Unternehmen entwickelten gemeinsam Technologien, von denen beide Länder profitierten. Merz wird bei seinem Besuch in Kiew unter anderem den ukrainischen Präsidenten treffen. Bei den Gesprächen soll es auch um weitere Unterstützung aus Deutschland gehen.
2: Die Deutsche Bahn will das beliebte Familienticket ab 1. November offenbar dauerhaft anbieten. Konzernchefin Evelyn Palla sagte der Bild am Sonntag, die Konditionen seien dieselben wie in den Sommerferien. Das deutschlandweit gültige Ticket koste für Hin- und Rückfahrt inklusive Reservierung knapp 100 Euro. Palla betonte, das Angebot habe im Sommer für einen deutlichen Zuwachs an Reisenden gesorgt. Im Vergleich zum vergangenen Jahr seien etwa 100.000 Familien mehr mit der Bahn gefahren. Der FSV Zwickau ist souverän ins Achtelfinale des Fußball-Sachsen-Pokals eingezogen. Der Regionalligist gewann am dritten Spieltag der Vorrunde bei Wacker Dresden-Neuben aus der Landesklasse Ost mit 7:0. Die Chemnitzerin Lea Quaas hat auch die zweite Qualifikation der deutschen Turnerinnen für die WM in Rotterdam gewonnen. Die 21-Jährige setzte sich im Vierkampf gegen die Konkurrenz durch. Carina Schönmeier, ebenfalls aus Chemnitz, belegte Platz 2. Die Frauen absolvieren heute einen weiteren Test in Stuttgart. Erst dann fällt die Entscheidung, mit welcher Riege der Deutsche Turnerbund im Oktober in den Niederlanden antritt. Das waren Nachrichten von MDR Sachsen. 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
1: Schönen guten Morgen, 7.03 Uhr, der MDR Sachsen Verkehrsservice. Weiterhin im Landkreis Zwickau ist die Straße zwischen Saupersdorf und Leutersbach nach einem Unfall gesperrt und der Hinweis, vielerorts Sichtbehinderungen heute Morgen durch dichten Nebel mit Sichtweiten unter 50 Meter. Staus und Blitzer, Verkehrsbehinderungen. Wenn Sie was sehen unterwegs auf den Straßen, das können Sie uns melden, kostenfrei, unter 0800 637 5637. Schnell und aktuell, der MDR Sachsen Verkehrsservice.
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1: Kurz nach 7 und das heißt, in wenigen Minuten starten hier wieder neue Abenteuer mit der Krümelmannschaft und mit einer neuen Preisfrage.
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0: denn nun los?
1: Biene. Was ist denn nun los? Ja, heute Morgen frage ich mich das auch. Hasenmädchen Grünäuglein rennt von links nach rechts an unserem Krümelstudio-Fenster vorbei. Und Wichtel Willi steht an eben diesem Krümelstudio-Fenster und sieht Grünäuglein beim Herumflitzen zu.
2: Das ist so putzig, was Grünäuglein da macht. So wie es herumtobt, bereitet es sich auf die Olympischen Hasenspiele vor.
1: Olympische Hasenspiele? Ich wusste gar nicht, dass es sowas gibt.
2: Ich wusste das auch noch nicht. Vielleicht gibt's die auch gar nicht. Dann wird Grünäuglein sie aber bestimmt bald ins Leben rufen. Oder die Weltmeisterschaften im Durchgeknallt sein.
1: Willi, sich an einem Herbstmorgen ein bisschen an der frischen Luft auszutoben, ist doch völlig in Ordnung. Deswegen ist man doch nicht gleich durchgeknallt.
2: Außer wenn man Grünäuglein heißt. Grünäuglein tut doch sowas nicht einfach nur so. Meine Hasenfreundin hat bestimmt gerade wieder einen Plan oder Einfall oder eine sensationelle, großartige Idee.
1: Über die Grünäuglein aber nicht mit dir gesprochen hat?
2: Im Gegenteil, Grünäuglein war auf dem Weg hierher sehr still und nachdenklich. Und dann ging auf einmal die Flitzerei los.
1: Ihr großen Kleinen und ihr kleinen Großen? Hier seid ihr völlig richtig. Wir sind
2: Krümelmoderator Stefan,
1: Wichtel Willi. Und das ist bei MDR Sachsen eine neue Ausgabe von Krümel, der Sendung, in der Hasenmädchen wild hin und her laufen. Und wir keine Ahnung haben, warum es das tut.

0: Dieses Hasenmädchen hört einfach nicht auf zu rennen.
1: Entweder hat Grünhäuglein zu lange gesessen und muss sich jetzt ganz dolle bewegen oder...
0: Oder was?
1: Oder ich weiß auch nicht. Ihr hört Krümel, die Sachsen-Radiosendung für die ganze Familie. Willi, hast du mal auf Grünhäugleins Ohren geachtet?
0: Warum sollte ich das tun? Also ich weiß, wie Hasenohren aussehen.
1: Grünhäuglein bewegt seine Hasenohren nach oben und nach unten. Das sieht sehr ungewöhnlich aus. Vielleicht ist es ganz gut, wenn das Hasenmädchen erstmal seine überschüssige Energie in den Frühsport steckt. Wir lösen jetzt die Krümelpreisfrage aus der vergangenen Sendung auf. Das war der Tag, an dem Willi im Hasenwald einen Zug gesucht hat und einen Bahnhof.
0: Peinliches Missverständnis. Da sollten wir nicht weiter drüber reden. Ich hätte wissen müssen, dass mit dem Vogelzug kein Zug gemeint ist, in dem Vögel fahren.
1: Weil das Wort Zug von ziehen kommt, begegnet uns der Zug mit vielen verschiedenen Bedeutungen. Ein Luftzug ist ja auch keine Eisenbahn, die durch die Luft schwebt. Mit einem Flaschenzug können schwere Lasten einfach bewegt werden. Und ein Atemzug bringt Sauerstoff in unsere Lungen.
0: Ich hab's geschafft und den Kranichen noch rechtzeitig das Geschenk für Wichtel Luton mitgegeben. Ist angekommen.
1: Kraniche lassen sich auf ihrem Weg in die wärmeren Gebiete immer Zeit, sammeln sich und machen auch mal Rast. Sie sind also nicht so lange in der Luft wie Mauersegler. Und damit kommen wir zur Auflösung der Preisfrage. Denn der Mauersegler, dieser kleine Vogel, kann beim Fliegen etwas, wofür die meisten Menschen und Tiere ein ruhiges Plätzchen brauchen. Menschen und Wichtel krabbeln ins Bett, um zu
0: schnarchen. Der Mauersegler schnarcht beim Fliegen und ab und zu träumt er auch.
1: Um träumen zu können oder auch um zu schnarchen, müssen wir erstmal schlafen, Willi.
0: Ich dachte, das wäre klar.
1: Die Mauersegler schaffen es monatelang ununterbrochen in der Luft zu bleiben und die müssen für den Schlaf ihren Flug nicht unterbrechen.
0: Wieso fallen die nicht runter oder fliegen irgendwo gegen?
1: So ganz sind diese Geheimnisse nicht gelüftet. Forscher vermuten, dass Vögel, die beim Fliegen schlafen, eine Hirnhälfte abschalten können. Die andere, die aktive Hirnhälfte, ist mit dem Auge verbunden und steuert dann den Flug. Vielleicht sind die Schlafphasen aber auch einfach nur ganz extrem kurz. Die Mauersegler kommen im Mai und verlassen uns meist schon Anfang August wieder. Da sie vom Aussehen her den Schwalben so ein bisschen ähneln, könnte man denken, sie sind länger da. Aber Mauersegler sind größer und sie singen auch nicht wie Schwalben, sondern rufen Sri, Sri.
2: Hey, ihr zwei Triefnasen, ihr dürft mir jetzt helfen.
1: Können Triefnasen überhaupt helfen? Zuerst darfst du helfen und bekannt geben, wer bald ein Krümel-Überraschungspaket bekommt.
2: Gewonnen haben Fiete Nutsch in Radebeul, Jakob Meierhofer in Freising und Sophie Vogt in Kuhnewalde.
0: Herzlichen Glückwunsch.
2: So, und nun dürft ihr mir helfen. Ich schaffe es einfach nicht abzuheben.
0: Abzuheben?
1: Abzuheben?
2: Ja, abzuheben, mich in die Lüfte zu schwingen. Ich kann die Ohren einfach noch nicht schnell genug bewegen. Oder ich bin zu langsam gerannt. Ohne Hilfsmittel wird es nicht gehen.
0: Du hast versucht, dich in die Lüfte zu schwingen? Warum? Wieso? Weshalb?
2: Weil es wichtig ist.
1: Wichtig? Wofür?
2: Für Grünäugleins Hasenflugschule.

0: Was hast du dir nur wieder ausgedacht, Grünäuglein?
1: Ich eröffne Grünäugleins Hasenflugschule. Nächste Woche sind Herbstferien und dann geht's los.
2: Was geht dann genau los?
1: Dass ich mit den kleinen Hasen, denen ich in dieser Woche das Fliegen beibringe, den Hasenwaldkuckuck besuche.
0: Das wird ja immer verrückter.
1: Vielleicht finde ich für dich auch noch eine Lösung. Entweder zaubern wir dir ein paar Hasenohren an den Wichtelkopf oder...
0: Nichts. Entweder oder. Wozu soll ich Hasenohren an meinem Wichtelkopf tragen?
1: Um mit mir zu fliegen.
0: Ja.
1: Du hast erst kürzlich wieder gesagt, dass du die Vögel beneidest, die im Warmen überwintern. Was die vielen tausend Vögel können... Das bekommen wir auch hin.
0: Was meinst du genau mit, das bekommen wir auch hin?
1: Wie ein Zugvogel in den Süden fliegen. Erinnerst du dich, dass uns der junge Hasenwaldkuckuck eingeladen hat, ihn zu besuchen?
0: Ja, hat er gesagt. Aber als ich wissen wollte, wo das genau ist, konnte er das nicht beschreiben. Frage mich, wie er sein Ziel findet. Er ist ganz allein losgeflogen.
2: Das ist bei einem jungen Kuckuck nicht ungewöhnlich. Manche Zugvögel wie die Kraniche fliegen in Formation. Andere fliegen allein, so wie der Kuckuck. Der kennt ja seine Eltern nicht.
1: Stimmt, weil ein Kuckuck immer in einem fremden Nest aus dem Ei schlüpft.
0: Umso rätselhafter ist das mit dem Flug. Wie findet man ein Ziel, das man nicht kennt? Hat der Kuckuck so ein Ding im Kopf wie manch im Auto? Nach 300 Metern an der nächsten Kreuzung links abbiegen.
2: So funktioniert das bestimmt nicht. Das tierische Kuckucksnavi ist sein angeborener Orientierungssinn. Und wahrscheinlich geben ihm auch Landschaften, die er überfliegt, wichtige Hinweise. Aber genau weiß man nur, dass der Kuckuck zu den Langstreckenziehern gehört.
1: Wir brauchen diesen Orientierungssinn auch. Und dann landen wir ganz schnell bei unserem Hasenwaldkuckuck und können ihn besuchen.
0: Hast du Stefan nicht zugehört? Das ist eine super lange Strecke. Die schafft unser fliegender Besen nie.
1: Das hat der Tannihase auch gemeint.
0: Was hat der Tannihase gemeint?
1: Dass ich es nicht schaffe, einen Zugvogel in seinem Winterquartier zu besuchen. Aber ich habe gesagt, wenn ich selbst fliege, wird mir mein Kopf schon die Richtung zeigen. Und dann habe ich noch gesagt, dass ich sogar eine eigene Hasenflugschule eröffne.
2: Wann ist dir das denn eingefallen?
1: Ich habe auf dem Hügel gesessen und den Zugvögeln nachgesehen.
2: Ja?
1: Der Tannihase kam dazu und wir haben zusammen in die Wolken geschaut. War eigentlich schön. Da habe ich ihm erzählt, dass ein Zugvogel mich sogar eingeladen hat. Er meinte, wir Hasen können nicht fliegen und demzufolge auch keinen Zugvogel besuchen. Er wüsste das ganz genau und überhaupt. Auch der fliegende Besen würde die Strecke nicht schaffen und ich würde garantiert wieder zu deinem Zauberbuch greifen, Willi.
2: Und das hat dich dann geärgert.
1: Ich habe gesagt, dass ich sogar eine Hasenflugschule eröffne und er staunen wird. Ja, es hat mich geärgert, dass er mir nichts zutraut.
0: Dass Hasen nicht aus eigener Kraft fliegen können, stimmt nun mal.
1: Weil es noch kein Hase ernsthaft probiert hat. Allein mit den Ohren schaffe ich es nicht. Aber wenn ihr mir helft, die Propeller dran zu bauen, dann klappt es bestimmt.
0: Propeller an die Ohren? Wie soll das denn gehen? Soll ich die bei dir anzwicken oder ankleben?
1: Wenn ich's wüsste, müsste ich euch zwei Triefnasen nicht um Hilfe bitten.

0: Grünäuglein, ich habe noch nie einen fliegenden Hasen gesehen. Krümel hört ihr, die Sendung für die ganze Familie bei MDR Sachsen.
1: Na und, dann bin ich eben der Erste.
0: Ich habe allerdings auch noch nie einen Hasen mit Propellern an den Ohren gesehen.
1: Dann bin ich eben auch damit der Erste. Und das Tolle ist, ich gebe mein Wissen auch an die kleinen Hasen weiter in Grünäugleins Hasenflugschule.
2: Welches Wissen?
1: Seht her, so funktionieren die Propeller.
2: Ja, so funktionieren Propeller, wenn du sie nicht an den Ohren hast. Ich sehe da ein Kabel und einen Stecker und der führt direkt in die Steckdose. Wo bitte ist deine Steckdose, wenn es dir gelingen sollte, die Propeller an deine Hasenohren zu hängen?
1: Ein Hubschrauber hat doch auch keinen Stecker in irgendeiner Steckdose.
0: Ein Hubschrauber hat aber einen Motor.
1: In Ordnung, dann muss ich mir eben noch einen Motor bauen.
2: Dann bist du aber noch schwerer als jetzt und brauchst größere Propeller, am besten auch größere Hasenohren.
0: Grünäuglein, willst du denn überhaupt so eine lange Strecke mit Propellern an den Ohren fliegen? Oder geht es dir nur darum, dem Tannihasen was zu beweisen?
1: Was soll denn die Frage?
0: Denk einfach bitte kurz drüber nach. Ich stelle in der Zeit mit Willi eine neue Krümelpreisfrage. Die meisten Säugetiere, zu denen auch Hasen gehören, können nicht aktiv fliegen. Es gibt allerdings, wie so oft, Ausnahmen. Tiere, zwischen deren Gliedmaßen eine elastische und dehnbare Haut dafür sorgt, dass sie lautlos fliegen können. Das ist die sogenannte Flughaut. Ein Tier mit Fell, das trotzdem fliegen kann, tagsüber mit dem Kopf nach unten im Versteck hängt, das fanden Menschen früher unheimlich. Manche finden die Tiere auch heutzutage noch gruselig. Dabei sind sie nützlich und vertilgen viele tausend Insekten in jeder Nacht. Sie haben Namen wie Hufeisennase, kleiner Abendsegler oder braunes Langohr.
2: Och Stefan, was willst du denn da noch wissen, wenn du schon die Namen verrätst?
0: Das sind die verschiedenen Arten von welchem Tier? In der richtigen Lösung steckt der Begriff für ein kleines Nagetier und mancher ist vielleicht auch schon mal zu Fasching oder zu Halloween in so ein entsprechendes Kostüm geschlüpft.
2: Ja, und damit als flatternde Ratte unterwegs gewesen.
0: Die richtige Lösung bitte aufschreiben. Vielleicht schafft ihr es ja auch, die Lösung zu malen. Oder ihr habt ein Foto, das ihr über die Krümelseite an uns schicken könnt. Für Brief oder Karte braucht ihr diese Adresse: MDR Sachsen. Kennwort Krümel, 01060 Dresden.
2: Wie immer wollen wir wissen, wie alt ihr seid.
1: Stefan, ich habe darüber nachgedacht. Mir ist es tatsächlich nicht so wichtig, als fliegender Hase den Hasenwaldkuckuck zu besuchen. Selbst wenn ich das in den Herbstferien mache, bin ich bei der langen Strecke nur unterwegs. Aber wie komme ich jetzt raus aus der Nummer?
0: Du hast doch dem Tannihasen gar nicht gesagt, dass es um den Kuckuck geht, sondern nur von einem Zugvogel gesprochen, den du besuchen willst.
1: Das stimmt. Aber die Zugvögel sind doch alle weit weg.
0: Du willst einen anderen Zugvogel besuchen, wie zum Beispiel den Bergfink.
1: Was ist da der Unterschied?
0: Zum Bergfink musst du nicht fliegen. Der ist im Herbst ganz in der Nähe.
2: Und trotzdem ein Zugvogel?
0: Ja, Millionen Zugvögel verlassen im Herbst ihre Brutgebiete in Deutschland. Aber zu uns kommen auch Zugvögel, denn für manche Vögel aus dem Norden wie den Bergfinken, den Seidenschwanz oder die Wacholderdrossel sind wir schon der wärmere Süden.
1: Da wird der Tannihase staunen, wenn ich ihm das sage.
2: Aber das ändert nichts daran, dass Hasen nicht mit Propeller an den Ohren fliegen können.
1: Ja, ja, der Plan mit dem Selbstfliegen, den Propellern und der Hasenflugschule war noch nicht ganz ausgereift. Aber ich bleibe dran. Bis zum nächsten Sonntag, 7:07 Uhr. Tschüss.

0: Tja, wenn man fliegen könnte. Die Preisfrage heute zum Thema Fliegen. Also, gesucht werden Tiere, zwischen deren Gliedmaßen so eine elastische und dehnbare Haut dafür sorgt, dass sie eben lautlos fliegen können. Und das ist die sogenannte Flughaut. Ein Tier mit Fell wird gesucht, das trotzdem fliegen kann, tagsüber mit dem Kopf nach unten im Versteck hängt. Und das fanden und finden Menschen immer noch sehr unheimlich. Auch heutzutage noch ein bisschen gruselig. Dabei sind diese Tiere sehr nützlich, vertilgen viele tausend Insekten in jeder Nacht und sie haben Namen wie Hufeisennase, kleiner Abendsegler oder braunes Langohr. Und mancher ist vielleicht auch schon mal zum Fasching oder zu Halloween in so ein entsprechendes Kostüm geschlüpft. Welches fliegende Tier suchen wir? Die richtige Lösung aufschreiben, aufmalen oder vielleicht habt ihr sogar ein Foto. Und das könnt ihr über die Krübelseite an uns schicken, aber auch Brief und Karte natürlich immer an MDR Sachsen, Kennwort Krümel 01060. Dresden. Und wie immer wollen wir wissen, wie alt ihr seid. Nächsten Sonntag gibt es dann die Auflösung, wenn es dann kurz nach 7 eine neue Geschichte der Krümelmannschaft gibt.
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0: Wir schauen heute Morgen an diesem 4. Oktober auf die Temperaturen. Bad Düben meldet 12 Grad, in Bärenstein 11, Elsterheide 13 und auch Lichtentanne meldet 13 Grad. Es geht rauf auf 17 bis 20 Grad, also die Hochs, die geben sich gerade irgendwie die Klinke in die Hand. Nach Hochkorte kommt heute nochmal Hochdieter ins Spiel. Und das heißt zwar milde Temperaturen, es bleibt trocken, aber die Sonne, die macht sich rar. Überwiegend dichte Wolken und vielerorts heute Morgen auch noch neblig. Mit Nebel geht's hinein morgen in die neue Woche. Der hält sich sehr, sehr lange. Und später im Laufe des Tages, wenn er sich auflöst, zeigt sich dann auch die Sonne noch einmal mild bis 22 Grad. 7.32 Uhr, der MDR Sachsen Verkehrsservice, und da ist ja auch der Hinweis, heute Morgen Nebel mit Sichtweiten unter 50 Meter, fahren Sie vorsichtig. Ansonsten rollt's, keine Störungsmeldungen, kommen Sie gut und sicher ans Ziel. Und wenn Sie doch Staus, Blitzer, Verkehrsbehinderungen sehen, das können Sie uns melden, kostenfrei, jederzeit. Unter 0800 637 5637, schnell und aktuell. Der MDR Sachsen Verkehrsservice.
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Musik mit den Cats geht immer am Sonntagmorgen. So gleiten wir entspannt hinein in diesen Tag. Ich grüße Sie um 7.43 Uhr, der Sonntagmorgen. Das heißt für viele Familienfrühstück oder doch endlich mal ausschlafen. Oder gehören Sie zu der Gruppe, sind Sie schon längst fleißig im weißen Kittel, in Gummistiefeln oder in Uniform. Grüße an dieser Stelle mal an alle im Schichtjob, für die Sonntage im Kalender eher Montage sind. Aber unser Wochenende kommt auch noch, wenn alle wieder wuseln. Gemeinsam genießen wir jetzt trotzdem Bruce Springsteen und gleich, wir können träumen. Wir träumen uns mit Scott McKenzie danach nach San Francisco. Guten Morgen.

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1: Guten Morgen hier beim MDR Sachsen Radio zum Wort zum Sonntag. Ich bin Diakon Tobias Petzold. Lassen Sie uns diesen Sonntag gemeinsam einläuten. Oder ziehen Sie sich morgens lieber das Kissen über die Ohren, wenn Glockengeläut herüberklingt? Es ist Sonntag, es läuten die Glocken, hier gerade die der Chemnitzer Schlosskirche. Als Christ freue ich mich immer, wenn die Kirche mit ihrem warmen, vollen Klang über Berg und Tal, über Wald und Wiesen, Häusern und Straßen vernehmbar wird. Seit langem tut sie das in unserem Kulturkreis mehrmals täglich und wir nehmen es inzwischen kaum mehr wahr. Wir merken es erst, wenn es einmal fehlt oder wenn es uns nervt. Kürzlich habe ich gelesen, dass eine Frau aus der Kirche ausgetreten ist, weil sie die Kirchenglocken in ihrer unmittelbaren Nachbarschaft nicht länger aushalten wollte. Sie hatte in der Nähe der alten Dorfkirche ein Haus gebaut und war verwundert, dass dort eine Glocke schlägt. In den Kommentaren auf Social Media gab es dann eine lange Kontroverse darüber, ob tägliche Glockenschläge etwas Schönes sind, das zum Leben und zum Ort dazugehört. Oder ob man das dringend abschaffen müsste, weil die stündlichen Schläge einer Turmuhr heute nur noch Lärmbelästigung sind. Schließlich haben wir inzwischen viele andere Zeitmessmöglichkeiten. Traditionell gehören Kirchenglocken zu unserem Leben wie die Kirchtürme zu unseren Ortschaften. Meist aus Bronze gegossen, sind sie bewährte und vertraute Begleiter. Dabei hat jede Kirche unterschiedlich viele, unterschiedlich große, unterschiedlich gestimmte und aufeinander abgestimmte Glocken. Und damit Töne. Der Klang ist so individuell wie die Gegend, in der er Widerhall und Resonanzen erzeugt. Vor einigen Wochen durfte ich beim Jubiläum der Glockenweihe im erzgebirgischen Kranzhal dabei sein. Ich war beeindruckt, wie viele aus der Gemeinde und dem Gemeinwesen Seematal dabei waren und dieses Ereignis zu einem echten Höhepunkt gemacht haben. Unsere Glocken, unsere Heimat. Wenn wir das abendliche Geläut unserer Heimatgemeinde hören, fühlen wir uns zu Hause, sagten dort viele. Die Schläge der Glocken durchbrechen unsere Zeit, täglich und am Sonntag umso mehr. Ihr ursprünglicher Sinn, sie rufen zum Gebet am Morgen, am Mittag, am Abend. Sie sagen uns, was die Stunde zeitlich schlägt. Doch auch wenn ich nicht immer die Hände falte, wenn es zum Mittagsgebet läutet, dennoch geben mir die Kirchenglocken ein Zeichen. Sie erinnern daran, das Leben besteht nicht nur aus To-Do-Listen und Effizienz. Sie rufen mich zu mir selbst, zur Stille, zu Gott. Und sie begleiten uns an wichtigen Lebensstationen. Sie läuten bei der Taufe, wenn ein Mensch willkommen geheißen wird im Leben, in der Gemeinschaft und unter Gottes Schutz. Sie läuten zur Hochzeit, wenn zwei Menschen sich einander anvertrauen unter guten Segen. Und sie begleiten Trauernde, wenn sie Abschied nehmen von einem geliebten Menschen. Früher haben sie gewarnt bei Bränden oder Angriffen. Und auch heute rufen die Glocken Menschen zusammen, wenn sie sich sammeln und stärken müssen.

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Hier im Wort zum Sonntag hören Sie Diakon Tobias Petzold. Gestern am 3. Oktober feierten wir den Tag der deutschen Einheit. Es ist ein Feiertag, der uns an den Mauerfall und an das Zusammenwachsen unseres Landes erinnern will. Ich weiß noch, wie ich den Tag der Wiedervereinigung 1990 erlebt habe. Damals war es ein fröhlicher Festtag mit Partys, Böllern und einem großen Feuerwerk um Mitternacht. Selbstverständlich läuteten auch dabei die Glocken aller Kirchen zum Festgeläut. Ich lebte damals mit meinen Eltern in Karl-Marx-Stadt. Dort wohnten die Leute dem Namen nach nahezu von einem Tag auf den anderen, auf einer anderen Straße, in einer anderen Stadt, in einem anderen Land, ohne auch nur einmal einen Koffer gepackt zu haben. Die meisten waren glücklich.

Heute ist das Festgeläut verklungen und die Euphorie von damals verflogen. Manche in West und Ost gleichermaßen wollen am liebsten die Mauer wieder aufbauen, um in ihrer jeweiligen Welt nicht gestört zu werden. So sehe ich beim Blick auf Deutschland heute oft ein gespaltenes Land. Doch bei allen Diskussionen über das, was uns trennt, lohnt sich ein Blick auf das, was uns trägt. Denn Eintracht zwischen Menschen und Einheit unterschiedlich gewachsener Kulturen sind keine Zustände, die man einmal feiert und dann vergisst. Sie sind eine tägliche Aufgabe und fangen im Kleinen an, so naiv es auch klingen mag. Wenn wir einander zuhören, statt übereinander zu reden. Wenn wir andere Meinungen aushalten, ohne den Respekt zu verlieren. Wenn wir in unseren Netzwerken akzeptieren, dass nicht alle gleich denken. Und wenn wir nicht erhaben über die urteilen, die so anders sind als wir. Dazu schaffen auch Glockengemeinschaft. Wenn die Töne vom Turm klingen, sind wir verbunden ganz gleich, wie wir denken und fühlen. Sie rufen uns in die Kirche, aber sie klingen auch weit darüber hinaus, hinein in die Welt. Und wenn ich manchmal zu einem ganz persönlichen Gottesdienst wandern in der Natur unterwegs bin, dann erinnern mich die Glocken aus der Ferne daran, dass ich nicht allein gehe, dass ich begleitet bin vom Geheimnis, dass wir

Das Metall der Glocke ist stumm, bis die Klöppel in Bewegung geraten. Genauso ist es mit unserem Glauben und unserer Hoffnung. Manchmal brauchen wir einen Anstoß, damit sie wieder erklingen. Dann kommt etwas ins Schwingen, dann hallt etwas nach, dann kommen wir neu in Resonanz. Zum Abschluss möchte ich noch eine kleine Geschichte erzählen. Vielleicht achten Sie auf das Geläut, das in einer oder zwei Stunden vielerorts auch in Ihrer Nachbarschaft zum Gottesdienst einlädt. In jedem Fall einen gesegneten Sonntag. Ihr Diakon Tobias Petzold. In einem kleinen Bergdorf im Allgäu hing oben im schiefergedeckten Turm der kleinen Kirche eine Glocke, sie hieß schlicht die Alte, und tat eben, was sie seit 300 Jahren tat. Sie rief zum Gebet, läutete den Feierabend ein und kündigte an, wenn jemand das Dorf für immer verließ. Für die 11-jährige Marie war die Glocke jedoch ein lebendiges Wesen. Sie hatte herausgefunden, dass die Alte je nach Wetterlage und Windrichtung völlig anders klang. Wenn der Föhnwind vom Süden herabblies, trug er den Ton messerscharf und fast drängend ins Tal. Dann wusste Marie, dass die Kühe unruhig auf der Weide standen und der Tag anstrengend werden würde. Stand der Wind im Osten, klang das Läuten dumpf und schwer.

An klaren, stillen Herbstmorgen schien der Ton zu schweben, klar wie Glas, trug sich so weit, bis er drüben am Waldrand als leises Echo zurückkehrte. Eines Tages passierte etwas Ungewöhnliches. Der alte Klöckner wurde krank und das mechanische Uhrwerk, das die Glocke automatisch auslösen sollte, verklemmte sich mitten in der Woche. Das Dorf schwieg. Kein Mittagsläuten, kein Abendgruß. Die Stille legte sich wie eine seltsame Last über das Dorf. Den Menschen fiel erst jetzt auf, wie sehr dieser vertraute Klang ihren Tag getragen hatte. Es fühlte sich an, als würde dem Dorf der Puls fehlen. Marie beschloss, dass etwas geschehen musste. Sie kletterte mit einer Taschenlampe und einem kleinen Ölkännchen ihres Vaters den stockdunklen, knarzenden Holzaufgang des Kirchturms hinauf. Oben, im staubigen Dämmerlicht zwischen alten Balken und Taubennestern, stand die mächtige Bronze. Sie suchte nach dem verklemmten Zahnrad, von dem ihr Vater oft erzählt hatte. Mit etwas vorsichtigen Fingern löste sie ein paar eingeklemmte Spinnweben und sprühte etwas Öl auf das verharzte Metall. Dann zog sie mit all ihrer Kraft an dem schweren Seil, das nach feuchter Hanffaser und Geschichte roch. Bong. Der erste Schlag traf sie fast unvorbereitet so nah am Turm. Er vibrierte in ihren Knochen, ließ den Staub in der Luft tanzen und strömte durch die offenen Schalllöcher hinaus in die Welt. Marie zog noch einmal und noch einmal. Unten im Dorf blieben die Menschen am Dorfplatz stehen. Sie sahen nach oben zum Turm, wo sich die ersten Töne über die Dächer legten. Es war kein perfektes, vollautomatisches Läuten. Es war ein bisschen ungleichmäßig, fast tastend. Aber als die Menschen in den Gassen den warmen, schwingenden Klang hörten, lächelten sie einander zu. Die Alte sprach wieder mit ihnen und Marie wusste oben im Turm, dass manchmal nicht die Perfektion zählte, sondern einfach nur die Gewissheit, dass jemand da war, der den Takt des Lebens weitertrug.

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1: Dichte Wolken begleiten uns heute den ganzen Tag über. Vielerorts neblig, vereinzelt ein paar Sonnenstrahlen, die gibt es dann am Nachmittag bei maximal 20 Grad.
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2: Mit Thomas Lopau, guten Morgen. Bundeskanzler Merz ist überraschend zu einem Solidaritätsbesuch in der ukrainischen Hauptstadt Kiew eingetroffen. Er wird von Wirtschaftsministerin Reiche und einer Wirtschaftsdelegation begleitet. Zu der gehören 10 Unternehmen aus den Bereichen Energie und Rüstung. Nach Angaben aus Regierungskreisen geht es um deutsche Lieferungen von Abfangdrohnen. Außerdem soll die Produktion weitreichender Waffen vorangetrieben werden, mit denen Nachschublinien hinter der Front in Russland angegriffen werden könnten. Moskau hatte ausländische Staatsbürger und diplomatisches Personal zuletzt ausdrücklich vor Reisen in die Ukraine gewarnt. Mit zahlreichen Veranstaltungen und Gottesdiensten ist bundesweit der Tag der Deutschen Einheit gefeiert worden. Beim zentralen Festakt in Bremen warnte Bundespräsident Steinmeier vor einer Gefährdung der Demokratie in Deutschland. Beim Festakt im Sächsischen Landtag hatte der frühere Spitzenpolitiker Thomas de Maizière den friedlichen Verlauf des Einheitsprozesses als Glücksfall der Geschichte bezeichnet. Er sagte, er sehe eine selbstbewusste Generation jüngerer Ostdeutscher, die Augenhöhe nicht nur einforderten, sondern diese auch lebten. In Coswig im Landkreis Meißen öffnen zur Stunde die Wahllokale für die Oberbürgermeisterwahl. Bis 18 Uhr können die rund 17.000 Bürgerinnen und Bürger ihre Stimme abgeben. Einzelheiten von MDR Sachsen-Reporterin Margit Zuckut.
3: Auf den Stimmzetteln steht nur ein Name, Thomas Schubert. Er ist bereits seit 2020 Oberbürgermeister von Coswig und bewirbt sich nun für eine zweite Amtszeit. Der heute 54-jährige Thomas Schubert ist parteilos. Bei der Wahl vor 7 Jahren hatte er sich deutlich gegen einen Kandidaten der AfD durchgesetzt. Diesmal hat er keinen Kontrahenten. Für diesen Fall schreibt das Sächsische Kommunalwahlgesetz eine freie Zeile auf dem Stimmzettel vor. Wählerinnen und Wähler können dort eine andere Person eintragen.
2: Zum Sport. Der FSV Zwickau ist souverän ins Achtelfinale des Fußball-Sachsen-Pokals eingezogen. Der Regionalligist gewann am 3. Spieltag der Vorrunde bei Wacker Dresden-Neuben aus der Landesklasse Ost mit 7:0. Die Dresden Monarchs haben sich zum zweiten Mal den Titel der German Football League gesichert. Vor über 25.000 Fans setzten sie sich im Rudolf-Harbig-Stadion mit 27:19 gegen die Potsdam Royals durch. Die Chemnitzerin Lea Quaas hat auch die zweite Qualifikation der deutschen Turnerinnen für die WM in Rotterdam gewonnen. Die 21-Jährige setzte sich im Vierkampf gegen die Konkurrenz durch. Carina Schönmeier ebenfalls aus Chemnitz belegte Platz 2. Die Frauen absolvieren heute einen weiteren Test in Stuttgart. Erst dann fällt die Entscheidung, mit welcher Riege der Deutsche Turnerbund im Oktober in den Niederlanden antritt. Das waren Nachrichten von MDR Sachsen. 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
1: Und damit ist es 8.03 Uhr. Schönen guten Morgen. Keine Störungsmeldungen hier beim MDR Sachsen Verkehrsservice, aber ein Hinweis. Sichtbehinderungen durch dichten Nebel, gebietsweise heute Morgen sogar mit Sichtweiten unter 50 Meter. Fahren Sie vorsichtig. Staus und Blitzerverkehrsbehinderungen. Wenn Sie doch was sehen auf unseren Straßen im Freistaat, das können Sie uns melden, kostenfrei, rund um die Uhr unter 0800 637 5637. Schnell und aktuell. Der MDR Sachsen Verkehrsservice.
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1: Und ich wünsche Ihnen und uns einen schönen Sonntagmorgen gemeinsam.
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0: Sonntagmorgen, heute bleibt die Küche kalt, nein, das Studio leer. Also fast dann im Sonntagsbrunch hier beim Sachsenradio. Die Gesprächspartnerin meines Kollegen Stefan Bischoff lebt in Österreich und wollte nicht zu Hause weg. Ursula Strauß, eine der bekanntesten österreichischen Schauspielerinnen. Hat sie so viel zu tun oder, Stefan, ehrlich, wollte sie wirklich nicht weg?
1: Ich glaube, es ist beides, Peggy. Und es macht ja auch nichts. Die Schalten funktionieren meist prima und manchmal entsteht dadurch, finde ich, auch so eine besonders konzentrierte Atmosphäre. Ich bin da ganz gespannt drauf und Ursula Strauß hat viel zu tun. Ja, sie ist ja nicht nur Schauspielerin und spielt in der aktuell am längsten laufenden Serie im österreichischen Fernsehen. Schnell ermittelt heißt die, kann man auch bei uns sehen, die Hauptrolle. Sie ist auch mit verschiedenen musikalischen Programmen unterwegs. Sie ist Festivalchefin in der Wachau, wo sie lebt. Sie engagiert sich ehrenamtlich an vielen Stellen und sie ist einfach gern zu Hause. In dem kleinen Ort, in dem sie auch aufgewachsen ist, wo auch ihre Geschwister mit ihren Familien leben. Also alles bodenständige, heimatverbundene Menschen offenbar.
0: Absolut, hast du mich überzeugt.
1: Finde ich auch überzeugend.
0: Ja. Kann ich auch verstehen alles. Dann spricht sie wahrscheinlich auch noch schönen österreichischen Dialekt, der in unseren Ohren oft so ein bisschen nach Bergen, nach Urlaub und nach Gemütlichkeit klingt.
1: Spricht sie. Du kannst dir ja mal ein paar Videos angucken, wenn sie mit ihrem musikalischen Partner zum Beispiel singt. Das klingt toll. Aber ich verstehe da überhaupt nichts. Feiner Tipps, schöne Musik, Laurin zum Beispiel. So könnten wir keinen Sonntagsbrunch zusammen bestreiten. Man versteht wirklich nichts. Aber Ursula Strauß kann den Dialekt auch zurückfahren. Muss sie vor der Kamera ja sowieso. Die meisten ihrer Filme laufen auch bei uns und da will sie natürlich verstanden werden. Aber das ist offenbar immer wieder auch Diskussionsthema, auch für die neue Donnerstagskrimireihe im ersten Tiroler Blut, die kommende Woche anläuft und in der Ursula Strauß die Hauptrolle spielt.
0: Tiroler Blut klingt nach Bergen und Alpenseligkeit. Hm? Und wie machen Sie es da mit dem Dialekt?
1: Sagen wir mal, vorsichtig würde ich es nennen, denn Tirol und die Alpen sind ja nochmal was anderes als Wien oder die Wachau, wo Ursula Strauß herkommt. Sie spielt zwar die Hauptrolle in den Filmen auf dem Gruberhof in Tirol, aber sie kann auch keinen Tiroler Dialekt, wie ich ja auch keinen bayerischen Dialekt kann. Das ist wirklich so ganz verähnlich, sächsisch oder friesisch, bayerisch, hessisch, sind verschiedene Sachen. Also wird es auch wieder so ein bisschen Dialekt geben, den die deutschen Zuschauerinnen und Zuschauer ja mögen, aber nicht volle Kanne. Wie dann hier im Sonntagsbrunch auch.
0: Wir lassen uns überraschen und werden gut zuhören und hoffentlich viel verstehen von ihr.
1: Bestimmt.
0: Denn wir wollen viel wissen von Ursula Strauß. Aus Wien ist sie dann zugeschaltet ab 10 Uhr hier im Sachsenradio Sonntagsbrunch. Gastgeber, mein Kollege Stefan Bischoff.

0: Lebenszeit. Die Pudi ist hier beim Sachsenradio und 70 Jahre Lebenszeit hat heute ein Österreicher erreicht. Genau, Glückwunsch zum Geburtstag für einen, ich würde mal sagen, echten Spätstarter, Schauspieler Christoph Waltz. Denn der Österreicher musste bis zu seinem 52. Lebensjahr warten, ehe seine Weltkarriere begann. Durch seine Rolle von SS-Standartenführer Hans Lander in dem Film Inglourious Basterds bekam er sogar seinen ersten Oscar.
1: Monsieur Lapalier, wissen Sie denn, welchen Spitznamen mir die Franzosen gegeben haben?
2: Man nennt sie den Judenjäger.
1: Präzise.
0: Und von da an ist klar, wenn ein Bösewicht im Film unheimlich grinsen und grimmig gucken soll und dabei noch die unheimlichsten Dinge sagen soll, muss Waltz die Rolle einfach kriegen. Etwa 2015 und 2021 in zwei James-Bond-Filmen.
3: Willkommen, James. Unsere Wege haben sich so oft gekreuzt, aber du hast mich nie gesehen. Was hat denn so lange gedauert?
0: Ja, ein bisschen Zynismus ist bei ihm auch immer mit dabei, das passt aber zu ihm. Und ARD-Korrespondentin Mia von Hirsch aus unserem Studio in Los Angeles weiß, dass Christoph Waltz nicht nur für seine Schauspielkunst, sondern auch für sein Sprachtalent bekannt ist.
4: Denn er spricht seine Rolle auch in mehreren Fremdsprachen selbst.
5: Wie viele Sprachen sprichst du? Deutsch?
6: Ich weiß nicht. Drei? Französisch, Englisch und ich fake Italienisch.
4: Was er fake nennt, klingt in Inglourious Basterds dann so.
7: Gemma propria della nostra cultura saranno naturalmente accolti sotto la mia protezione per la durata del loro soggiorno.
4: Drei Jahre nach dem ersten folgt der zweite Oscar für Waltz' Rolle in Django Unchained. Über 130 Mal hat er mittlerweile an Filmen mitgewirkt, meist als Schauspieler, manchmal als Produzent, Regisseur oder Synchronsprecher.
0: Also herzlichen Glückwunsch, Schauspieler Christoph Waltz, zum 70. heute.
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3: Die Temperaturen heute Morgen. Bad Muskau meldet aktuell 10 Grad. In Döbeln schon 13. Froburg ebenso 13. Und Hammer unter Wiesenthal momentan 10 Grad. Die Höchstwerte, milde 17 bis 20 Grad bekommen wir heute. Vielerorts hält sich der Nebel sehr lange, sehr zäh. Wenn er sich auflöst, vereinzelt ein paar Sonnenstrahlen, stellenweise auch etwas Sprühregen. Die weiteren Aussichten, wie geht der Oktober nächste Woche weiter? Das erfahren wir gleich von Jörg Schröder aus dem MDR-Wetterstudio. 8.30 Uhr, der MDR Sachsen Verkehrsservice. Keine Störungsmeldungen heute Morgen auf den Straßen, aber weiterhin der Hinweis. Vorsicht, Nebel mit Sichtweiten unter 50 Meter. Staus, Blitzer, Verkehrsbehinderungen, all dies jederzeit rund um die Uhr können Sie uns melden, kostenfrei unter 0800 637 5637. Schnell und aktuell, der MDR Sachsen Verkehrsservice.
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1: Und da ist er, Jörg Schröder. Guten Morgen.
2: Einen wunderschönen guten Morgen.
1: Ja, mit der Sonne, also wenn ich da so rausschaue.
2: Ah ja, klar, Die Oberlausitzer, die sind jetzt natürlich verwöhnt, genauso auch Elbtal, Erzgebirge. Gestern hatte hier richtig viel Sonnenschein, goldenes Oktoberwetter vom Feinsten. Aber wir in Leipzig waren schon irgendwie den ganzen Tag eher im Grau gefangen, ja. Aber die Welt ist auch ein bisschen wettergerecht, ja. Und das heißt, auch heute in der Oberlausitz, Erzgebirge, Elbtal, eher so eine grautrübe Veranstaltung. Aktuell haben wir zum Teil auch richtig dicken, fetten Nebel. Ich sehe hier Sichtweiten unter 100 Metern, etwa so in der Region Halle in Leipzig. Genauso auch hier rund ums Erzgebirge, auch in der Sächsischen Schweiz, im Raum Görlitz. Da entsprechend vorsichtig fahren, denn der Nebel unter Sichtweiten, mit solchen niedrigen Sichtweiten, da kann es schon in sich haben. Schwupp, ist da plötzlich ein LKW vor einem und man staunt, aha, Gott sei Dank, dass nichts passiert ist. Und die große Frage ist natürlich, löst sich das Ganze auf? Da wird es schon schwierig. Ne? Da fängt der Schröder an zu stochern im Nebel und es wird und sagt so, am Nachmittag steigen die Chancen auf Sonnenschein. Ich gehe davon aus, Region Leipzig, Zwickauer Land, Vogtland, die bekommen noch so ein bisschen Sonnenschein ab, aber je weiter östlicher man kommt, umso feuchter ist ja die Luft, umso grauer bleibt es und das heißt, gerade halt in der Oberlausitz im Elbtal wird es höchstwahrscheinlich den ganzen Tag eher grau bleiben.
1: Bekommen wir morgen wieder Sonnenschein?
2: Ja. Schön.
1: Klare Antwort. Und die Temperaturen, es bleibt mild.
2: Ja, also wir fangen ein bisschen hier und da mit Nebel an. Da wird sich rasch verziehen, dass wir morgen bis zu 10 Sonnenstunden erleben können. Also goldenes Oktoberwetter. Temperaturen, heute ja maximal gerade mal 20 Grad. Da legen wir morgen schon eine Schippe drauf. 22 bis 23 Grad.
1: Wie lange bleibt das so?
2: Aktueller Stand bis zum Mittwoch, bestes Wetter mit viel Sonnenschein, nur die Nächte. Nein, wir sind halt im Herbst, da geht es in den einstelligen Bereich hinein. Die Temperaturen der Nächte pegeln sich ein zwischen 8 und 4 Grad.
1: Danke, Jörg Schröder.
2: Gerne.
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1: Schönen guten Morgen am Sonntagmorgen, 10 Minuten vor 9. Aber ab morgen, sozusagen, sind wieder Teamgeist, gute Nerven und ein bisschen Promi-Wissen gefragt. Wer morgens den gesuchten Ostpromi erkennt, ja, bringt schon 1.250 Euro in die Vereinskasse. Am Nachmittag kann daraus das Doppelte werden. Dann zählt die Unterstützung des ganzen Vereins. Würde Ihr Vereinsteam eine knifflige Aufgabe in einer bestimmten Zeit gemeinsam schaffen?
2: Ich würde uns auf jeden Fall sehr, sehr viel zutrauen. Wir sind eine relativ große, sehr motivierte Truppe und wir haben schon einiges auf die Beine gestellt und ich denke schon, dass wir spontan auch Aufgaben lösen können, ja.
3: Kann ich wirklich nicht so sagen, weil ich auch gar nicht weiß, was das für Aufgaben sind.
4: Ja, ich denke schon. Also es ist ja schon sehr viel Gruppengefühl, was da so aufgeht. Man hilft sich auch untereinander.
5: Wir sind in Leipzig ein kulturschaffender Verein und setzen uns vor allem für Kultur auf dem Land ein und das in Form von einem Festival, was so um die 3 Tage geht. Und ich würde es uns auf jeden Fall zutrauen, eine Aufgabe in geringster Zeit zu bewältigen, weil ich denke vor allem so Kollektive oder Vereine, die kulturschaffend sind und Partys organisieren, sehr stressresistent sind und sehr anpassungsfähig, wenn man so möchte. Und deswegen denke ich, würde man das schaffen.
1: Positiv, motivierend. Genauso soll es sein. 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
4: Und jetzt schauen wir erstmal auf das Wetter für heute. Mild wird es, noch einmal Temperaturen um 20 Grad, aber dichte Wolken, stellenweise etwas Sprühregen und die Sonne eher selten heute. Morgen zeigt sie sich dann wieder öfter, aber erst einmal, wenn der Nebel sich verzogen hat und er hält sich wirklich zäh bis morgen Mittag. Temperaturen nochmal milde herbstliche 22 Grad und so bleibt es auch bis Mitte der Woche. Die Nächte kalt am Tag, aber wenn die Sonne scheint, sehr, sehr mild. Bis 23 Grad. Am Donnerstag deutlich kühler und auch Regen.
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5: Mit Thomas Lopau. Guten Morgen. Bundeskanzler Merz ist überraschend zu einem Solidaritätsbesuch in der ukrainischen Hauptstadt Kiew eingetroffen. Er wird von Wirtschaftsministerin Reiche und einer Wirtschaftsdelegation begleitet. Zur Delegation gehören 10 Unternehmer aus den Bereichen Energie und Rüstung. Nach Angaben aus Regierungskreisen geht es um deutsche Lieferungen von Abfangdrohnen. Außerdem soll die Produktion weitreichender Waffen vorangetrieben werden, mit denen Nachschublinien hinter der Front in Russland angegriffen werden könnten. Moskau hatte ausländische Staatsbürger und diplomatisches Personal zuletzt ausdrücklich vor Reisen in die Ukraine gewarnt. In Europa geht die Zahl der Asylanträge deutlich zurück. Wie aus Zahlen der EU-Asylagentur hervorgeht, wurden bis Ende September gut 453.000 Schutzanträge gestellt, rund ein Viertel weniger als im Vorjahreszeitraum. Darin mitgerechnet sind Zahlen aus Norwegen und der Schweiz, die keine EU-Mitglieder sind. Den Angaben zufolge liegt Deutschland mit 70.000 Anträgen bei den Zielländern hinter Frankreich und Italien auf Platz 3. Die meisten der Antragsteller hier kamen aus Afghanistan, Syrien und der Türkei. Auf dem Sachsenring in Hohenstein-Ernstthal steht heute die Sicherheit im Straßenverkehr im Mittelpunkt. Um 10 Uhr beginnt der Sächsische Verkehrssicherheitstag auf der historischen Rennstrecke. Die Veranstaltung findet bereits zum 25. Mal statt. Das Programm kennt MDR-Sachsen-Reporterin Monika Di Carlo.
6: Unter dem Motto »Wir sicher im Verkehr« gibt es für kleine und große Besucher jede Menge zu entdecken. Unter anderem gibt es Fahr- und Reaktionstests sowie praktische Übungen, die zeigen, welche Risiken im Straßenverkehr bestehen. Ein zentrales Thema an diesem Tag ist die Geschwindigkeit. Auch gibt es zahlreiche Mitmachaktionen wie Pkw-Schnupperkurse oder das Fahren von Lkw und Bus ohne Führerschein. Über 40 Aussteller präsentieren sich beim Sächsischen Verkehrssicherheitstag. Ziel ist es, ein Bewusstsein für die Risiken im Straßenverkehr zu schaffen und diese zu minimieren.
5: Die Zahl der Bienenvölker in Sachsen ist erneut zurückgegangen. Nach Angaben der Tierseuchenkasse waren im vergangenen Jahr rund 61.000 Bienenvölker gemeldet, etwa 7.000 weniger als im Vorjahr und damit der zweite Rückgang in Folge. Hauptgrund für diese Entwicklung sei der Import von billigem Honig aus dem Ausland, sagte der Vorsitzende des Sächsischen Imkerverbandes Michael Hart. Viele Imker hätten deshalb Schwierigkeiten, ihren Honig im Großhandel zu verkaufen. Die Dresden Monarchs haben sich zum zweiten Mal den Titel der German Football League gesichert. Vor über 25.000 Fans setzten sie sich gestern im Rudolf-Rabi-Stadion mit 27:19 gegen die Potsdam Royals durch. Das waren Nachrichten von MDR Sachsen. 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
4: gut informiert. Jetzt noch aktuell der Blick auf unsere Straßen. Guten Morgen am Sonntag. Der MDR Sachsen Verkehrsservice. Keine Störungsmeldungen, aber ein Hinweis. In Dresden ist das Blaue Wunder bis Montag früh weiterhin wegen Bauarbeiten für Autofahrer gesperrt. Staus, Blitzer, Verkehrsbehinderungen jederzeit rund um die Uhr kostenfrei können Sie uns melden. Unter 0800 637 5 637. Schnell und aktuell. Der MDR Sachsen Verkehrsservice.
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4: Schönen guten Morgen an diesem Sonntag und auch wenn die Sonne auch mal ein bisschen länger schläft, okay, dann können Sie ja von der Bettdecke aufs Sofa zur Mollidecke wechseln. Es ist Sonntag, warum nicht?
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Sie hören das Sachsenradio am Sonntagmorgen an diesem 4. Oktober. Ein Geburtstagsgruß, den möchten wir gerne übermitteln zum 95. Ja, es sind wirklich nur noch 5 bis zur 100. Alles Gute zum 95. für Sie, Gottfried Grafe. Das wünschen die alten Kameraden der Berufsfeuerwehr Bautzen und alle gratulieren ganz, ganz herzlich. Sie wünschen Ihnen viel Freude, Gesundheit vor allem und lassen Sie sich heute richtig doll feiern. Das haben Sie sich verdient. Alle freuen sich auf ein baldiges gemeinsames Treffen. Happy Birthday, schöne Grüße zum 95. in Bautzen, Ihnen, Gottfried Grafe.

0: Schon ein Klassiker, könnte man sagen, von und mit Herbert Grönemeyer, Alkohol beim Sachsenradio. 9.19 Uhr, der Sonntagmorgen beim Sachsenradio. Und da schauen wir gerne auf den Sonntagabend. Aber erst einmal, genau, der Sonntagabend heißt hier beim Sachsenradio Mensch Nachbar. Interessantes, Aktuelles und Neues aus Polen und Tschechien. Und auch Aktuelles haben wir jetzt auch aus Polen und Tschechien, denn der tschechische Bahnanbieter Leo Express, der stellt die Fernverbindung von Frankfurt über Thüringen und Dresden, Prag nach Ostpolen nach wenigen Monaten schon wieder ein. Und zu den Gründen Ulf Dube.
1: Der tschechische Bahnanbieter Leo Express stellt die Fernverbindung von Frankfurt über Thüringen und Prag nach Ostpolen nach wenigen Monaten wieder ein. Wie das Unternehmen auf seiner Internetseite mitteilt, wird der Betrieb bereits am Montag eingestellt. Grund seien anhaltende Bauarbeiten und weitere geplante Streckensperrungen. Dadurch sei die Stabilität des Fahrplans und der Betrieb der Verbindungen erheblich beeinträchtigt. Seit Ende Juni waren die ersten Züge von Frankfurt über Eisenach in Richtung Tschechien und Polen gefahren. Fahrgäste, die bereits Fahrkarten für Verbindungen nach dem 5. Oktober gekauft haben, werden laut Leo Express vom Kundenservice kontaktiert und entschädigt.
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3: Schauen wir mal auf die Temperaturen zur Stunde. Heute Morgen in Großenhain 14 Grad, Stolberg meldet 12 Grad, Herrnhut 13 und Hoyerswerda aktuell 14 Grad. 17 bis 20 Grad, das sind die milden Temperaturen, die wir heute noch mal bekommen, denn die Wetterlage sieht so aus. Die Hochs geben sich echt gerade die Klinke in die Hand, also nach Hochkorte kommt nun Hochdieter. Und auf seiner Vorderseite warme, feuchte Luft. Mild ja, feucht auch, daher der Nebel vielerorts, der hält sich sehr, sehr lange, löst sich sehr schwer auf, vereinzelt heute ein paar wenige Sonnenstrahlen. Die weiteren Aussichten, die neue Woche, bis Mittwoch bekommen wir bestes Oktoberwetter und das mit viel Sonnenschein bei maximal 23 Grad. Es bleibt trocken, in den Nächten aber sehr, sehr kalt. Und große Wetteränderung, Wetterwechsel sozusagen mit Regen und auch kühler, dann ab Donnerstag. 9.29 Uhr. Der MDR Sachsen Verkehrsservice. In Dresden ist das blaue Wunder bis Montag früh wegen Bauarbeiten für Autofahrer gesperrt. Ansonsten keine Störungsmeldungen, aber wenn Sie doch was sehen, Staus, Blitzer, Verkehrsbehinderungen, das können Sie uns melden, kostenfrei, jederzeit unter 0800 637 5637. 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

0: Traditionen. Traditionen sind dafür da, dass man sie pflegt und auch an einem 3. Oktober die Wahl des sächsischen Wort des Jahres 2027. Natürlich gab es gestern genau diese Wahl. Gaupeln. Kaupeln einfach, das ergab die 19. Wahl. Gestern auf einer Gala im Boulevardtheater in Dresden wurde eben das sächsische Wort des Jahres präsentiert. Ja, kaupeln bedeutet ja so viel wie handeln und tauschen, so im privaten Bereich. Sie wissen es schon, wenn wir alle so an unsere Kindheit denken. Und wir vom Sachsenradio hatten für die Gala ja Tickets verlost. Und die glücklichen Gewinnerinnen waren Christine Möller aus Mühlsen und Marika Spengler aus Dresden. Und beide Damen waren gestern mit ihren Männern bei der Gala. Und natürlich haben wir sie gefragt, wie hat es ihnen gefallen?
1: Auf jeden Fall, es war eine sehr kurzweilige und sehr, sehr schöne Veranstaltung.
2: Wir waren zum ersten Mal hier und sehr schön. Um das Sächsische weiter zu integrieren, wäre ein guter Vorschlag, das nicht immer nur in Dresden, sondern wo sich das vielleicht anbietet, in verschiedenen Regionen durchführen zu können.
0: Okay, sehr interessante Idee, finde ich sehr, sehr gut. Und die reichen wir natürlich auch gern mal weiter an die Macher vom Sächsischen Wort des Jahres. Frau Spengler haben wir gefragt, es ist Kaupeln geworden. Machen Sie das noch?
3: Selten, muss ich ganz ehrlich sagen. Aber ich weiß, was es ist, denn aus meiner Kindheit kenne ich das.
0: Und womit haben Sie gekaupelt damals?
3: Mit Bildern von Schauspielern.
0: Herrlich. Autogrammkarten und dann noch mit Unterschriften drauf. Ach, das kennt wohl fast jeder. Kenne ich auch aus meiner Zeit und da haben wir auch gerne noch mit Matchbox und so Stickern gekaupelt. Und Herr Spengler, in der Sonderkategorie Handwerk entschied sich die Jury für den Begriff, den ich gar nicht kenne, gebe ich zu, Giege, also ein kleines, spitzes, aber letztlich stumpfes Messer. Ja, benutzen Sie noch eine?
4: Ja, natürlich. Als Handwerker braucht man das. Und wir haben ja früher viele selber machen müssen zu DDR-Zeiten. Und da ist das Wort heutzutage wunderbar im sächsischen Sprachgebrauch.
0: Und man hat vielleicht noch irgendwo eins in einer Holzkiste in der Garage oder in der kleinen Hobbywerkstatt liegen. Und wie hat Ihnen, Familie Spengler, die Gala gefallen? Das wollten wir natürlich auch noch wissen von Ihnen.
3: Es war wunderschön.
4: Es war nicht nur die Spannung um das sächsische Wort, sondern auch kulturell war das klasse und sportlich vor allen Dingen von allen Beteiligten. Und wir möchten uns nochmal herzlich beim MDR Sachsen bedanken.
0: Na aber bitteschön, unsere Gewinner, das waren sie, der Tickets für die gestrige Gala zum sächsischen Wort des Jahres. Alle hatten viel Spaß und genauso soll es sein.

0: Dreiviertel zehn am Sonntagmorgen, Sie hören das Sachsenradio und das war einfach schön. Es war der Knaller, das war ein echt großes Finale um die deutsche Meisterschaft im Dresdner Rudolf-Harbig-Stadion gestern. Wurde der neue Meister im American Football ermittelt für die Dresden Monarchs, also ein Finale daheim. Und dieses Finale haben die Dresdner gegen Potsdam gewonnen. Der zweite Meistertitel nach 2021. Und Henrik Proske war für Sachsenradio beim Finalspiel dabei.
1: Ein letzter Pass, ein letzter Touchdown und die Royals hätten Sekunden vor Schluss noch den Ausgleich erzielt. Cheftrainer Michael Vogt.
2: Ja, also ich war noch durchaus positiv gestimmt. Wenn man eine Chance hat, muss man immer dran glauben. Hat halt leider dann dennoch nicht geklappt.
1: Dresdens Defense hielt erneut und im entscheidenden Moment. Es war ohnehin das Spiel beider Verteidigungsreihen. 0:0 nach dem ersten Viertel, 14:6 nach Halbzeit 1. Dresdens Offense kam Schritt für Schritt besser ins Match. Die Royals hatten bis dahin nur einen Touchdown durch Chris Mankai. Quarterback Bay Harvey selbstkritisch.
3: Ich bin in der ersten Halbzeit nicht gut reingekommen, sagt Bay Harvey. Das war nicht gut. Halbzeit 2 war besser. Wir sind wieder rangekommen, haben aber dann wieder Fehler gemacht und den Ball verloren. Und so gewinnst du kein Spiel. Das wurde in Halbzeit 2 besser. Touchdowns von Milan Spiller und Bay Harvey brachten die Royals wieder heran. Dennoch verloren sie immer wieder in aussichtsreicher Position den Ball. So, dass es eben dann auf diesen einen letzten Pass ankam. Aber der gelang nicht. Noch einmal Cheftrainer Vogt.
2: Aber ja, hätte, Fahrradkette. Wir haben ja jetzt auch nicht gegen irgendeinen Fallobst gespielt. Die Monarchs sind ein bockstarkes Team und haben letztendlich auch verdient gewonnen.

0: In 9 Minuten ist es 10, dann 10 Uhr die Nachrichten und dann kommt die nächste Tradition. Natürlich der Sonntagsbrunch hier beim Sachsenradio. Und gleich gibt es Wiener Schmäh hier bei uns im Sonntagsbrunch, weil Ursula Strauß nicht nur eine der bekanntesten österreichischen Schauspielerinnen ist, sondern auch per Leitung aus Wien zu hören sein wird und immer mit dabei so ein bisschen Wiener Sprachklang.
1: Ja, ich kann schon Hochdeutsch, aber ich denke, man würde mir kein wirkliches deutsches Deutsch abkaufen. Rheinland, also der Ruhr, so die, das ist mir vertraut und natürlich auch Berlin, Hamburg und Bayern, logisch. Das klingt ja fast wie bei uns. Ich finde es so schön, wenn man sich über verschiedene Sprachfärbungen und auch Witze darüber einfach näher kommt und sich austauscht.
0: Klingt schon mal schön und ich sage einfach nur no. Nach den 10 Uhr Nachrichten können wir ihr näher kommen, Ursula Strauß, hier am Sonntagsbrunch beim Sachsenradio.

5:10 Uhr, der MDR Sachsen Verkehrsservice mit einer Sofortmeldung. Vorsicht aktuell auf der A14 Richtung Magdeburg am Schkeuditzer Kreuz. In der Überfahrt zur A9 Richtung München befindet sich eine ungesicherte Unfallstelle auf der linken Fahrspur. Vorsicht A14 Richtung Magdeburg am Schkeuditzer Kreuz. In der Überfahrt zur A9 Richtung München eine ungesicherte Unfallstelle auf der linken Fahrspur.

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3: Ich bin Peggy Bolter, danke für diesen schönen gemeinsamen Sonntagmorgen.
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3: Am Nachmittag vereinzelt ein paar Sonnenstrahlen, aber verwöhnt werden wir heute nicht. Dafür aber mit den milden herbstlichen Temperaturen 17 bis 20 Grad, es bleibt trocken. Und auch morgen zum Start in die neue Woche mild bis 22 Grad, erstmal Nebel, später Sonnenschein.
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4: Mit Thomas Lopau, guten Morgen. Bundeskanzler Merz ist überraschend zu einem Solidaritätsbesuch in der ukrainischen Hauptstadt Kiew eingetroffen. Nach Informationen der Nachrichtenagentur AFP soll es dabei einen Drohnenangriff auf eine Brücke der Stadt gegeben haben. Vom Besuch wird erwartet, dass der deutsche Kanzler neue Militärhilfen im Umfang von rund 1 Milliarde Euro ankündigen wird. Dabei soll der Fokus auf der Herstellung von Abwehrdrohnen liegen, die gegen die Drohnenangriffe Russlands eingesetzt werden können. Begleitet wird Merz von Wirtschaftsministerin Reiche und Vertretern der Energie- und Rüstungsbranche. Die Deutsche Bahn will das beliebte Familienticket ab 1. November dauerhaft anbieten. Konzernchefin Evelyn Paller sagte der Bild am Sonntag, die Konditionen seien dieselben wie in den Sommerferien. Das deutschlandweit gültige Ticket koste für Hin- und Rückfahrt inklusive Reservierung knapp 100 Euro. Paller betonte, das Angebot habe im Sommer für einen deutlichen Zuwachs an Reisenden gesorgt. Im Vergleich zum vergangenen Jahr seien rund 100.000 Familien mehr mit der Bahn gefahren. In Coswig im Landkreis Meißen wird heute ein neuer Oberbürgermeister gewählt. Der parteilose Amtsinhaber Thomas Schubert bewirbt sich für eine zweite Wahlperiode. Einen Gegenkandidaten hat der 54-Jährige nicht. Für diesen Fall schreibt das sächsische Kommunalwahlgesetz eine freie Zeile auf dem Stimmzettel vor. Wähler können dort eine andere Person eintragen. Kirchgemeinden in ganz Sachsen feiern heute das Erntedankfest. Es gibt Festgottesdienste und Volksfeste. Informationen von MDR Sachsen-Reporterin Katja Lippmann-Wagner.
5: Der Dank für die eingebrachte Ernte und die Gaben der Natur stehen bei allen Aktivitäten rund um das Fest im Mittelpunkt. Mit üppigen Erntegaben, etwa mit Früchten und Blumen, werden die Altarräume geschmückt, auch Kränze werden gebunden. Aus Anlass des Erntedankfestes würdigt Landesbischof Bilz die Arbeit der Landwirte, die sich trotz wachsender Schwierigkeiten den Herausforderungen stellen und Feldbau betreiben. Passend dazu wird in der Leipziger Nikolaikirche die Bach-Kantate aufgeführt: Wer Dank opfert, der preiset mich. Das Gustav-Adolf-Werk in Sachsen, das Hilfswerk der evangelischen Kirchen, sammelt Spenden für ein Gartenbauprojekt für Roma-Familien in Ungarn.
4: Auf dem Sachsenring in Hohenstein-Ernsthal eröffnet zur Stunde Infrastrukturministerin Kraushaar den 25. Sächsischen Verkehrssicherheitstag. Dafür wurden auf der historischen Rennstrecke zahlreiche Info- und Mitmachangebote vorbereitet. Unter dem Motto „Wir sicher im Verkehr“ gibt es Reaktionstests, Pkw-Schnupperkurse oder die Chance, Lkw und Bus ohne Führerschein zu fahren. Ein zentrales Thema ist die Geschwindigkeit. Bis 17 Uhr präsentieren sich 40 Aussteller auf dem Sachsenring zum Sächsischen Verkehrssicherheitstag. Das waren Nachrichten von MDR Sachsen. 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
6: Danke, Thomas. Und ich starte mit dem MDR Sachsen Verkehrsservice. Vorsicht bitte auf der A14 Richtung Magdeburg am Schkeuditzer Kreuz. In der Überfahrt zur A9 Richtung München befindet sich eine ungesicherte Unfallstelle auf der linken Fahrspur. Und in Dresden ist das Blaue Wunder bis morgen früh gesperrt. Für mehr Tipps ist das unsere kostenlose Verkehrshotline 0800 6375 637. 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
6: unter. Grandios, faszinierend, großartig geht's offenbar nicht, wenn es um Ursula Strauß geht. Zu den üppigen Lobeshymnen hat die Schauspielerin aus Wien auch noch jede Menge Filmpreise gewonnen. Einer ihrer Filme war für den Oscar nominiert. Ursula Strauß ist außerdem Musikerin, Festivalchefin, hat eine Art Biografie geschrieben, ein Kochbuch auch. Sie können sich vorstellen, dass mir die Knie schlackern, obwohl wir leider nur per Leitung miteinander sprechen können. Herzlich willkommen, Ursula Strauß in Wien.
7: Hallo, vielen Dank für die Einladung.
6: Ist da alles bei Ihnen okay im Studio in Wien?
7: Bei mir ist alles super.
6: Wir sehen uns nicht, aber wir hören uns sehr gut. Schön.
0: Ja. 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

0: Aus Wien zugeschaltet für diesen MDR Sachsen Sonntagsbrunch die Schauspielerin Ursula Strauß. Ab Donnerstag sind Sie im Ersten in einer neuen Krimireihe zu sehen. Hauptrolle in Tiroler Blut. Sie leben bei Wien. Deshalb sitzen Sie da auch im Studio. Nach Tirol sind es von da aus so circa 500 Kilometer, Pi mal Daumen. Sind das auch in Österreich Welten, wie das bei uns so wäre?
1: Ja, schon, absolut, natürlich. Jedes Bundesland hat so seine Eigenheiten. Letztendlich sind wir alle eine große Einheit und das so soll es auch sein und so ist es auch schön. Aber schon allein die Sprache unterscheidet uns. Ich kann kein Tiroler Dialekt und ich würde mich, glaube ich, sehr lächerlich machen, wenn ich es versuchen würde.
0: Und wie lösen Sie das in dem Film?
1: Wir haben sehr oft über die Sprache gesprochen und es war immer wieder Thema bei uns. Aber dadurch, dass es eine österreichisch-deutsche Koproduktion ist, wurde uns relativ schnell gesagt, dass wir versuchen sollen, so gut wie möglich verständlich zu sprechen.
0: Entschuldigung, dass ich jetzt lachen muss.
1: Da wir doch auch hoffen, dass viele ZuseherInnen in Deutschland uns einschalten werden. Und es wäre ja blöd, die zu verkraulen, wenn sie nichts verstehen. Das ist ja, wäre der falsche Ansatz. Also haben wir beschlossen, dass wir nicht im Tiroler Dialekt sprechen, den wir ja sowieso auch nicht können.
0: Aber so ein bisschen das, was wir so als zum Alpenklischee gehörig im Kopf haben, das taucht da schon auf.
1: Ja, natürlich. Ja. Es taucht auf, aber taucht so auf, dass es verständlich bleibt. Ich glaube, dass wenn ein Tiroler richtig Dialekt sprechen würde, würde ich das als Österreicherin auch schwer verstehen. Also wenn die richtig loslegen und ins Tempo gehen und wirklich einen Dialekt sprechen, habe ich keine Chance. Vorarlberg genauso.
0: Sprache ist Heimat. Sie sind in Niederösterreich aufgewachsen. Ich habe Interviews mit Ihnen gehört. Da sprechen Sie Ihren heimatlichen Dialekt. Wie kommen Sie damit zurecht, sich dann immer anpassen zu müssen? Zum Beispiel an eben so die Anforderung, bitte, wir wollen auch in Deutschland angeguckt werden. Sprecht doch mal bitte vernünftig.
1: Ich empfinde das als nicht so schwer. Sehr, sehr oft hat es mit dem Gegenüber zu tun. Also ich denke jetzt zum Beispiel keine Sekunde bei unserem Gespräch drüber nach, dass ich Dialekt sprechen sollte. Man gibt ja einer Figur auch eine bestimmte Sprache und man gewöhnt sich dann an diesen Rhythmus und an den Klang. Das ist eigentlich ein ziemlich spannender Prozess. Und oft ist es ja so, wie man angesprochen wird.
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0: Kurz nach 10, Sie hören Ihr Sachsenradio. Vielleicht haben Sie gerade gefrühstückt und schon geht's wieder los und wir machen Ihnen Appetit. Denn unsere Rätselfrage ist lecker, also das Gesuchte ist lecker. Und darauf gekommen sind wir, weil ich im Kochbuch von Ursula Strauß über eine Empfehlung gestolpert bin. Ja, kann man so sagen.
1: Das Pesto nicht mit Pinienkernen ist viel besser.
0: Ja, verstanden. Und warum?
1: Weil die Pinienkerne, wenn man sie so zermanscht, also wenn man sie so püriert, die kriegen dann so oft so ein bisschen einen sandig-bitteren Nachgeschmack.
0: Aha, und das passiert dann offenbar mit dem Gesuchten nicht.
2: Es ist essbar, es ist grün, man kann es süß essen oder salzig, entweder gebacken, geröstet, geschreddert, als Mousse. Ja, so würde ich es beschreiben. Ich mag es am liebsten geröstet. Einfach auf die Hand.
0: Ja, wie auch immer Sie es mögen oder auch nicht, ist völlig wurscht. Es geht nicht um die Wurscht. Hier geht es nur um die richtige Lösung und Sie haben die Chance, ein DAB Plus Radio zu gewinnen. Sie können aber auch einfach so mit Rätseln, macht ja auch Spaß. 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Das ist unsere Gewinnspielnummer, da kostet ein Anruf 14 Cent.

Bis ins Allgäu hat sich die richtige Lösung schon rumgesprochen. Auf unsere Rätselfrage heute von aus dem Allgäu schreibt unsere Hörerin Jacqueline Fleck. Haben Sie schon mal Pesto damit gemacht? Ich noch nicht. Ich werde es probieren. Aber jetzt halte ich vor allen Dingen zuerst mal die Klappe, denn jetzt kommt ein Titel, den ich so passend finde zu diesem Wochenende. Und immer wenn er bei uns läuft, habe ich Gänsehaut.

0: Freiheit. Ohne die Freiheit stünde ich nicht hier und könnte heute nicht mit Ursula Strauß in Wien sprechen. Ab Donnerstag sind Sie in Tiroler Blut zu sehen als Ermittlerin, die auf einem Familienhof lebt. Das ist die Geschichte, drei Generationen. Sie sind nicht auf einem Hof, aber in einem kleinen Ort, in einer großen Familie, als kleine Schwester mit drei Brüdern aufgewachsen. Konnten Sie aus dieser Erfahrung, aus Ihrer privaten Erfahrung, was mitnehmen in die Rolle bei Tiroler Blut?
1: Ja, ich glaube schon. Ja, also überhaupt die Tatsache, dass ich in so einem Clan aufgewachsen bin, der immer größer und größer wird, prägt natürlich einen Menschen und hat mich ganz sicher ganz stark geprägt und ich bin sehr dankbar dafür. Und bei Fanny Gruber ist es ja auch so, dieses Mehrgenerationenhaus, ich kenne das, bei uns war das noch so. Meine Oma hat bei uns gelebt, meine Mama, wir waren auch so Auffangstation für unterschiedliche Familienmitglieder und bei uns ist das so selbstverständlich, dass man sich gegenseitig unterstützt und hilft und da ist, auch wenn nicht immer alles friktionsfrei abläuft. Und ich würde sagen, das ist fast die größte Parallele zwischen mir und Fanny Gruber, dass ich mit dieser Familiensituation sehr gut mitkam.
0: Wonach wählen Sie prinzipiell Ihre Rollen aus? Sie sind sehr erfolgreich, Sie sind sehr gut beschäftigt. Wenn man sich die Liste Ihrer Filme anguckt, fragt man sich manchmal, wie macht die das eigentlich? Wann schläft die? Sie können sich es also aussuchen.
1: Wenn ich merke, dass beim Drehbuchlesen ich keine Sekunde drüber nachdenke, über technische Sachen oder so, und wenn ich merke, dass ich bei einer Figur während des Lesens sofort so ein Bauchklingeln bekomme und schon anfange, mir vorzustellen, was hat die an, was hat die für Ticks, was hat die für Besonderheiten, das so da klopft dann die Figur so an. Und bei Tiroler Blut war das wirklich, ich habe das in einem durchgelesen, ich finde die Drehbücher großartig, sehr dicht und ich finde die Fälle sehr gesellschaftlich sehr relevant.
0: Tun sich diese beiden Engagements, also Angelika Schnell und Fanny Gruber, irgendwie weh? Sie sind ja beide Ermittlerinnen. Die gleiche Schauspielerin als Hauptfigur in zwei sehr unterschiedlichen Krimis. Habe ich gedacht, ist das eine gute Idee?
1: Naja, das habe ich auch gedacht.
0: Gut.
1: Aber irgendjemand hat sich was dabei gedacht, als er mir die Drehbücher gegeben hat. Und dann habe ich gedacht, war ich eigentlich eher angestachelt und mein Ehrgeiz war geweckt, weil ich dachte, das ist dann halt meine Aufgabe, zwei vollkommen unterschiedliche Figuren zu erzählen. Und nachdem wir ja schon lange Zeit mit Angelika Schnell verbringen, weiß man ja auch nicht, wie lange Zeit wir noch verbringen werden. Mhm. Das steht ja alles immer in den Sternen. Und dass etwas Neues beginnen darf, während etwas anderes vielleicht dann irgendwann einmal ausläuft, das finde ich jetzt nicht das Schlechteste.
0: Darf Angelika Schnell nicht in Rente gehen als Polizistin? Dann werden ja auch noch 15 Jahre Zeit.
1: Ich glaube, sie dürfte natürlich schon in Rente gehen, aber irgendwie steht ihr das nicht. Aber ich weiß, also es ist auch wirklich, ich habe keine Ahnung. Also ich bin ja nicht die Entscheidungsträgerin. Ich bin ja meistens die Letzte, die von solchen Plänen, Verlängerungen oder Schlüssen erfährt. Insofern will ich da gar keine Spekulationen jetzt wagen. Aber ich könnte mir vorstellen, dass es bei dem einen irgendwann einmal ein Ende geben würde. Nach 20 Jahren, das ist schon, glaube ich, schon okay.
0: Aber die schnell ermittelt Fans, die wären bestimmt traurig. Ursula Strauß ist hier im Sachsenradio Sonntagsbrunch zu hören aus Wien zugeschaltet.

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5: Grau, trüb, neblig, so sieht's heute erstmal aus. Aber gegen Nachmittag bekommt die Sonne wieder Chancen und macht's bis 20 Grad warm. MDR Sachsen Verkehrsservice, A14 Richtung Magdeburg am Schkeuditzer Kreuz in der Überfahrt zur A9 Richtung München. München ist immer noch die linke Fahrspur nach einem Unfall blockiert und in Dresden bleibt, Sie können es wahrscheinlich schon mitsingen, das Blaue Wunder bis Montag früh gesperrt. In Radebeul ist die Moritzburger Straße zwischen Winzerstraße und Karl-Liebknecht-Straße auch nach einem Unfall gesperrt. Im Blitzer haben wir auch einen aktuellen. In Leipzig steht der in der Schönauer Straße stadtauswärts. Für mehr Tipps hier unsere kostenlose Verkehrshotline 0800 6375 37. Schnell und aktuell, der MDR Sachsen Verkehrsservice.
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0: Kürbiskerne schlägt Angela Endler, unsere Hörerin aus Eppendorf, als Lösung vor. Mit Kürbiskern habe ich wirklich schon mal Pesto gemacht, war auch lecker. Ich bin gespannt, wie es mit dem Gesuchten schmeckt.
1: Das ist etwas, was nicht in Deutschland bei uns wächst und was importiert werden muss.
2: Grün, schrumpelig, salzig. Ich esse selten, aber ich liebe es.
3: Ich esse sie tatsächlich nicht so oft, weil sie doch ziemlich teuer sind. Aber wenn sie mal auf dem Tisch stehen, dann greife ich gerne dazu.
0: Ja, das kenne ich. Wenn Sie das Gesuchte kennen, haben Sie die Chance, ein DAB Plus Radio zu gewinnen. Nachricht über die Seite mdrsachsenradio.de oder anrufen 01375 800 800 oder Sie schicken eine Chatnachricht aus der MDR Sachsen App. Der

0: Mit Ursula Strauß ist nicht nur eine Schauspielerin zu Gast hier im Sachsenradio Sonntagsbrunch, die vor der Kamera und auf der Bühne steht, sondern auch eine Sängerin, eine engagierte Frau, eine Festivalchefin. Haben Sie manchmal das Gefühl, Frau Strauß, mein Leben überholt mich gerade, es sind so viele Dinge, die ich gern mache, dass ich gar nicht genug Zeit dafür habe?
1: Ja, das Gefühl habe ich schon, aber das betrifft gar nicht meinen Beruf, sondern eher so Gärtnern und Kochen und so und mehr Sport machen. Dafür bleibt zu wenig Zeit, aber ich muss auch sagen, ich bin dann in der Zeit, die ich vielleicht dann habe, ein bisschen zu faul. Ich habe so einen Regenerierungsbedarf und müsste mich manchmal stärker in den Allerwertesten treten selber. Aber es klingt alles so viel, aber es verteilt sich ja auch auf ganz eine lange Zeitspanne. Ich übe ja den Beruf aus, seit ich 19 Jahre alt bin und jetzt bin ich 52, das ist schon eine Strecke. Ich bin erstaunt darüber und sehr dankbar, dass ich ihn noch immer ausüben darf mit solcher Freude und auch auf so unterschiedliche Art, weil ich so schön finde, wie sich die unterschiedlichen Stränge in dem Beruf so gegenseitig befruchten. Das Singen, das ist mir ja auch so zugefallen. Dann hat das so gut geklappt und tut der Seele so gut. Und ich liebe das so, mit dem Ernst Molden Musik zu machen. Und das befruchtet aber wiederum dann das Spielen und gibt mir eine andere Form von Musikalität oder anderem Verständnis, auch noch einmal mehr für Rhythmus, für Pausen. Weil letztendlich ist ja alles Musik. Das gesprochene Wort ist ja auch Musik. Jede Szene ist Musik und folgt einem gewissen Rhythmus. Und so befruchtet sich das so gegenseitig, das empfinde ich als sehr bereichernd.
0: Es ist wunderschön, es ist ganz poetisch, obwohl man erst beim fünften Mal als irgendwie Mitteldeutscher versteht, worum es da eigentlich geht. Aber man spürt sofort, dass die große Freude daran haben, was sie da tun.
1: Oh, danke schön.
0: Und dass sie es ernst meinen.
1: Ja, ich glaube sowieso, dass das Geheimnis ist von Erfolg. Und damit meine ich nicht einen kommerziellen Erfolg oder was Erfolg bedeutet, sondern für mich ist es ein Erfolg, wenn ich die Sachen hundertprozentig machen kann. Das heißt aber eben auch, dass man sie hundertprozentig ernst nimmt. Weil für mich dieser Beruf ein Gespräch ist mit dem Publikum und mit den ZuhörerInnen. Ein Gespräch, wo man vielleicht gar nicht gerade anwesend ist, aber dadurch, dass man eine Geschichte erzählt, geht man in Verbindung miteinander. Und das finde ich so großartig an diesem Beruf, dass man Menschen erreicht und dass sich über die Kunst so ein feines Netz spinnt, das Verbindungen herstellt. Das finde ich ganz, ganz außergewöhnlich in diesem Bereich, in dem ich arbeiten darf, weil es darum geht, um Verbindungen herstellen und miteinander kommunizieren.

0: Verbindungen schaffen, das war gerade das Stichwort hier im Sachsenradio Sonntagsbrunch mit Ursula Strauß. War das der Grund, überhaupt den Beruf zu wechseln? Eigentlich wollten Sie Kindergärtnerin werden, haben Abi gemacht und die Ausbildung. Haben Sie da schon an dieses Verbindungen schaffen gedacht?
1: Ja, ich hätte es wahrscheinlich noch nicht in Worte fassen können. Aber für mich, ich bin ja Elementarpädagogin, Ausgebildete. Und ich glaube, bei mir ging es immer um die Verbindung mit Menschen, ja. Ich habe immer die Nähe eines Gegenübers gesucht oder eben nach dieser Verbindung, nach diesem gegenseitigen Verständnis. Wahrscheinlich um so eine Form von Einsamkeit, die jeder ja in sich trägt, auch auszulöschen oder zu überdecken. Und irgendwie habe ich dann in dieser Kindergärtnerinnenschule gemerkt, ich liebe Kinder nach wie vor, ich verbringe wahnsinnig gern Zeit mit Kindern. Aber ich habe gemerkt, der Beruf ist nichts für mich, weil er so reglementiert ist und gewissen Regeln muss man folgen. So wie zum Beispiel auch eine Regel war, um an den Anfang unseres Gesprächs zurückzukommen, dass man Kinder nicht im Dialekt ansprechen darf. Das haben wir gelernt. Und ein paar solche Dinge waren dann noch und dann haben wir so eine Übung gemacht im Deutschunterricht und nach dieser Übung, die ich erstaunlicherweise gewonnen habe, habe ich gedacht, da ist das so aus mir herausgeploppt. Da hat mich mein damaliger Freund gefragt, ich habe gesagt, ich glaube, ich will nicht Kindergärtnerin werden, ich glaube, ich kann das nicht. Und er hat gesagt, was willst du denn werden? Und ich habe gesagt, Schauspielerin. Und das ist so richtig aus mir herausgefallen, dieses Wort.
0: Ja.
1: Weil ich habe das früher als Kind mir schon immer gewünscht, aber habe das dann verdrängt und als absurd verworfen.
0: Und vielleicht sich auch nicht getraut, nachgedacht. Das zu sagen.
1: Und mich nicht getraut, natürlich. Ich habe mich dann auch nicht getraut, das meinen Eltern zu sagen. Es hat auch so ein Prozess, das hat ein bisschen gedauert. Irgendwann habe ich mich getraut, das auszusprechen. Meine Mutter war erschrocken und mein Vater hat gesagt, wenn du die Ausbildung fertig machst, egal was du dann willst, ich unterstütze dich, aber du musst die Kindergärtnerinnen-Schule fertig machen. So, das hat mir nicht viel ausgemacht, weil ich bin gern jemand, der was fertig macht. Also ich hätte nicht abgebrochen, aber er hat mich dann sehr, ja, unterstützt. Ja.
0: Ab wann waren die dann versöhnt?
1: Also meine Eltern haben dann sehr schnell gemerkt, dass es mich wirklich sehr glücklich macht. Und dass das genau das Richtige ist für mich. Sie haben sich auch wirklich nichts entgehen lassen. Sie haben sich alles angeschaut, was ich gemacht habe, wirklich alles. Und haben mich total unterstützt. Und bei den Freunden war es ein bisschen schwieriger, weil das war so ungewöhnlich, ne? Dieser Berufswunsch so am Land. Mit Kindergärtnerinnen waren alle irgendwie fein, da kommen alle klar damit. Eine Frau, ja, beschäftigt sich
0: passt
1: mit Kindern.
0: Alles wunderbar.
1: Passt gut in die Schublade und dann kommt die daher und sagt, sie will Schauspielerin werden. Ja, und dann war so, was glaubt die? Glaubt die, sie ist was Besonderes? Und dann hatte ich noch keine einzige Stunde. Ich habe dann wirklich die Aufnahmeprüfung geschafft. Und das hat dann ein paar von meinen Freunden so dermaßen irritiert, dass sie nicht mehr mit mir gesprochen haben, weil sie gedacht haben, obwohl ich noch keine einzige Schauspielstunde genommen habe, ich sei total arrogant und man kann mir ja jetzt nichts mehr glauben, weil ich lüge ja jetzt nur mehr. So, damit hatte ich schon zu kämpfen, aber dann habe ich gedacht, wie blöd sind die. Das sind keine guten Freunde.
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0: Eine bodenständige Frau zu Gast hier im Sonntagsbrunch vom Sachsenradio, Schauspielerin Ursula Strauß. Sie wohnen in dem kleinen Ort in Niederösterreich, wo sie auch aufgewachsen sind. Ihr Vater wurde Bürgermeister in dieser überschaubaren Gemeinde, als sie 14 waren. Sie haben den Druck gespürt. Haben Sie den gespürt, jetzt die Bürgermeisterstochter zu sein, die nicht über die Stränge schlagen darf?
1: Ja gut, ich war 14, da habe ich noch nicht so über die Stränge geschlagen.
0: Ich habe gerade gedacht, das ist doch die Zeit, wo man damit anfängt, wo man das unbedingt tun will.
1: Nee, viel zu schüchtern, nein.
0: Sie waren schüchtern?
1: Ich bin noch immer schüchtern, man merkt es nur nicht, weil ich habe halt das Fake it till you make it ist ein ganz gutes Motto. Ich kann halt gut reden, das habe ich vielleicht auch, weil ich eben ja reden lernen musste, um mich gegen meine Brüder irgendwie durchzusetzen. Aber ich habe das schon in mir ganz stark, immer wieder so eine Verunsicherung. Jetzt wird es langsam ein bisschen besser, aber ein gewisser Teil, das ist ja auch gar nicht schlecht, so eine Unsicherheit in sich zu tragen, die man halbwegs unter Kontrolle hat, weil sie einen immer wieder dazu zwingt, sich zu hinterfragen und zu schauen, ob die Richtung, in die man geht oder wie man sich entwickelt, noch okay ist. So.
0: Und dann haben Sie sich auf eine Bühne gestellt?
1: Ja, absurd, ne? Ich denke das auch. Aber komischerweise auf der Bühne habe ich mich immer schon zu Hause gefühlt. So richtiger Safe Space, weil da habe ich nicht über mich nachdenken müssen. Da
0: weil Sie die Rolle
1: hatten. Diese Spiellust. Ja, weil ich, da habe ich da, das hat was anderes getriggert. Das war die Spiellust und die Lust an Wörtern und herauszufinden, wie man sie gestaltet. Und ja, das war immer schon, ich habe schon in der Volksschule, bei den Pfadfindern, im Gymnasium, bei allen Sketches, Krippenspielen, Jugendaufführungen dieser Welt habe ich ja geschrien. Und das war für mich nie ein Problem, auf der Bühne zu stehen. Aber weil ich eben da, glaube ich, nicht, also ich hatte nie das Gefühl, das bin ich.

0: schöne Grüße aus Wien. Von da aus ist Ursula Strauß zu hören hier im Sachsenradio Sonntagsbrunch. Jetzt aber erstmal aus dem MDR Sachsen Nachrichtenstudio Thomas Lopau. Davor aber noch ein kleiner Tipp für alle Rätselfans.
1: Es ist etwas zartes Grünes, gut schmeckendes in einer halbharten Schale.
0: Ja, schönes Stichwort. Ich glaube, das Wetter, das hat heute auch sowas wie eine halbharte Schale.
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0: Nebel und Wolken heute vor allem. Erst gegen Nachmittag hat die Sonne dann wieder eine Chance. Vielleicht. Morgen geht's ähnlich neblig los und später kommt dann die Sonne. Ganz gewiss. Dienstag und Mittwoch auch feines Herbstwetter mit Temperaturen bis 23 Grad. Heute werden es höchstens 20.
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3: Mit Thomas Lopau. In Kiew hat kurz nach der Ankunft des deutschen Bundeskanzlers ein russischer Angriff auf eine Stadtbrücke einen Drohnenalarm ausgelöst. Merz war am frühen Morgen überraschend zum Solidaritätsbesuch in der ukrainischen Hauptstadt Kiew eingetroffen. Es wird erwartet, dass der deutsche Kanzler neue Militärhilfen im Umfang von rund 1 Milliarde Euro ankündigen wird. Dabei soll der Fokus auf der Herstellung von Abwehrdrohnen liegen, die gegen die Drohnenangriffe Russlands eingesetzt werden können. Merz hatte nach seiner Ankunft gesagt, wenn Russland nicht gestoppt werde, werde sich dessen Kriegsmaschinerie früher oder später gegen uns richten. Begleitet wird der Kanzler von Wirtschaftsministerin Reiche und Vertretern der Energie- und Rüstungsbranche. In Europa geht die Zahl der Asylanträge deutlich zurück. Wie aus Zahlen der EU-Asylagentur hervorgeht, wurden bis Ende September gut 453.000 Schutzanträge gestellt. Das sind rund ein Viertel weniger als im Vorjahreszeitraum. Darin mitgerechnet sind auch Zahlen aus Norwegen und der Schweiz, die kein EU-Mitglieder sind. Den Angaben zufolge liegt Deutschland mit 70.000 Anträgen bei den Zielländern hinter Frankreich und Italien auf Platz 3. Die meisten der Antragsteller hier kamen aus Afghanistan, Syrien und der Türkei. Die Deutsche Bahn will das Familienticket ab 1. November dauerhaft anbieten. Konzernchefin Evelyn Paller sagte der Bild am Sonntag, Grund seien die guten Erfahrungen während des Sommers. Ulrike Ufer fasst zusammen.
4: Die deutschlandweite Hin- und Rückfahrt für eine Familie kostet demnach knapp 100 Euro inklusive ICE-Reservierung. Der Konzern habe sich entschieden, das zunächst zeitweise für die Sommerferien eingeführte Ticket dauerhaft ins Sortiment zu nehmen. Die Bahn habe in den Ferien 100.000 Familien mehr als im vergangenen Jahr an Bord begrüßen können, so Paller. Der Verkauf beginne am 26. Oktober. Mit Blick auf die Pünktlichkeit der Bahn warnte Paller jedoch vor zu großen Erwartungen. Das Schienennetz sei über viele Jahre vernachlässigt worden. Ein Großteil der Anlagen sei zu alt, zu störanfällig und falle zu oft aus.
3: Eine 57-jährige Autofahrerin ist bei einem Unfall auf der Staatsstraße 95 bei Osslingen ums Leben gekommen. Wie die Polizeidirektion Görlitz mitteilte, geriet sie mit ihrem Wagen gestern Nachmittag auf die Gegenfahrbahn und stieß frontal mit einem entgegenkommenden Auto zusammen. Ihr Wagen wurde auf ein Feld geschleudert. Die 57-Jährige starb noch am Unfallort. Die drei Insassen des entgegenkommenden Autos kamen schwer verletzt in ein Krankenhaus. Die Polizei ermittelt zur Unfallursache. Das waren Nachrichten von MDR Sachsen. 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
0: Danke, Thomas. Und das ist der MDR Sachsen Verkehrsservice. In Dresden ist das blaue Wunder zu. Bis morgen früh in Radebeul vorübergehend die Moritzburger Straße zwischen Winzerstraße und Karl-Liebknecht-Straße. Da gab es einen Unfall. Das waren die Meldungen. Blitzer stehen aktuell. Einer auf der A4 Richtung Frankfurt zwischen Rüdersdorf und Hermsdorf Ost und einer in Leipzig in der Schönauer Straße stadtauswärts. Gute Fahrt allen, die unterwegs sind. Für mehr Tipps ist das unsere kostenlose Verkehrshotline 0800 637 5637. 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
0: Aus Wien zu hören per Leitung die Schauspielerin Ursula Strauß. Ich habe sie schon munter zur Wienerin gemacht, weil sie da sitzen. Ist das okay für Sie, obwohl Sie ja aus Niederösterreich kommen? Das stimmt dann also nicht ganz mit dem Wien.
5: Ich habe wirklich sehr lange in Wien gelebt. Ich bin eigentlich Niederösterreicherin. Das ist jetzt aber nicht so weit von Wien entfernt. So eine Stunde oder so fährt man da. Und da lebe ich jetzt auch wieder in meiner Heimatstadt, wo ich aufgewachsen bin. Und bin aber regelmäßig in Wien und liebe Wien sehr.
0: Herzlich willkommen nochmal.
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1: Sie spielen seit fast 20 Jahren die Hauptrolle in der Kult-Krimiserie Schnell ermittelt und haben vorhin so angedeutet, dass es auch okay für Sie wäre, wenn die Serie irgendwie jetzt bald oder irgendwann eingestellt würde. Ich frage mich da, warum darf denn die Fernsehermittlerin nicht einfach bis zur Rente machen und älter werden wie wir alle?
2: Ich durfte ja in den 20 Jahren schon älter werden.
1: Und nehmen Sie...
2: Also das ist ja auch deutlich sichtbar.
1: Jetzt sind wir noch gar nicht so lange im Gespräch und schon beim Alter. Nehmen Sie dann eine
2: Veränderung? Ja, naja, es gehört ja dazu zum Leben.
1: Ja, ja. Nehmen Sie dann
2: eine Veränderung? Sind wir doch froh, dass wir älter werden, sonst wären wir nicht mehr da.
1: Das stimmt. Älter werden ist besser als weg sein.
2: Ja, genau.
1: Nehmen Sie da eine Veränderung wahr, um jetzt nochmal eine ernste Frage hinten dran zu schieben, eine Veränderung in der Situation, dass Frauen ab, weiß ich nicht, einem bestimmten Alter, 60?
2: Ab 30.
1: Ab 30.
2: Würde ich sagen, ja.
1: Und nehmen Sie da eine Veränderung wahr? Wird es besser?
2: Ja, es wird besser. Es wird langsam besser. Es könnte ein bisschen schneller besser werden, aber es beginnt langsam ein Bewusstsein zu entstehen. Und so wie sich die Gesellschaft ein bisschen verändert, auch in einem sehr langsamen Tempo, aber zumindest ein bisschen, also man darf ja jetzt offen über den Wechsel sprechen und über Probleme, die Frauen haben ab einem gewissen Lebensalter, auch hormonell. Das war ja vor 5 Jahren noch ein absolutes Tabu. Mittlerweile darf man offen darüber sprechen, Gott sei Dank. Ich bin darüber sehr froh. Und so ändert sich auch, glaube ich, die Erzählweise oder wie man Frauen sieht ab einem gewissen Alter. Weil Frauen sind ja nicht nur Funktionen. Davon muss man einfach wegkommen. Sie sind nicht nur Geliebte und Mütter und Großmütter. Sie haben ein Leben, so wie Männer auch, und haben ganz viel zu erzählen. Und ganz vieles ist extrem schön und spannend in so einem Frauenleben. Ja, mehr Geschichten über Frauen in jedem Alter.
1: Sie fürchten sich nicht davor, dann irgendwann aussortiert zu werden?
2: Ich habe aufgehört, mich vor solchen Dingen zu fürchten, weil ich mich von dem Beruf nicht versklaven lassen möchte. Ich liebe meinen Beruf wirklich inniglich und bin ganz fest mit ihm verbunden und bin euphorisch und dankbar und spiele unheimlich gern und liebe die Vielfalt. Aber ich will ihn nicht versuchen festzuhalten, weil erstens weiß ich, dass das nicht gut tut und zweitens will ich mich nicht diesem Druck aussetzen. Ich finde genug andere Sachen dann, wenn der Beruf mich nicht mehr will, dann werde ich nicht einsam und traurig davonschleichen mit hängendem Kopf, sondern werde mich neu erfinden.
1: Traue ich Ihnen zu. Ich bin schon gespannt darauf, bei all den Dingen, die Sie jetzt schon machen. Festival, ja, Engagement für die UNO. Also, Ursula Strauß, viel zu tun und vielleicht erfindet sie sich neu.

0: Hier ist das Sachsenradio am Sonntag mit dem Sonntagsbrunch. Martina Ritter aus Schwarzenberg hat geschrieben und die KI gefragt zu unserer Rätselfrage. Und die KI meint, Queller hieße die heute gesuchte Pflanze. Was die KI sich dabei wohl gedacht hat, keine Ahnung.
1: Ich gönne mir Samstag eine halbe Tüte, wenn ich hätte, und am Sonntag eine halbe Tüte. Das wäre dann was Besonderes für mich.
2: Für diese Frucht wurden die Preise erhöht. Ich esse die Frucht sehr gerne und am liebsten mit Salz.
0: Mit Salz gibt es die auch meistens zu kaufen, meine ich. Ich wollte mal welche ohne und das war gar nicht so leicht, die ohne Salz zu bekommen. Aber darum geht es gar nicht, sondern nur um Ihre Lösung. Ihre Antworten erreichen uns über die Seite mdrsachsenradio.de oder Sie zücken fix das Handy und schicken eine Chatnachricht aus der MDR Sachsen App. Telefonieren können Sie natürlich auch 01375 800 800 für 14 Cent. Das ist unsere Gewinnspielnummer.

0: Ursula Strauß, eine der bekanntesten, wenn nicht die bekannteste österreichische Schauspielerin, ist zu Gast im Sachsenradio Sonntagsbrunch. Sie vermitteln hier immer mal so zwischen den Zeilen, so empfinde ich das zumindest, das Gefühl, Sie seien schon geradezu ewig im Geschäft. Haben Sie so ein Gefühl?
1: Nein, eigentlich nicht. Für mich ist Alter auch keine, ich denke über das überhaupt nicht nach. Jedes Alter hat seine Schönheit, jedes Alter hat seine Schwierigkeit. Ich möchte nicht mehr in der Pubertät sein. Ich bin genau da, wo ich bin, richtig, weil der Weg, den ich bis jetzt hinter mir habe, hat mich genau hierher geführt und ich fühle mich sauwohl und ich will mich auch nicht über mein Alter definieren lassen. Ich finde das zutiefst unfair und blöd und finde, wir sollten uns das alle sparen. Mhm. Alter, das ist eine Zahl, man ist so alt, wie man sich fühlt, diese ganzen Dinge, die dann immer kommen, aber das Schöne ist ja, dass man noch da ist. Also was ist die Konsequenz aus nicht alt sein? Mhm. Ist halt tot sein. Nicht macht ja auch keinen Spaß.
0: Ja. Das wissen wir ja nicht.
1: Ja, das stimmt, da haben Sie vollkommen recht. Ja, wer weiß, vielleicht ist das ziemlich gut. Keine Ahnung.
0: Wir wollen aber mal keine Werbung dafür machen, weil wir es nicht wissen. Soll.
1: Nein. Wir wissen es nicht und wir wollen es auch noch nicht so schnell wissen.
0: Meine Oma hat immer gesagt, es steht im großen Buch. Sie sind von Wirkung abhängig, wie etwas ankommt, was Sie da machen. Diese Wirkung wird medial geschaffen, anders als bei einer Bäckerin, die ein gutes Brötchen backt oder einer Straßenbahnfahrerin, die Sie sicher ans Ziel bringt. Wie beeinflusst diese Abhängigkeit vom Urteil anderer Ihr Leben?
1: Eigentlich, ich bin so beglückt dadurch, dass ich sehr viel positive Rückmeldungen bekomme. Und ich bemühe mich sehr in meiner Arbeit und auch in meinem Leben um Authentizität. Ich versuche, jedem Menschen respektvoll gegenüberzutreten. Und ich empfinde mich selber und auch mein Leben als sehr normal, bis hin zum Wort nicht langweilig, weil es ist ja mein Leben. Also mir ist nicht Fahrt mit mir, aber es passiert nichts extrem Außergewöhnliches. Ich lebe halt ein ganz normales Leben, so wie andere Menschen auch, mit Familie, mit Zores, mit schönen Erlebnissen und Erinnerungen,
0: mit Zores.
1: Entschuldigung. Zores ist Ungemach.
0: Ja. Ungemach ist auch ein schönes Wort. Also kein schönes Wort, aber
1: Wörter sind
0: ein
1: überhaupt so schön.
0: Ja.
1: Na, es spricht sich gut aus.
0: Ungemach. Lieblingswort? Mir hat
1: ein
0: mal jemand gesagt,
1: Lieblingswort.
0: Hören Sie sich mal das Wort Buch an. Der liebte das Wort Buch.
1: Ich muss Ihnen sagen, ich habe jetzt kein Lieblingswort. Ich würde sagen, mein Lieblingswort ist der Name meines Mannes. Das ist jetzt ein bisschen kitschig, aber das ist so, wie es mir gerade ins Herz kommt. Den werde ich natürlich aber nicht verraten, aber er ist wunderschön und zergeht auf der Zunge. Aber ich finde überhaupt, dass man Wörter so gut schmecken kann. Ich liebe ja auch so Lesungen und den direkten Kontakt mit dem Publikum in Theaterstücken, Konzerten, Lesungen. Man kann mit Wörtern so wahnsinnig viel machen und vor allem auch mit keinen Wörtern. In der Pause liegt so viel Magie und so viel Geheimnis und die Pause gibt einem so viel, ich würde fast sagen, fast eine Art von Macht, weil die Leute alle nicht wissen, wie geht's weiter und man hat das in der Hand, wie lange man die Pause rauszögert und so. Eben Musik. Und ich liebe es, Wörter zu schmecken. Aber ich werde drüber nachdenken, was mein Lieblingswort sein könnte, neben dem Namen meines Mannes.

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2: Gemütlich mild heute, bis 20 Grad wird es warm, aber die Sonne macht sich rar. Erstmal dominieren Wolken und Nebel, ziemlich dicke gerade bei mir hier auch vorm Fenster. Auch ein bisschen Sprühnebel kann es geben, aber nicht viel. MDR Sachsen Verkehrsservice in Dresden, jawohl, das blaue Wunder ist gesperrt bis morgen früh, haben Sie schon gehört. In Radebeul ist die Moritzburger Straße hoffentlich nicht so lange zwischen Winzerstraße und Karl-Liebknecht-Straße gesperrt. Da gab es einen Unfall, das waren die Meldungen. Blitzer stehen aktuell, einer auf der A4 Richtung Frankfurt zwischen Rüdersdorf und Hermsdorf Ost und in Leipzig weiterhin der in der Schönauer Straße statt auswärts. Für mehr Tipps ist das unsere kostenlose Verkehrshotline 0800 6375 637. Schnell und aktuell, der MDR Sachsen Verkehrsservice.
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0: Diesen kleinen Reim von Birgit Wahl aus Chemnitz zu unserer Rätselfrage muss ich Ihnen jetzt schnell vorlesen. Diese kleinen schrumpeligen Dinger schmecken auch als Eis ganz gut. Darum habe ich jetzt mal den Mut und denke, dass ihr sucht. Genau, liebe Frau Wahl.
1: Also erstmal charakteristisch ist auf jeden Fall die blassgrüne Färbung von dem essbaren Teil der Hülsenfrucht. Man kann die knacken beim Essen. Dabei ist auf jeden Fall die Esserfahrung ein Zufallsprinzip, denn manche lassen sich halt sehr einfach knacken, manche halt überhaupt nicht. Und das natürlich dann auch kann zu Frust führen und zu negativen Erfahrungen beim Essen, aber grundsätzlich schon auch lecker und die gibt es auch in Gesalzen.
0: Gesalzen, ja, aber in der Zubereitungsform, wie Ursula Strauß sie empfiehlt, hat man das Problem mit dem Knacken nicht, sondern einfach mehr Genuss, wie Sie meinen, oder?
2: Die hat eine andere, es ist eine nussigere Note dann. Also mir, ich finde es halt super gut.
0: Aha, das klingt lecker. Ich werde es auf jeden Fall probieren und es hat sich auch schon eine Hörerin gemeldet, die es auch probieren möchte. Ja, probieren Sie es doch erstmal, ob es klappt mit einem DAB Plus Radio. Mit einer richtigen Antwort haben Sie die Chance, eins zu gewinnen. Die Antwort schicken Sie am besten über die Seite mdrsachsenradio.de oder über eine Chatnachricht aus der MDR Sachsen App. Anrufen geht auch 01375 800 800. 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

Hier ist das Sachsenradio und die Nachricht von Birgit Wahle aus Chemnitz, die hat es jetzt gemacht. Jetzt läuft's mit unserer Rätselfrage, die offenbar am Anfang ein bisschen schwer war. Danke für den kühlen Tipp, Frau Wahle.

0: bei all dem, was Ursula Strauß, mit der wir hier den Sonntagvormittag beim Sachsenradio Sonntagsbrunch verbringen können, alles macht, nicht nur vor der Kamera, sondern eben auch auf der Bühne oder als engagierte Frau, frage ich mich, sind Sie ruhelos?
1: Ja, ich glaube schon. Ich würde das nicht über mich sagen. Ich würde sagen, ich bin extrem gechillt. Aber wenn man meine Familie fragt, dann würden die mit Ja antworten, ja.
0: Ich würde ja, ja auch also zwischen, ja. zwischen gechillt und ruhelos einen großen Unterschied machen. Also das fällt für mich gar nicht in so eine Kategorie.
1: In dieselbe Kategorie, da
0: ich
1: haben
0: meine,
1: Sie
0: so,
1: recht.
0: Sowas, ja. sowas, was Sie immer umtreibt, was Sie weitermachen lässt. Sie waren auch niemals fest an einem Ensemble. Sie suchen offenkundig die Abwechslung, haben aktiv dafür gesorgt, ja. haben ganz viel gearbeitet. Da habe ich mich gefragt, wonach sucht sie dabei, die ruhelose Ursula Strauß?
1: Na, also in der Arbeit ist es ja so, das ist ja der größte Spaß. Das ist natürlich anstrengend, aber das ist ja wie das innere Kind rausholen und die Spielwiese eröffnen. Das ist ja ein wirkliches Vergnügen. Die Anstrengung bei der Arbeit, das sind die Wege hin zur Arbeit. Und manchmal auch die Arbeitszeiten, weil natürlich, wenn in der Nacht viel gedreht wird oder so, natürlich lange Tage. Es ist schon anstrengend, aber es ist ein so beglückender Beruf, und so ein Privileg, das ausüben zu dürfen. Man darf ja Geschichten erzählen. Und wenn man so eine Szene spielt, überrascht man sich ja auch immer wieder selber, weil Dinge passieren, wo man sich denkt, wo kommt das jetzt her? Spannend. Das ist nicht der ruhelose Teil an mir. Und dann denke ich mir auch immer, wir werden dann so viel gefragt, wie kann man das da aushalten, so viel arbeiten? Ich habe ja auch immer wieder Pausen dazwischen. Und ich denke mir, eine Kassiererin im Supermarkt muss ja auch jeden Tag arbeiten, von früh bis spät. Und die kriegt höchstwahrscheinlich nicht so viel positives Feedback und hat vielleicht unfreundliche Kunden und sitzt an der Kasse. Und es arbeiten ja viele Menschen jeden Tag von früh bis spät. Das sind ja wir keine Ausnahme. Also warum sollte das bei uns anders sein?
0: Und ich finde das jetzt einen guten Punkt, einfach mal zu sagen, liebe Leute, die Sie uns jetzt zuhören, lächeln Sie die Kassiererin oder den Kassierer an der Kasse einfach mal an.
1: Ja.
0: Das macht auch Ihr Leben schöner.
1: Ja, Lächeln macht das Leben viel besser.
0: Lächeln Sie oft?
1: Ja, ich lächle schon gern. Ich mag auch gerne, wenn Leute mich anlächeln, weil es gibt ein Gefühl von gesehen werden und Sicherheit und irgendwie so ein bisschen wie alles ist in Ordnung, es ist ein schöner Tag und alles ist okay. Und das kann man sich ruhig öfter gegenseitig schenken. Ich finde auch, man muss sich viel mehr Komplimente machen. Auch gerade Frauen untereinander sich sagen, wie toll man aussieht, was für ein schönes Outfit man anhat. Aber man kann auch Männern Komplimente machen. Ich finde Komplimente wichtig und Lächeln, weil es eine Verbindung herstellt und weil es uns ruhiger werden lässt und uns ein bisschen sicherer fühlen lässt. Und wenn man sich sicherer fühlt, muss man nicht so schnell so zornig werden.
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auf Wasabi tippt Karin Schalauski, unsere Hörerin aus Seifennersdorf, als Lösung auf für unsere Rätselfrage. Liebe Frau Schalauski, Sie sind bei der Farbe voll auf der 100. Genau, so sieht es aus, aber ist nicht scharf, sondern eher lieblich. Das Gesuchte und verdammt hart.

0: Ja, höre ich immer wieder gerne. Hier ist der Sonntagsbrunch mit Ursula Strauß, zugeschaltet aus Wien. Sie sind nach ihrer Ausbildung zur Kindergärtnerin an die Schauspielschule gegangen und waren dann sofort frei als Schauspielerin, als sie sich entschieden haben, nicht fest an einem Ensemble angestellt zu sein.
1: Das habe ich ja nicht so entschieden.
0: Das ist so passiert. Das hat nichts mit der Ruhelosigkeit zu tun.
1: Nein, nicht, aber also nicht bewusst. Aber ein paar Jahre später wurde mir dann klar, dass das für mich genau der richtige Weg ist. Der andere Weg, den ich mir damals als junge Schauspielstudentin und dann auch Schauspielerin nach Beendigung der Ausbildung gewünscht habe,

0: vor allem. Das ist ja schon mein Brotberuf und ich habe den ja erwählt, um davon leben zu können. Und das ist natürlich nicht immer so einfach, vor allem, wenn man immer mit der Unsicherheit lebt, wie geht's weiter und geht's weiter und kriege ich noch Aufträge, möchte jemand mit mir arbeiten? Und das ist etwas, was mich die ganze Zeit über begleitet hat, von meinem ersten Engagement bis jetzt zum heutigen Tag. Aber ich habe gelernt, damit umzugehen und habe gelernt, dass es immer irgendwie weitergeht. Ich habe auch gelernt, dass man den Beruf nicht zu sehr festhalten wollen soll. Ist das ein deutscher Satz? Nein.
1: Doch,
0: den Beruf
1: doch, doch.
0: Nicht zu sehr festhalten wollen soll.
1: Ja. Ja. Ist ein bisschen, ja. Bisschen verschraubt, aber doch man versteht, worum es geht.
0: Ja, das nimmt einem irgendwie übel.
1: Ja.
0: Und das ist natürlich am Anfang viel schwieriger, weil mittlerweile habe ich einfach wirklich viel gearbeitet, viel Erfahrung gesammelt und mir sozusagen, wie man das so schön sagt, einen Namen gemacht, was auch immer das halt bedeutet, oder eine gewisse Bekanntheit erreicht oder so. Früher war das natürlich verbunden mit einer existenzielleren Grundangst. Das ist nicht immer leicht gewesen, aber ich habe den Zustand auch schätzen gelernt, weil ich nicht eingeschlafen, also weil man hat gar keine Chance einzuschlafen. Also man muss sehr wach bleiben und sehr fokussiert und offen für Neues und irgendwie seine Sensoren offen halten. Ich weiß auch nicht, wie ich sagen soll, aber es schleift sich nichts ein. So, man wiegt sich nicht in falscher Sicherheit, sondern man geht einen Schritt nach dem anderen, von einem Ort zum anderen und von einem Kunstprojekt zum anderen. Und ich bin sehr dankbar, dass ich das so schön langsam lernen durfte
1: und
0: da mitwachsen durfte.
1: Und Sie wirken komplett angstfrei.
0: Ja, ich glaube, mittlerweile bin ich das auch, weil ich habe zu viel erlebt und bin durch so viele Sachen durchgegangen, dass ich mir denke, man muss sich ja nicht umsonst jetzt Sorgen machen, wenn es keinen konkreten Grund gibt.
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0: machen wir noch Appetit auf etwas anderes.
1: Ich denke an Nüsse, die farbig sind, wo man immer noch ein bisschen was zu tun hat, bevor man sie vergenussferkeln kann.
0: Vergenusswerken, das ist ein schönes Wort, finde ich.
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0: Heute erstmal viel Wolken, Nebel, erst am Nachmittag vielleicht ein bisschen mehr Sonne, bis 20 Grad warm. Bis Mittwoch werden es dann wieder 23 Grad und die Sonne hat mehr Chancen.
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3: Mit Thomas Lopau. In Kiew haben nach der Ankunft des deutschen Bundeskanzlers russische Angriffe mehrfach Drohnenalarm ausgelöst. Merz war am frühen Morgen überraschend zum Besuch in der ukrainischen Hauptstadt eingetroffen. Es wird erwartet, dass er neue Militärhilfen im Umfang von rund 1 Milliarde Euro ankündigen wird. Nach seiner Ankunft appellierte Merz an den russischen Präsidenten Putin, den Krieg zu beenden. Wörtlich sagte er, wir sind bereit zu Gesprächen, aber diese barbarischen Angriffe auf die Zivilbevölkerung der Ukraine müssen aufhören. Begleitet wird der Kanzler von Wirtschaftsministerin Reiche und von Vertretern der Energie- und Rüstungsbranche. Bundesumweltminister Carsten Schneider mahnt angesichts der Trockenheit in diesem Jahr ein Umdenken beim Umgang mit Wasser. Niederschlagswasser dürfe nicht mehr möglichst schnell abgeleitet, sondern müsse in Flüssen, Auen, Wäldern und Böden gespeichert werden, sagte Schneider dem Kölner Stadtanzeiger. Dazu gehören aus seiner Sicht wiedervernässte Moore, mehr Raum für Flüsse und eine modernisierte Wasserinfrastruktur. Die Länder täten gut daran, Geld aus dem Sondervermögen für diese Zwecke zu verwenden. Morgen findet im Bundesumweltministerium eine Wasserkonferenz statt, an der auch die EU-Umweltkommissarin teilnimmt. Die Zahl der Bienenvölker in Sachsen geht zurück. Grund ist vor allem der Import von billigem Honig aus dem Ausland, erklärte Sachsens Imkerverband. Wie Vorsitzender Michael Hart, MDR Sachsen, beim Sächsischen Imkertag in Stolberg sagte, leiden darunter vor allem die älteren Imker mit 20 oder mehr Völkern.
4: Früher war die Intention, ich will Honig ernten. Und da hat man natürlich möglichst viele Völker gehalten, um möglichst viel Honig zu ernten. Und die Imker, die quasi über den Großhandel vermarktet haben, die haben Probleme. Die lokale Vermarktung über den Großhandel, die ist praktisch zusammengebrochen. Während die neuen Imker der letzten Jahre, die wollen sich mit der Natur auseinandersetzen, die wollen ein Naturerlebnis mit den Bienen haben. Und da reicht ja, wenn man ein Volk hat oder zwei. Auch Imker-AGs in den Schulen, das ist nach wie vor sehr beliebt. Da ist nach wie vor großes Interesse. Und ich denke, das sind dann die Imker der Zukunft.
3: In einer Kiesgrube in Dresden-Schieren ist die Suche nach einer offenbar vermissten Frau vorerst eingestellt worden. Badegäste hatten am Mittwoch Frauenkleidung am Ufer gefunden. Ein Spürhund verfolgte die Spur bis ins Wasser. Die Polizei vermutete einen Badeunfall. Taucher fanden jedoch niemanden. Derzeit gilt auch keine Frau als vermisst. Nun wird geprüft, ob an der Stelle ein Leichenspürhund eingesetzt werden soll. Das waren Nachrichten von MDR Sachsen. 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
0: Danke, Thomas. Und ich mache weiter mit dem MDR Sachsen Verkehrsservice. Die B173 ist zwischen Oederan und Falkenau nach einem Unfall gesperrt. Gesperrt ist auch wegen Sanierung das Blaue Wunder in Dresden bis morgen früh. Und in Radebeul gab es in der Moritzburger Straße auch einen Unfall. Deshalb ist die zwischen Winzerstraße und Karl-Liebknecht-Straße immer noch zu. Aktuelle Blitzer stehen einer auf der A4 Richtung Frankfurt zwischen Rüdersdorf und Hermsdorf Ost, in Dresden einer an der Strehlener Straße stadteinwärts und in Leipzig immer noch seit heute früh der Blitzer in der Schönauer Straße stadtauswärts. Für mehr Tipps hier unsere kostenlose Verkehrshotline 0800 6375 637. 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
0: Hier ganz fröhlich, ab Donnerstag dann ernst im Fernsehen bei Tiroler Blut, Ursula Strauß. Als Ermittlerin auch mit der Waffe in der Hand. Mussten Sie das auch trainieren? Wie ist das so?
5: Ich hatte diese Waffe in der Hand und meine Hände haben urgezittert und mir war das sehr unangenehm. Ich wusste, ich muss es einfach lernen, den Umgang damit, und ich habe sofort getroffen. Und das war mir unheimlich. Weil dann wollte ich gleich nochmal schießen.
0: Ah ja, aber hier sind wir ganz friedlich. Herzlich willkommen nochmal.
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1: Draußen viele Wolken, aber Ursula Strauß macht's per Leitung aus Wien irgendwie sonnig, finde ich. Vielen Dank. Haben Sie so ein sonniges Gemüt, liebe Frau Strauß?
2: Ich glaube, ich bin ein Glückskind, ja. Aber ich glaube, das hat eben damit zu tun, dass ich das Glück hatte, in das Haus hineingeboren worden zu sein, in das ich hineingeboren. Das ist ja keine Leistung von mir, sondern ich habe einfach eine tolle Umgebung gehabt und tolle Vorbilder und eine Familie, die im Grundprinzip Liebe und Respekt lebt und genug Freiheit gelassen hat, damit man sich entfalten kann. Ich bin so normal und frei und glücklich aufgewachsen. Und das ist halt das große Glück. Insofern bin ich ein Glückskind, weil so viele Menschen werden in Kriegsgebiete hineingeboren oder in Familien, wo Gewalt vorherrscht und Unterdrückung, das System der Unterdrückung. Und ja, also wenn ich das nicht wahrnehmen könnte, was ich schon für ein Glück hatte, allein durch die Tatsache, wo ich hineingeboren wurde und mit welchen Menschen ich sein darf, das wäre ja vollkommen respektlos dem Leben gegenüber.
1: Das spürt man auch, wenn man in Ihrem Kochbuch blättert, finde ich. Darin empfehlen Sie nicht nur Pesto mit der gesuchten harten Frucht, sondern auch Kakao und Butterbrot.
2: So, weil ich dann dachte, niemand isst mehr Kakao und Butterbrot, und ich bin aber damit als Kind so gut gefahren, weil ich habe so glückliche Erinnerungen bei meiner Oma mit Kakao und Butterbrot. Habe ich auch ein Rezept reingetan. Kakao und Butterbrot. Man nimmt eine Scheibe Brot und streicht Butter drauf.
1: Kann ich.
2: Ja, eben.
1: Da kommt es natürlich sehr auf das Brot an, was man dann
2: ja,
1: nimmt.
2: Ja, natürlich. Kommt das auf das Brot an, auf den Kakao, auf die Milch.
1: Ja. Und gibt es da irgendein Lieblingsgericht, wenn wir schon mal dabei sind?
2: Ich habe es nicht so mit Lieblings. Kann mich nicht entscheiden. Ich will mich auch für gar nicht Lieblings entscheiden, weil das schließt ja alles andere aus und das wäre ewig schade. Ja, weil ich die Vielfalt sehr liebe. Ich habe auch keine Lieblingsfarbe, sondern meine Lieblingsfarbe ist bunt und alle Farben. Ich koche gerne asiatisch, obwohl ich es nicht gut kann, aber ich mag es gern und ich koche auch sehr gern italienisch und auch österreichisch. Also so, ich mache gern die Sachen alle selber, Nudeln und so Zeug. Ja.
1: Selber machen ist schon ein ganz schönes Gemache.
2: Das ist Gemache, ja, aber das ist eben auch Erholung, weil da denkt man nur an die Wichtigkeit des guten Geschmacks.
1: Das ist doch ein geniales Stichwort. 10 Minuten nach 12 am Sonntag. Vielleicht gibt's bei Ihnen was sehr Leckeres jetzt zum Mittag. Schönen Sonntag Ihnen allen.

0: Als ich meiner lieben Frau Mama erzählt habe, dass Ursula Strauß zu Gast sein wird an diesem Sonntag im Sonntagsbrunch vom Sachsenradio, hat sie freudig sofort gesagt, oh ja, die ist toll, die kann Intensität mit einem einzigen Blick. Stimmt. Wie schaffen Sie es, in diesem Gewusel am Filmset intime Momente wie eben sowas herzustellen, wenn da noch, ja, sagen wir mal, 10 Leute ringsrum hektiken?
1: 10 wäre eh schon wenig.
0: Wenig, okay.
1: Also meistens sind es so 20 mindestens. Aber ja, es ist ein irrsinniges Gewusel sehr oft. Aber ich mag sehr gern den Wechsel zwischen diesem Gewusel, wenn was vorbereitet wird, aufgebaut wird, und dann bis zu dem Moment hin, wo die Klappe fällt und dann ist die Konzentration aller dieser Menschen, die vorher herumgewuselt sind und mit einem Schlag auf die Szene gerichtet. Und alle diese Energien fließen auch in die Szene ein. Also das liebe ich auch so am Film, dass das so Gemeinschaft ist und gemeinsam schafft man diesen Moment. Das sind ja nicht nur wir Schauspieler, die vor der Kamera stehen, sondern das ist ja wie ein Zahnrad. Wenn der Tonmeister den Ton nicht gut mitschwenken kann oder der Dolly, also die Kamerafahrt ist oft auf Schienen und der Kameramann verschwenkt sich oder irgendwo ist es laut. Also es ist wie der eine magische Moment, wo dann alles zusammenstimmt, wo nichts gestört hat und wo auch das Spiel noch gut war und man das Gefühl gehabt hat, ja, da waren wir jetzt nah dran an der Wahrhaftigkeit. Das ist so besonders und dazu braucht es die Energien von allen. Und das ist wirklich wie ein Schalter umgelegt und plötzlich ist eine solche Konzentration auf diese Szene und das ist natürlich total unterstützend und super. Und davor, das Gewusel, das stört mich nicht. Ich bin ja in einer großen Familie aufgewachsen.
0: Das habe ich mich auch gefragt. Sie haben 3 ältere Brüder. Das ist schon noch eine spezielle Situation, dass kleine Mädchen wahrscheinlich was ein bisschen verhätschelt wurde. Da lernt
1: Nein,
0: man auch was fürs Leben.
1: Ich bin aufgewachsen, da wird man nicht so verhätschelt. Also meine Brüder haben mich nicht verhätschelt. Ich
0: aber
1: war nicht
0: Mami
1: die Prinzessin irgendwie. Am ehesten mein Vater, aber auch nicht jetzt so offensichtlich. Aber ich habe schon gewusst, wie ich ihn manchmal instrumentalisieren kann, wenn ich mich an meinen Brüdern rächen wollte. Ja, das habe ich schon gewusst. Ich habe es aber auch nicht oft gemacht.
0: Haben Sie es Ihnen verziehen inzwischen?
1: Ja, ich glaube schon. Ich glaube schon. Aber ich habe das große Glück, dass meine Brüder sehr kluge und liebevolle, warmherzige Menschen sind. Sehr lustig auch. Und sie mich nie verhätschelt haben, aber wenn irgendjemand jetzt von außen böse gegen mich gewesen wäre, dann hätten sie mich oder haben sie mich immer beschützt. Und es war eine ganz gute Mischung, weil ich habe gewusst, sie mögen mich eh, aber sie sagen mir es halt daheim nicht. Ja, passt schon. Und so. Ich war halt auch ein guter Spielball. Ich habe ja alles geglaubt, was die mir gesagt haben. Die sind ja wirklich, mein jüngster Bruder ist 8 Jahre älter als ich. Die haben es halt schon sehr lustig mit mir gehabt, weil die haben halt alles mit mir aufführen können. Weil ich war ja natürlich süchtig nach ihrer Aufmerksamkeit und halt viel zu klein noch, um verschiedene Dinge zu checken. Und die haben es halt lustig gehabt mit mir.
0: Ja, das stelle ich mir jetzt so richtig lustig vor. Bei Straußens irgendwo an der Donau in einem kleinen Ort. Und jetzt sind Sie ja wieder da, Ursula Strauß, zugeschaltet aus Wien.

0: Tiroler Blut, ab Donnerstag im ersten, neue Krimireihe mit Ursula Strauß, mit der wir heute den Vormittag hier beim Sachsenradio verbringen können, in der Hauptrolle. Filme mit Alpenkulisse, ja, die wirken bei uns immer gleich super, weil es uns immer so an Urlaub und großartige Landschaft, Berge denken lässt. Das löst so ein Gefühl aus.
1: Ja.
0: Nehmen Sie das noch so wahr, Sie selbst?
1: Ja, klar. Ich empfinde, also das hat jetzt nicht nur unbedingt mit Tirol zu tun, da gibt es verschiedene, mehrere Orte. Ich empfinde es immer wieder als sehr wohltuend, dass es Plätze gibt und Landstriche, Ortschaften, die sich nicht so schnell verändern. Weil womit wir konfrontiert sind, ist mit einer rasenden Entwicklungsgeschwindigkeit. Die technologische Entwicklung überrollt uns. Wir haben es mit Sachen wie KI zu tun. Es geht alles einfach viel zu schnell. Ich für meinen Teil kann das nicht so schnell verarbeiten. Mein Hirn hat diese Hochleistungskapazität nicht. Darüber bin ich aber auch gar nicht traurig. Ich weiß, dass es so ist und so ist es halt. Und insofern bin ich immer total glücklich, wenn ich so Orte sehe, wo scheinbar die Zeit stillsteht. Das ist so angenehm, wenn man das Gefühl hat, das Leben ist vielleicht doch nicht endlich. So. Irgendwo gibt es einen Ort, wo man bleiben kann für immer und es verändert sich. Veränderung ist ja immer auch anstrengend für uns Menschen.
0: Ja.
1: Da muss man sich mitentwickeln und weiterentwickeln und sich damit beschäftigen. Und man würde sich doch so gerne ausruhen. Und das ist natürlich, an solchen Orten geht das halt besonders gut, in dieser wunderschönen Natur und wo noch nicht jedes Haus abgerissen ist und durch ein neues, modernes ersetzt wurde.
0: Sie haben von Ihrem Leidenschaft fürs Ausruhen oder von ihrem Bedürfnis, sich auszuruhen, gesprochen. Und ich habe versucht, mir ein Bild zu machen und kann mir Ursula Strauß stundenlang auf dem Sofa liegend jetzt gar nicht vorstellen.
1: Na, das ist auch nicht. Ich koche sehr gern. Das ist für mich ein totaler Seelenausgleich. Ich kann nicht so toll kochen, aber auch nicht ganz schlecht. Aber ich kann so richtig reinkippen in so eine Gerichtszubereitung. Das macht mir irrsinnigen Spaß. Und ich mache sehr gern Yoga und eigentlich auch sehr gern Sport. Ich muss mich nur immer wieder dazu aufraffen, weil es dann Phasen gibt. Also ich brauche immer wieder, um reinzukommen in so einen Rhythmus. Aber in Wirklichkeit bewege ich mich sehr gern. Und ich habe das große Glück einer Großfamilie, wo der Nachwuchs der Brüder wieder Nachwuchs hat. Und ich liebe es, mit diesen Kindern Zeit zu verbringen, die Käfer anzuschauen, die Schnecken, die Frösche, den Bienen zuzuschauen und im Garten zu spielen mit Steinen und Wasser. Das finde ich ganz fantastisch.
0: Noch ein schöner, sinnvoller Tipp nach dem Lächeln in der Öffentlichkeit von Ursula Kraus. Einfach mal Bienen und Käfern zuschauen. Muss man ja nicht nur mit Kindern machen. Geht auch so. Kann man auch alleine machen. Ist bestimmt super schön. Danke Ursula Kraus für diese schönen Lebenstipps hier beim Sachsenradio Sonntagsbrunch.

Wir suchen heute hier beim Sachsenradio Sonntagsbrunch nach, ja, Espatis jedenfalls. Hießen die Dinger bei Familie Rocke in Radebeul so, weil ihr kleiner Enkel die zwar geliebt hat, aber als er drei war, sie nicht aussprechen konnte. Ja, ist auch nicht ganz so leicht auszusprechen, das stimmt. Er liebt sie immer noch, hat Frau Rocke geschrieben, aber er weiß jetzt natürlich, wie sie gesprochen wird.

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4: Die Sonne schläft heute aus und wenn es Ihnen gerade so ein bisschen neblig erscheint, hat das nichts mit der Party gestern Abend zu tun. Erst gegen Nachmittag gibt es Wolken und Nebellücken. Bis 20 Grad wird's warm. MDR Sachsen Verkehrsservice, die B173 ist zwischen Oederan und Falkenau nach einem Unfall weiterhin gesperrt. In Dresden das Blaue Wunder bis morgen früh und in Radebeul weiter die Moritzburger Straße zwischen Winzerstraße und Karl-Liebknecht-Straße. Gute Fahrt. Für mehr Tipps ist das unsere kostenlose Verkehrshotline 0800 637 5637. 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

0: Aus Wien zugeschaltet die Schauspielerin Ursula Strauß. Die österreichische Filmwelt ist klein, weil das Land auch kleiner ist als Deutschland. Jetzt kommt eine Krimireihe mit Ihnen ins deutsche Fernsehen, Tiroler Blut. Ab Donnerstag im Ersten. Brauchen Sie den deutschen Fernsehmarkt?
1: Für mich persönlich ist wichtig, dass ich Figuren spielen darf, die Ecken und Kanten haben. Und wo das stattfindet, das spielt für mich nicht die Hauptrolle, weil ich bin mit einem Deutschen verheiratet, also ich bin sehr verbunden unserem großen Nachbarn, habe auch Familie in Deutschland und fühle mich in Deutschland sehr wohl. Aber ich weiß nicht, wie ich das sagen soll, wissen Sie, ich denke über das nicht so nach, weil ich mich nicht so unter Druck setzen mag, weil dann irgendwie die Magie flöten geht und das will ich nicht, da habe ich zu große Angst davor. Insofern, ich freue mich über jedes Projekt, ob das in Deutschland ist oder in Rumänien oder in, zu weit weg sollte es nicht sein.
0: Weil Sie nicht
1: also
0: so gern von zu Hause weg
1: Sehnsucht
0: sind.
1: Nach, ja, weil es bei mir wirklich sehr schön ist. Aber ich bin natürlich auch begierig, die Welt kennenzulernen und alles. Das ist schon klar. Aber ich weiß auch, wie kostbar Zeit ist. Und die kommt eh sehr oft zu kurz, wenn man sehr lange sehr weit weg ist. Und insofern, ich weiß nicht, wie das sagen soll, ich bin dankbar über das, was auf mich zukommt und mache mir aber keine großen Gedanken vorher.
0: Figuren, die Ecken und Kanten haben, haben Sie gesagt. Mich hat erstaunt, dass Sie trotz der langen Kommissarinnenzeit und jetzt wieder der Kommissarin nie in so ein Rollenklischee gerutscht sind. Die Strauß, das ist doch die Kommissarin. Haben Sie da irgendwie aktiv dafür gesorgt oder ist das irgendwie passiert?
1: Ja, ich habe aktiv dafür gesorgt, indem ich in Gesprächen immer wieder konsequent auf andere Sachen hingewiesen habe. Ich habe dafür gesorgt, indem ich sehr viel gearbeitet habe und dann in den Pausen zwischen einer Staffel schnell zum Beispiel keine Pause gemacht habe, sondern Aufschneider gedreht habe. Und ich habe das Glück, dass ich halt einfach verschiedene Aufgaben zugeteilt bekomme. Und dafür bin ich sehr dankbar, weil das ist ja auch nicht selbstverständlich. Ich habe versucht, irgendwie mit den Bühnenprogrammen oder dann irgendwann jetzt vor 10 Jahren mich auf die Musik einzulassen. Ich glaube, dass man das, was man tut und ernsthaft tut, mit Freude tut und mit Empathie, dass das halt eine Strahlkraft hat, die Menschen erreicht. Und nachdem ich so vieles gerne tue, habe ich das Glück, eben nicht in diese Falle getappt zu sein. Aber ja, ich habe wirklich eine Zeit lang auch aktiv, bewusst daran gearbeitet, nicht nur Serie zu drehen, ja.
0: Und nehmen Sie Polizistinnen inzwischen als Kollegin wahr?
1: Ja, manchmal passiert es im Spaß, ja. Also vor allem, wenn Polizisten, KollegInnen ans Set kommen und uns unterstützen in ihrer Zeit als Komparsen oder als Kleindarsteller oder so, da rennt der Schmäh schon, ja.
0: Was heißt, da rennt der
1: Schmäh
0: schon?
1: Aber das haben wir noch nie genutzt. Also da haben wir es dann schon lustig mit diesem Thema, Kollegin und Ding. Da wird so ein bisschen gescherzt.
0: Ja.
1: Da rennt der Schmäh heißt, es ist laufend lustig.
0: Es ist laufend lustig. Na, das ist doch aber schön.
2: Ja. Zu Gast beim Sachsenradio im Sonntagsbrunch die Schauspielerin Ursula Strauß.

0: Der Sonntagsbrunch beim Sachsenradio mit Ursula Strauß. Sie kennt sich aus mit den Krimis, spielen seit 20 Jahren in einer erfolgreichen Krimiserie. Ab Donnerstag dann auch bei uns Tiroler Blut. Fernsehkrimi muss nicht authentisch sein. Es geht nicht um die Ermittlungsarbeit, sondern um Menschen. Muss nicht, aber sollte. Was meinen Sie?
1: Nein, aber wir bemühen uns schon sehr darum. Ich habe zum Beispiel, ich merke auch ganz oft, wir hatten ja Taktiktraining, das hat uns sehr geholfen. Alleine schon, wie man die Waffe hält. Und wenn ich zum Beispiel Krimis im Fernsehen sehe oder auch im Kino, ertappe ich ganz oft Leute, die die Waffe nicht korrekt halten. Das fällt mir ja nur deshalb auf, weil wir dieses Training hatten, für das ich sehr dankbar bin. Danke Cobra, Spezialeinheit in Österreich. Und wir durften auch bei einer Sektion dabei sein. Das war auch gut für die ganzen Szenen, die in der Pathologie stattfinden. Also wir haben schon gelernt, was es bedeutet, in so einem Raum zu sein und was da wirklich passiert. Also auch um respektvoll damit umzugehen, mit diesem Ort. Es ist schon besser, es zu wissen, als es nicht zu wissen. Und es ist auch besser, die Erfahrung gemacht zu haben, als sie nicht gemacht zu haben. Es ist hochinteressant. Und natürlich geht es in letzter Konsequenz sowohl bei Schnell ermittelt als auch bei Tiroler Blut um die Beziehungen zwischen Menschen. Das ist ja auch das, was uns am meisten interessiert, was uns zusammenhält und was uns irritiert und wo wir auch den größten Schmerz haben, wenn eine Beziehung nicht funktioniert oder wenn Sand im Getriebe ist oder so.
0: Wie nehmen Sie den Krimi-Hype wahr? Es gibt so viele Krimis und ich frage mich immer, warum gibt es so viele Krimis und viel weniger Komödien zum Beispiel?
1: Also Komödie ist ja die Königsdisziplin, weil Humor nicht alle Menschen gleichermaßen vereint. Humor hat einfach viele verschiedene Gesichter, weil es ist grundsätzlich erst einmal schwieriger, Leute zum Lachen zu bringen, als zum Weinen oder zum sich gruseln oder zu so einer Form von Aufregung. Bei den Krimis, es sind, glaube ich, verschiedene Dinge. Einerseits ist es der Abgrund, den wir vielleicht in uns selber wahrnehmen, wenn wir ihn gerade gespiegelt bekommen, über den Fernsehbildschirm, über eine Geschichte, die erzählt wird. Der Abgrund ist etwas sehr Interessantes. Jeder von uns trägt einen größeren oder kleineren in sich oder hat ihn besser oder schlechter unter Kontrolle, aber da sind sie. Den anderen dabei zuzuschauen, wie sie in ihren Abgrund schlittern oder wie sie damit umgehen, glaube ich, spricht ein bisschen so diesen Voyeurismus an, der auch in allen Menschen wohnt. Man kann dann zu Hause auf der Couch irgendwie in der sicheren Umgebung die Gemütlichkeit vielleicht noch stärker wahrnehmen, weil man sicher ist und weil es einem besser geht. Dann glaube ich, dass die Menschen Geheimnisse und so Rätsel sehr mögen und dass es für Menschen spannend ist, selber mitzuraten, wer ist der Täter, was ist das psychologische Profil. Es hat halt einfach sehr viel mit Menschsein zu tun. Und in einem Krimi-Format kann man das und Empathie und Gefühl sehr stark transportieren. Es kommt einfach viel Gefühl oder viel Thrill beim Konsumenten oder bei der Konsumentin an. Und ich glaube, das ist der Grund, warum es so gut funktioniert.
0: Gucken Sie jetzt mit Ihrer langjährigen Erfahrung anders Krimis?
1: Es ist schon so, dass ich eher bei Krimis eine Spoilerin bin, ja. Also passiert mir nicht
0: dann
1: so oft,
0: Sie
1: dass
0: zu Hause
1: ich in Irre geführt
0: sagen,
1: werde.
0: Na, der war's doch.
1: Und sage, der war's.
0: Und dann sagen alle anderen, die mit Ihnen gucken, ey, jetzt halt mal die Klappe.
1: Na geht's, gib mal Ruhe. Ja, genau.
0: Und haben Sie dann auch recht?
1: Meistens, ja. Ja, es ist schon, also man weiß schon ungefähr dann, wie dieses Genre aufgebaut ist, ja.

0: So, jetzt wird es Zeit, unsere Rätselfrage aufzulösen. Wonach haben wir gesucht, liebe Ursula Strauß in Wien?
1: Pistazien. Ich finde Pistazien super, auch Pistazieneis, ja.
0: Ich weiß nicht, ob Ines Remane in Naunhof Pistazien oder Pistazieneis mag, ist auch egal. Sie haben unser DAB Plus Radio gewonnen.
2: Ja.

0: Finale passt zur letzten Frage an Ursula Strauß. Sie sind ab Donnerstag in der neuen Krimireihe Tiroler Blut zu sehen, Hauptrolle. Sitzen Sie dann am Donnerstag auch selber auf dem Sofa und schauen, wie viele andere, neugierig und gespannt, Teil 1?
1: Nein, da bin ich viel zu aufgeregt. Das kann ich nicht. Ich kann mir

0: Vielen Dank,
1: Ursula. Ich danke Ihnen, es war Strauß. Ein sehr schönes Gespräch.
0: Wir konnten uns nicht sehen, Sie sitzen in Wien, aber vielleicht haben Sie es gespürt, ich habe gelächelt. Vielen Dank für dieses Lächeln.
1: Ja, ich habe es gespürt und ich habe mich auch sehr wohl gefühlt und eine sehr starke Vertrautheit wahrgenommen, ohne dass wir uns sehen.
0: Das ist doch eine gute Botschaft, die wir aus diesem Gespräch mitnehmen können. Lächeln Sie sich an.
1: Absolut.
0: Liebe Leute. Ursula Strauß lächelt. Danke.

0: Wir sind Meister. Die Dresden Monarchs haben es wieder geschafft, das Finale im American Football zu gewinnen vor riesiger heimischer Kulisse. Wird das jetzt der neue Trendsport, frage ich mich. Mario Hille jedenfalls kennt sich inzwischen aus. Er begleitet sie sozusagen als der Dresdner Radiomonarch durch diesen Sonntagnachmittag. Ich verabschiede mich mit schönen Aussichten.
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0: Lassen Sie sich vom Nebel heute nicht irritieren. Es bleibt heute und in den kommenden Tagen feiner Herbst mit Sonne. Heute erst ab Nachmittag und gemütlichen Temperaturen. Heute werden es 20, am Mittwoch schon 23. Klingt doch gut, oder? Schönen Sonntag noch.
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2: Mit Thomas Lopau. Bundeskanzler Merz hält sich zu einem unangekündigten Besuch in Kiew auf. Berichten zufolge wird er neue Militärhilfen im Umfang von rund 100

0: Milliarde Euro ankündigen, vor allem für Mittel zur Abwehr der russischen Drohnenangriffe. Aus der ukrainischen Hauptstadt berichtet Rebecca Barth.
1: Die Ukraine werde in den kommenden Wochen alle Unterstützung benötigen, betont Merz schon am Morgen. Von den andauernden russischen Luftangriffen auf die ukrainische Hauptstadt kann sich der Bundeskanzler schon kurz nach seiner Ankunft ein eigenes Bild machen. Immer wieder wird der Luftalarm ausgelöst, sind Drohnenangriffe und Explosionen zu hören. Am Vormittag besichtigt Bundeskanzler Merz die von einer Drohne zerstörte Akademie der Wissenschaften, unweit der deutschen Botschaft im Herzen der ukrainischen Hauptstadt, und fordert Russlands Machthaber Putin auf, den Krieg gegen die Ukraine zu beenden. Die, Zitat, barbarischen Angriffe auf die ukrainische Zivilbevölkerung müssten aufhören.
0: Bundesumweltminister Carsten Schneider mahnt angesichts der Trockenheit in diesem Jahr ein Umdenken beim Umgang mit Wasser an. Schneider sagte dem Kölner Stadtanzeiger, Wasser schnell abzuleiten und Flächen trocken zu legen sei nicht mehr zeitgemäß. Weitere Einzelheiten von Tim Assmann.
2: Von einer dramatischen Belastung für Natur und Wirtschaft spricht der SPD-Politiker angesichts der durch extreme Trockenheit ausgelösten Lage. Für Schneider ist klar, Wasser muss in der Landschaft gehalten werden, zum Beispiel durch die Vernässung von Mooren und mehr Raum für Flüsse. Von den Bundesländern erwartet Schneider massive Investitionen in die Wasserinfrastruktur. Die Länder täten gut daran, die Mittel aus dem Sondervermögen, die ihnen vom Bund zur Verfügung gestellt werden, auch dafür zu verwenden, betont der Umweltminister. Morgen findet im Bundesumweltministerium eine Konferenz zur Wasserpolitik statt. Daran nimmt auch die zuständige EU-Kommissarin teil.
0: Die Deutsche Bahn will das beliebte Familienticket ab 1. November dauerhaft anbieten. Konzernchefin Evelyn Paller sagte der Bild am Sonntag, die Konditionen seien dieselben wie in den Sommerferien. Das deutschlandweit gültige Ticket koste für Hin- und Rückfahrt inklusive Reservierung knapp 100 Euro. Paller betonte, das Angebot habe im Sommer für einen deutlichen Zuwachs an Reisenden gesorgt. Im Vergleich zum vergangenen Jahr seien rund 100.000 Personen mehr mit der Bahn gefahren. In Coswig im Landkreis Meißen wird heute ein neuer Oberbürgermeister gewählt. Noch bis 18 Uhr können die rund 17.000 Bürgerinnen und Bürger ihre Stimme abgeben. Einzelheiten von MDR Sachsen-Reporterin Margit Zuckut.
3: Auf den Stimmzetteln steht nur ein Name, Thomas Schubert. Er ist bereits seit 2020 Oberbürgermeister von Coswig und bewirbt sich nun für eine zweite Amtszeit. Der heute 54-jährige Thomas Schubert ist parteilos. Bei der Wahl vor 7 Jahren hatte er sich deutlich gegen einen Kandidaten der AfD durchgesetzt. Diesmal hat er keinen Kontrahenten. Für diesen Fall schreibt das sächsische Kommunalwahlgesetz eine freie Zeile auf dem Stimmzettel vor. Wählerinnen und Wähler können dort eine andere Person eintragen.
0: Auf dem Sachsenring in Hohenstein-Ernsthal steht heute die Sicherheit im Straßenverkehr im Mittelpunkt. Noch bis 17 Uhr findet der Sächsische Verkehrssicherheitstag statt. Bereits zum 25. Mal. Zum Programm MDR Sachsen-Reporterin Monika Di Carlo. Moment. Da sind wir an dieser Stelle.
4: Der Dank für die eingebrachte.

0: Okay, ist gerade ein technisches Problem. Dann kommen wir das andere Thema. Kirchgemeinden in ganz Sachsen feiern heute das Erntedankfest mit Gottesdiensten und Volksfesten. MDR Sachsen-Reporterin Katja Lippmann-Wagner berichtet.
1: Unter dem Motto "Wir sicher im Verkehr" gibt es für kleine und große Besucher jede Menge zu entdecken. Unter anderem gibt es Fahr- und Reaktionstests sowie praktische Übungen, die zeigen, welche Risiken im Straßenverkehr bestehen. Ein zentrales Thema an diesem Tag ist die Geschwindigkeit. Auch gibt es zahlreiche Mitmachaktionen wie Pkw-Schnupperkurse oder das Fahren von Lkw und Bus ohne Führerschein. Über 40 Aussteller präsentieren sich beim Sächsischen Verkehrssicherheitstag. Ziel ist es, ein Bewusstsein für die Risiken im Straßenverkehr zu schaffen und diese zu minimieren.
0: Red Bull-Pilot Max Verstappen hat bei einem chaotischen Formel-1-Rennen in Malaysia seinen ersten Saisonsieg gefeiert. Der Niederländer verwies dem WM-Führenden Kimi Antonelli im Mercedes auf den zweiten Platz. Wir haben einen Bericht von Achim Scheu vorbereitet, aber den finde ich im Moment auch nicht. Ja, dann sind wir in dem Moment etwas schneller fertig als gedacht. Das waren Nachrichten von MDR Sachsen. 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
2: Danke Thomas und wir schauen auf die Straßen im Freistaat. MDR Sachsen Verkehrsservice A72 Richtung Leipzig zwischen Chemnitz Süd und Kreuz Chemnitz Stau. Und stockender Verkehr, hier dauert es 10 Minuten länger. Die B173 ist zwischen Oederan und Falkenau nach einem Unfall gesperrt. In Dresden ist das Blaue Wunder bis Montag früh gesperrt. In Radebeul ist die Moritzburger Straße zwischen Winzerstraße und Karl-Liebknecht-Straße nach einem Unfall gesperrt. Und Blitze haben wir auf der A4 Richtung Frankfurt zwischen Rüdersdorf und Hermsdorf Ost. In Dresden in der Strehlener Straße stadteinwärts und in Leipzig in der Schönauer Straße stadtauswärts. Für mehr Tipps hier unsere kostenlose Verkehrshotline 0800 6375 637. Schnell und aktuell der MDR Sachsen Verkehrsservice.
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2: Ja, und los geht's. Wir starten gleich mal mit Village People und Go West.
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0: Ein großer Traum ging gestern Abend in Erfüllung, und zwar für die Dresden Monarchs. Im deutschen Finale beim American Football schlugen sie die Potsdam Royals und nahmen Revanche für die Niederlage vor einem Jahr. Hendrik Proske nimmt uns nochmal mit.
1: Football ist ein seltsamer Sport. Es kann ein ganzes Spiel hin und her gehen und am Ende kommt es auf ein letztes Play an. Und diesmal waren die Monarchs zur Stelle, auch wenn sie ihren Cheftrainer Craig Seaman haben dabei leiden lassen.
2: Well, it wasn't great for my heart.
1: Das war nicht gut für mein Herz, sagt der US-Amerikaner, der seit 3 Jahren die Monarchs trainiert. Aber er habe nie den Glauben an seine Defense, an deren Coach Martin Schmidt verloren. Als Team haben sie nie den Fokus verloren, sie haben den Glauben nicht verloren und weiter gespielt. So gewinnt man. Die Dresden Monarchs waren an diesem Abend vor 25.000 frenetisch lauten Fans über weite Strecken das bessere Team. Es dauerte zwar, aber sie kamen in einem Match, in dem vor allem die Verteidiger auf beiden Seiten dominierten, besser ins Spiel. Dennoch 0:0 nach dem ersten Viertel, dann der erste Touchdown von Spielmacher Rocky Lombardi, Potsdam antwortete über Chrisman Kai und noch vor der Pause legte Tofun Milala für Dresden nach. Halbzeitstand 14:6. Der Angriff rollte, aber die Monarchs Defense war es, die den dreifachen Meister Potsdam auf Abstand halten konnte. Diverse Turnover, oft hielt Dresden gerade dann richtig gegen, wenn die Royals eigentlich schon nah vor der Endzone standen. Rocky Lombardi zieht den Hut. Ich habe so ein Vertrauen in unsere Defense. Potsdam hat auch starke Verteidiger, aber unsere Jungs haben heute gezeigt, dass sie die Besten sind. Die Royals kamen in Halbzeit 2 besser zurecht, blieben im Spiel und standen dann nur Sekunden vor Schluss ein letztes Mal vor der Endzone. Aber wieder stand die Monarchs D. Chris Nowak fing den letzten verzweifelten Pass ab und besiegelte so den Triumph. Monarchs-Präsident Sören Glöckner musste tatenlos zusehen, war aber glücklich.
3: Du kannst nichts machen und du glaubst nur an die Jungs. Und ich habe die ganze Zeit gewusst, das schaffen die, und sie haben es geschafft. Und dann ist mir so viel Last von der Schulter gefallen, es war grandios. Also es ist einfach nur richtig gut. Endlich, kann man nur sagen, endlich wieder deutscher Meister. Das war wirklich ein ewig langer Weg.
1: 27:19 der Endstand. Die Dresden Monarchs sind zum zweiten Mal in ihrer Vereinsgeschichte deutscher Meister.

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5: Heute die meiste Zeit grau und trüb, später hier und da etwas Sonne, stellenweise aber auch Sprühregen möglich, 17 bis 20 Grad. Die 3-Tage-Aussicht, morgen Vormittag noch neblig, später dann überall sonnig, maximal 22 Grad, am Dienstag und Mittwoch weiter ruhiges Herbstwetter. MDR Sachsen Verkehrsservice, A14 Richtung Magdeburg, zwischen Halle Trotha und Löbejün, da brennt ein PKW am Fahrbahnrand. A72 Richtung Leipzig, zwischen Chemnitz Süd und dem Kreuz Chemnitz, Stau und stockender Verkehr, hier brauchen Sie 10 Minuten länger. In Dresden ist das Blaue Wunder bis Montag früh gesperrt. Und Blitzer haben wir stehen auf der A4 Richtung Frankfurt, zwischen Rüdersdorf und Hermsdorf Ost, in Dresden in der Strehlener Straße stadteinwärts und in Leipzig in der Schönauer Straße stadtauswärts. Für mehr Tipps hier unsere kostenlose Verkehrshotline 0800 637 5637. Schnell und aktuell der MDR Sachsen Verkehrsservice.
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0: Sie ist beliebt, obwohl sie eine durchaus raue Schale hat. Die Deutschen verspeisen immer noch mit großer Vorliebe Kartoffeln. Der Verbrauch liegt bei 60 Kilo pro Jahr pro Kopf. Auf dem Ambrosgut Schönbrunn im Erzgebirge wird heute die Kartoffel gefeiert mit einem Kartoffelfest. Geerntet wird dabei auch noch und Manja Kraus hat deshalb zunächst kurz bei der Ernte mal vorbeigeschaut.
1: Also ich bin jetzt hier am Rand vom großen Kartoffelfeld am Ambrosgut und der Toni Schilk, der buddelt hier schon mit einer Grabegabel und da kommen wirklich die ersten Kartoffeln schon zutage. Große, richtig große Kartoffeln und eine steckt auf der Zinke.
2: Genau, das sind so der Afra, das sind mehlig kochende Kartoffeln, haben wir im Mai gelegt und jetzt zu unserem Kartoffelfest tun wir die roden.
1: Aber doch nicht das ganze Feld mit der Grabegabel, oder?
2: Nee, mit unserem Traktor und unserem Kartoffelroder wird es heute Nachmittag für die Kinder rausgemacht.
1: Zur Technik kann der Konrad Meyer hier was sagen. Sie stehen hier auch schon bei dem alten Traktor. Was ist denn das für ein Gerät hier hinten dran?
3: Ja, das ist eine Kartoffelschleuder im Prinzip, die die Kartoffeln rausschleudert. Und dann kann man die auflesen. Die sind aus dem Dreck raus, mit dem Schauer werden die hochgehoben, mit der Schleuder zur Seite geschleudert und dann liest man die auf. So war das früher.
1: Was mir jetzt hier auffällt, man sieht gar kein Grün mehr. Also das Feld ist von Katzenminze zum Beispiel überwuchert. Wo ist denn das Kraut?
3: Das Kraut ist schon vorneweg abgemäht worden. Also das wäre im Weg beim Schleudern. Ja, es könnte auch Krankheiten übertragen vom Kraut in die Kartoffel und das wollen wir nicht.
1: So, jetzt werde ich mal das Mikro hier tauschen gegen die Grabegabel und mich auch mal versuchen im Kartoffelernten. Und wie gesagt, die Kinder, die Familien können hier am Nachmittag herkommen und ab 15 Uhr selber Kartoffeln lesen.
0: Also es lohnt sich, wer ganz, ganz frische Knollen mitnehmen will beim Kartoffelfest auf dem Ambrosgut in Schönbrunn.

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0: als irgendwas.
1: SOS. Die drei Buchstaben stehen heute für höchste Not. Wenn auf dem Meer SOS gefunkt wird, ist ein Schiff in Seenot. Vor genau 120 Jahren wurde auf der Berliner Funkkonferenz SOS als weltweit gültiges Notrufsignal festgelegt. Sven Kochale erinnert.
2: 3-mal kurz, 3-mal lang, 3-mal kurz. Das ist das Notrufsignal SOS. Der Funktechniker und spätere Reichspostminister Hans Bredow nahm an der Konferenz teil, die besonders die Seefahrt sehr viel sicherer machen sollte.
3: Jedes Land stellt an seine Küsten Funkstellen für den Verkehr mit Schiffen zur Verfügung. Der Verkehr wickelt sich nach den in der Konferenz festgesetzten Regeln und Tarifen ab. Ein Unterschied zwischen der Nationalität der Schiffe darf nicht mehr gemacht werden.
2: Ein einheitliches Notrufsignal war längst überfällig, denn immer öfter kamen Hilferufe einfach nicht an. Grund waren die unterschiedlichen Funksysteme. Die Konferenz von Berlin am 3. Oktober 1906 machte damit Schluss. Und sie fand mit SOS ein Notrufsignal, so Hans Bredow, das man sich leicht einprägen konnte.
3: Das SOS ist gewählt worden, weil es eine ganz rhythmisch auffällige Aufeinanderfolge ist 3 kurz, 3 lang, 3 kurz. Eine Folge, die so auffällig ist, dass man es nicht überhören kann.
2: Doch in den ersten Jahren passierte genau das. Das Notrufsignal SOS wurde nicht gehört. So erging es zum Beispiel 1912 der Titanic. Das Luxusschiff hatte zwar SOS gefunkt, aber andere Schiffe ganz in der Nähe der Unglücksstelle hatte dieser Notruf nicht erreicht, weil sie nicht auf Empfang waren. Deshalb wurde nach der Titanic-Katastrophe beschlossen, dass die Notruffrequenzen alle halbe Stunde abgehört werden müssen. 3-mal kurz, 3-mal lang, 3-mal kurz. Als der Notruf SOS eingeführt wurde, wollten die Erfinder vor allem eines. Sie wollten ein Morsesignal finden, das leicht erkennbar und auch bei schlechten Funkverbindungen noch gut zu verstehen ist. Die Kombination SOS erfüllte diese Bedingungen. Erst später wurde ihr eine Bedeutung gegeben und mit Save Our Souls übersetzt. Rettet unsere Seelen.
1: Ja, vor 120 Jahren wurde SOS in Berlin als weltweit gültiges Notrufsignal festgelegt.

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1: Heute die meiste Zeit grau und trüb, später hier und da etwas Sonne, stellenweise aber auch Sprühregen möglich, 17 bis 20 Grad. Die 3-Tage-Aussicht morgen Vormittag noch neblig, später sonnig, maximal 22 Grad. Am Dienstag und Mittwoch weiter ruhiges Herbstwetter.
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2: Mit Gabriela Wegner, guten Tag. Bundeskanzler Merz ist zu einem Besuch in der Ukraine eingetroffen. Begleitet wird er von Wirtschaftsministerin Reiche und einer Delegation von Rüstungs- und Energieunternehmern. Beobachter erwarten, dass der Kanzler dem Land weitere Militärhilfen verspricht. Nach seiner Ankunft rief der CDU-Politiker den russischen Präsidenten Putin auf, den Krieg zu beenden. Man sei bereit zu Gesprächen, aber die barbarischen Angriffe auf die Zivilbevölkerung der Ukraine müssten aufhören. Während des Besuchs der deutschen Delegation hat es in Kiew mindestens einen russischen Luftangriff gegeben. Wie Bürgermeister Klitschko mitteilte, traf eine Drohne erneut eine Brücke, die über den Fluss Dnipro führt. Kirchgemeinden in ganz Sachsen feiern heute das Erntedankfest mit Gottesdiensten und Volksfesten. MDR Sachsen-Reporterin

0: Katja Lippmann-Wagner berichtet.
1: Der Dank für die eingebrachte Ernte und die Gaben der Natur stehen bei allen Aktivitäten rund um das Fest im Mittelpunkt. Mit üppigen Erntegaben, etwa mit Früchten und Blumen, werden die Altarräume geschmückt, auch Kränze werden gebunden. Aus Anlass des Erntedankfestes würdigt Landesbischof Bilz die Arbeit der Landwirte, die sich trotz wachsender Schwierigkeiten den Herausforderungen stellen und Feldbau betreiben. Das Gustav-Adolf-Werk in Sachsen, das Hilfswerk der evangelischen Kirchen, sammelt Spenden für ein Gartenbauprojekt für Roma-Familien in Ungarn.
0: Sachsens Imker wünschen sich mehr Unterstützung durch die Politik. Verbandsvorsitzender Michael Hart sagte MDR Sachsen, denkbar sei eine Bestäubungsprämie für die Leistung der Imker und ihrer Bienen in der Landwirtschaft. Außerdem sollte die EU die Einfuhr von billigem Honig nach Europa stärker reglementieren. Zurzeit nehme der Großhandel den Billighonig zu Lasten der einheimischen Erzeugnisse ins Sortiment, sagte Hart. Deshalb gehe die Zahl der sächsischen Erwerbsimker zurück. Dazu zählten vor allem ältere Imker mit 20 oder mehr Völkern. Der Sächsische Imkertag in Stolberg im Erzgebirge geht am Nachmittag zu Ende. In Sachsen geht die Zahl der Metzgerbetriebe zurück. Wie die Agentur für Arbeit in Chemnitz mitteilte, gab es im vergangenen Jahr 287 Betriebe mit Schwerpunkt Fleischverarbeitung. 10 Jahre zuvor waren es noch rund 440. Auch die Zahl der Fleischereien mit Schwerpunkt Verkauf ging um ein Drittel auf gut 200 Betriebe zurück. Gründe sind laut Sächsischer Fleischerinnung steigende Kosten und fehlende Nachfolger. Dennoch werde das Fleischerhandwerk nicht aussterben, so die Innung. Zurzeit sind in Sachsen rund 6.300 Frauen und Männer mit der Herstellung und dem Verkauf von Fleisch beschäftigt. Das waren Nachrichten von MDR Sachsen. 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
2: Danke, Gabriela. Und weiter geht's mit dem MDR Sachsen Verkehrsservice. Die A14 Richtung Magdeburg ist zwischen Halle-Trotha und Löbejün wegen Löscharbeiten gesperrt. Zurzeit Stau, bitte eine Rettungsgasse bilden. A72 Richtung Leipzig zwischen Chemnitz Süd und dem Kreuz Chemnitz Stau und stockender Verkehr. Hier dauert's 10 Minuten länger. Im Erzgebirgskreis ist die Straße zwischen Raum und Lößnitz in beiden Richtungen nach einem Unfall gesperrt. In Dresden ist das Blaue Wunder bis Montag früh gesperrt. Und Blitze haben wir auf der A4 Richtung Frankfurt zwischen Rüdersdorf und Hermsdorf Ost, in Dresden in der Plantanenstraße stadteinwärts und nochmal in Dresden in der Strehlener Straße auch stadteinwärts. Wenn Sie noch was gesehen haben, Staus oder Blitzer, klingeln Sie durch, kostenfrei unter 0800 637 5637. Das ist unsere kostenlose Verkehrshotline. 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
2: Ja, unsere Kollegen von Mensch Nachbar, die schauen auch heute wieder über die Grenzen nach Tschechien und Polen. Ein großes Thema, diesmal die Krankenversicherung. Wie funktioniert die eigentlich genau? Da sind wir neugierig und lassen uns vorab schon mal was erzählen in dieser Stunde.
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0: privat oder doch eher gesetzlich versichert? Wie funktioniert die Krankenversicherung und Gesundheitsversorgung bei unseren polnischen und tschechischen Nachbarn? In Polen reicht die gesetzliche Versicherung meist nicht aus. Nur das Nötigste ist abgesichert. Viele Menschen haben eine Zusatzversicherung und auch viele Leistungen beim Arzt müssen selbst bezahlt werden. Tomasz Sikora aus Breslau mit einem Beispiel aus Polen.
1: Für eine schnelle Diagnose zahlen wir oft selbst. Aber für eine teure Behandlung bezahlt dann das staatliche System. Und es gibt noch ein besonders großes Problem. Man geht privat zu einem Arzt, der gleichzeitig in einem staatlichen Krankenhaus arbeitet. Man bezahlt für den privaten Termin. Manchmal zum Beispiel 300 Euro. Und was passiert bei diesem Termin? Man trifft den Arzt in seiner Praxis. Mehr eigentlich nicht, denn in Wirklichkeit geht es darum, dass dieser Arzt einen später in sein staatliches Krankenhaus aufnimmt. So kann man die normale Warteliste umgehen. Man bezahlt also privat, um schneller in einem öffentlichen Krankenhaus behandelt zu werden.
0: Tja, ähnlich auch in Tschechien. Auch da müssen die Menschen beim Arzt vieles in bar bezahlen. Weitere Details zur Gesundheitsversorgung, zu Krankenkassen und zur Krankenversicherung heute Abend in Mensch Nachbar hier beim Sachsenradio kurz nach 18 Uhr und schon jetzt als Podcast in ARD Sounds.

Mit seiner warmen Stimme prägte er die Musikszene der 90er, John Cicada. Heute, vor 65 Jahren, wurde er in Havanna geboren. Als Neunjähriger emigrierte er in die USA. Später studierte er Jazz und startete seine Karriere. Inspirieren ließ er sich von solchen Künstlern wie Marvin Gaye, Billy Joel und Stevie Wonder. Ja, und seinen größten Erfolg, den landete er mit dem Sommerhit Just Another Day. Und der geht immer noch sofort ins Ohr. Hier kommt er.

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2: Heute die meiste Zeit grau und trüb, nur etwas Sonne, stellenweise auch Sprühregen möglich. Bis 20 Grad werden es maximal. Die 3-Tage-Aussicht, morgen Vormittag noch neblig, später sonnig. 22 Grad in der Spitze, am Dienstag und Mittwoch weiter ruhiges Herbstwetter. MDR Sachsen Verkehrsservice, A13 Richtung Dresden zwischen Schönborn und Thiendorf. Stockender Verkehr, hier dauert es 10 Minuten länger. Die A14 Richtung Magdeburg ist zwischen Halle-Trotha und Löbejün wegen Löscharbeiten gesperrt. Zurzeit Stau, bitte eine Rettungsgasse bilden. A72 Richtung Leipzig zwischen Chemnitz Süd und Kreuz Chemnitz. Stau und stockender Verkehr, hier dauert es 10 Minuten länger. Im Erzgebirgskreis ist die Straße zwischen Raum und Lößnitz in beiden Richtungen nach einem Unfall gesperrt. In Dresden ist das Blaue Wunder bis Montag früh gesperrt und Blitze haben wir auf der A4 Richtung Frankfurt zwischen Rüdersdorf und Hermsdorf Ost, in Dresden in der Plantanenstraße stadteinwärts und nochmal in Dresden in der Strehlener Straße ebenfalls stadteinwärts. Für mehr Tipps hier unsere kostenlose Verkehrshotline 0800 637 5637. Schnell und aktuell der MDR Sachsen Verkehrsservice.
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0: Anna los, was ich dir noch sagen wollte hier beim Sachsenradio. Ja, der Formel 1 Grand Prix von Bahrain in Malaysia, das gab es noch nie. Der Grund für den Umzug ist der Krieg im Nahen Osten. Das ursprüngliche Rennen in Bahrain im April musste abgesagt werden. Mit dem Ersatztermin in Malaysia blieb der Grand Prix trotzdem im Kalender. Wegen starken Regens ging es heute mit viel Verspätung los und auch danach war es ziemlich chaotisch. Unser Formel 1 Reporter Achim Scheu hat das alles für uns beobachtet. Achim, was war denn da los?
1: Ja, vor dem Start prasselnder Regen und als es dann losgehen sollte, nachdem die Streckenposten das stehende Wasser aus den Kurven irgendwie rausgeschafft hatten, da gab es dann technische Probleme. In den neuen Antrieben wurde die Batterieleistung gedrosselt, um Probleme mit durchdrehenden Reifen zu vermeiden. Das kann man auch als normaler Autofahrer nachvollziehen. Wer schon mal mit einem E-Auto bei nasser Straße an der Ampel Vollgas gegeben hat, der kennt das, dass es wirklich schwer ist, so ein Auto dann auf der Strecke zu halten. Und das wiederum führte dann zu neuen Schwierigkeiten, dass man eben diese Batterieleistung gedrosselt hat, um die durchdrehenden Reifen zu vermeiden. Auf der Formationsrunde funktionierten die Power Units bei zahlreichen Piloten nicht richtig. Max Verstappen zum Beispiel, der schlich um die Strecke. Andere Autos wie die Ferrari, die blieben gar ganz stehen. Und dann hat es eben insgesamt 100 Minuten gedauert, bis es endlich losgehen konnte. Am Ende dann die Erlösung für Max Verstappen, der erste Sieg des Jahres im Red Bull. Für ihn Kimi Antonelli im Mercedes baute als Zweiter seine WM-Führung aus und Lewis Hamilton als Dritter. Der fuhr ebenfalls ein sehr, sehr starkes Rennen. Der größte Verlierer war George Russell, der kurz vor Schluss auf Rang 3 liegend mit Antriebsproblemen ausschied.
0: Also Sieg für Verstappen und Red Bull. Mercedes mit Antonelli liegt aber in der WM-Gesamtwertung weit, weit vorn. Ist die Formel 1 für dieses Jahr damit schon entschieden?
1: Nein, also 84 Punkte Vorsprung sind es jetzt von Kimi Antonelli auf seinen Teamkollegen George Russell, aber es sind ja auch noch 7 Rennen zu fahren und da ist noch nichts entschieden. Also ich prognostiziere wahrscheinlich gar nicht allzu kühn, dass am Ende Kimi Antonelli Weltmeister wird im Mercedes, weil er einfach das beste Gesamtpaket über die komplette Saison gesehen hat und dann dazu auch noch wirklich sehr, sehr abgezockt fährt, obwohl er erst 20 Jahre alt ist. Aber richtig entschieden ist noch nichts, auch weil die Red Bull, auch die Ferrari ab und zu auch mal die McLaren zumindest vorne reinschnuppern können und die Mercedes ärgern können. Letzten Endes wird, ich wage die Prognose es aber reichen, dass Kimi Antonelli, dass ein Mercedes Weltmeister 2026 wird.
0: Noch ein Satz zu Nico Hülkenberg und Audi. 11. ist er geworden, also die Top 10 knapp verpasst.
1: Es geht langsam aufwärts für ihn bei Audi, wobei Audi ja auch selbst sagt, dass sie in diesem Jahr noch vorwiegend gucken wollen, wie kommen wir klar, sind ja neu in der Formel 1 und dann in den nächsten Jahren will Audi eine gewichtige Rolle in der Formel 1 mitspielen.
0: Sagt unser Formel 1-Experte Achim Scheu. Vielen Dank.

0: Schorn, das Schaf, kennen Sie bestimmt alle, gibt es schon seit über 30 Jahren, erst in Kurzfilmen, dann bei den Knetkultfiguren Wallace and Gromit. Aber mittlerweile bekommt das ulkige Schaf eigene Filme, seit dieser Woche zum Beispiel einen, der schon ein bisschen Richtung Ende des Monats schielt. Peter Bettis stellt ihn uns vor.
1: Auf der Mossy Bottom Farm sind alle Tiere und Menschen in heller Aufregung, denn
2: es ist Halloween.
1: Besser gesagt, es sind noch ein paar Tage hin, aber alle freuen sich schon, denn es soll groß gefeiert werden.
2: In Kostümen, mit Kürbissen und Katastrophen.
1: Die Katastrophe, mit der dieser, wie immer beim englischen Trickfilmstudio Aardman, sehr liebevoll gemachte Film beginnt. Der Bauer zertrampelt ohne Absicht fast das gesamte Kürbisfeld. Was nun? Halloween ohne Kürbisse? Undenkbar.
2: Gut, dass Sean immer einen Plan hat. Ein kleines Gebräu mit großer Wirkung. Und ein Bauer, der vielleicht etwas zu viel davon genommen hat.
1: Dem Bauern wachsen die Haare rasend schnell, woraufhin ihn alle für ein Monster halten. Natürlich ist zum Ende wieder alles gut bei diesem Spaß für die ganze Familie. Die Kleinen werden die Tiergags lieben und sich ein kleines bisschen gruseln, während es für die Großen viele lustige Anspielungen auf Filmklassiker gibt.
0: Ja, Sean das Schaf, Spuk im Kürbisfeld in den sächsischen Kinos. Eine Empfehlung von Peter Bettis.

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1: Heute die meiste Zeit grau und trüb, hier und da etwas Sonne, stellenweise auch Sprühregen, 17 bis 20 Grad. Die 3-Tage-Aussicht morgen Vormittag noch neblig, später überall sonnig, maximal 22 Grad, am Dienstag und Mittwoch weiter ruhiges Herbstwetter.
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2: Mit Gabriela Wegner. Guten Tag. Nach einem Vorfall vor einem Imbiss in der Dresdner Neustadt ermittelt der Staatsschutz. Laut Polizei hatten am Freitagabend rund 30 Menschen aus dem linken Spektrum den freien Zugang zu dem Lokal verhindert. Herbeigerufene Beamte erteilten mehrere Platzverweise. Gegenstand der Ermittlungen sind Nötigung und Hausfriedensbruch. Eine Stadträtin der Piratenpartei, die nach eigenen Angaben am Ort des Geschehens war, sprach bei Tag 24 von einem übertriebenen Polizeieinsatz. Der Imbiss gehört einer CDU-Politikerin, die sich in der MDR-Sendung Fakt ist von der Politik der Brandmauer gegen die AfD distanziert hatte. Sachsens Imker wünschen sich mehr Unterstützung durch die Politik. Denkbar sei eine Bestäubungsprämie für die Leistung der Imker und ihrer Bienen für die Landwirtschaft, sagte Verbandsvorsitzender Michael Hart, MDR Sachsen, aus Anlass des Sächsischen Imkertages in Stolberg. Außerdem sollte die EU die Einfuhr von billigem Honig nach Europa stärker reglementieren. Zurzeit nehme der Großhandel den Billighonig zulasten der einheimischen Erzeugnisse ins Sortiment, sagte Hart. Deshalb gehe die Zahl der sächsischen Erwerbsimker zurück. Bundeskanzler Merz ist zu einem Besuch in der Ukraine eingetroffen. Begleitet wird er von Wirtschaftsministerin Reiche und einer Delegation von Rüstungs- und Energieunternehmern. Beobachter erwarten, dass der Kanzler dem Land weitere

0: über Militärhilfen verspricht. Nach seiner Ankunft rief der CDU-Politiker den russischen Präsidenten Putin auf, den Krieg zu beenden. Man sei bereit zu Gesprächen, aber die barbarischen Angriffe auf die Zivilbevölkerung der Ukraine müssten aufhören. Während des Besuchs der deutschen Delegation hat es nach Behördenangaben in Kiew mindestens einen russischen Luftangriff gegeben. Red Bull-Pilot Max Verstappen hat beim Formel-1-Rennen in Malaysia seinen ersten Saisonsieg gefeiert. Der Niederländer verwies den WM-führenden Kimi Antonelli im Mercedes auf den zweiten Platz. Achim Scheu fasst das Rennen zusammen.
1: Die Ukraine werde in den kommenden Wochen alle Unterstützung benötigen, betont Merz schon am Morgen. Von den andauernden russischen Luftangriffen auf die ukrainische Hauptstadt kann sich der Bundeskanzler schon kurz nach seiner Ankunft ein eigenes Bild machen. Immer wieder wird der Luftalarm ausgelöst, sind Drohnenangriffe und Explosionen zu hören. Am Vormittag besichtigt Bundeskanzler Merz die von einer Drohne zerstörte Akademie der Wissenschaften, unweit der deutschen Botschaft im Herzen der ukrainischen Hauptstadt, und fordert Russland Machthaber Putin auf, den Krieg gegen die Ukraine zu beenden. Die, Zitat, barbarischen Angriffe auf die ukrainische Zivilbevölkerung müssten aufhören.
0: Das waren Nachrichten von MDR Sachsen. 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
2: Und wir schauen auf die Straßen im Freistaat. MDR Sachsen Verkehrsservice A13 Richtung Dresden. Zwischen Schönborn und Thiendorf stockender Verkehr. Hier bitte 10 Minuten mehr einplanen. Die A14 Richtung Magdeburg ist zwischen Halle-Trotha und Löbejün nicht mehr gesperrt. Zurzeit allerdings noch Stau. A72 Richtung Leipzig zwischen Chemnitz-Süd und dem Kreuz Chemnitz-Stau und stockender Verkehr, hier auch 10 Minuten mehr einplanen. Im Erzgebirgskreis ist die Straße zwischen Raum und Lößnitz in beiden Richtungen nach einem Unfall gesperrt. Und in Dresden ist das Blaue Wunder bis Montag früh gesperrt. Blitzer stehen immer noch auf der A4 Richtung Frankfurt zwischen Rüdersdorf und Hermsdorf Ost, in Dresden in der Plantanstraße stadteinwärts und nochmal in Dresden in der Strehlener Straße ebenfalls stadteinwärts. Für mehr Tipps hier unsere kostenlose Verkehrshotline 0800 637 5 637. Schnell und aktuell der MDR Sachsen Verkehrsservice.
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2: Ein ganz großer Hollywood-Star mit österreichischen Wurzeln feiert heute seinen 70. Der zweifache Oscar-Preisträger Christoph Waltz. Bekannt aus Inglourious Basterds wurde dem James-Bond-Streifen Keine Zeit zu sterben. In dieser Stunde werden wir ihm gratulieren.
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0: Es geht heute Nachmittag beim Sachsenradio um die Knolle. MDR Sachsen-Reporterin Manja Graus hat sich vorhin schon beim Kartoffelernten auf dem Ambrosgut in Schönbrunn versucht. Jetzt sind die Hände wieder sauber und Manja ist in der Hofschenke verschwunden, wo die Kartoffeln verarbeitet werden.
1: Also ich bin jetzt hier in der Küche des Ambrosgutes. Ich durfte mit hinten rein zum Eiko Schramm. Ja, Sie schnippeln gerade Kartoffeln. Wofür denn alles?
2: Ja, für unsere Gemüsepfanne mit Kartoffeln. Und unsere Kartoffelsuppe.
1: Gibt es hier in Schönbrunn irgendwie besondere Rezepte für diese beiden Gerichte?
2: In Schönbrunn direkt nicht, aber wir hauchen das schon erzgebirgig an. So jetzt einfach mal mit ein bisschen Majoran, ein paar Möhren mit drin. Genau, das ist so, wie es sein soll.
1: Und das sind hier ein paar größere Töpfe, ne? Wie viel gibt es da?
2: Ja, wir sind so bei 30 Liter, also pro Topf, sag ich jetzt mal. Und da hoffen wir, dass wir das heute Nachmittag loskriegen.
1: Genau. Und Kartoffelsuppe mit Würstchen?
2: Das kann der Kunde quasi selber entscheiden. Wir bieten Wiener mit an, aber mittlerweile gibt es auch viele vegetarische Leute. Die Kartoffelsuppe ist vegetarisch, also wer das ohne Würstchen haben will, kriegt das natürlich ohne Würstchen.
1: So, und diese Gemüsepfanne. Wir stehen jetzt hier am Kombidampf. Ist da schon das Gemüse drin?
2: Ja, das wird quasi vorgegart und der letzte Kick wird mit Hitze quasi dem Gemüse zugefügt, dass es wie ein Grillgemüse ist.
1: Ja. Was gehört da alles rein?
2: Wir haben drin Kohlrabi, Rosenkohl, Möhren, Bohnen, Pilze mit drin, Kartoffeln sowieso und als kleines Schmankerl eine rote Beete direkt aus dem Garten von uns hier, von unserer Gartenfee. Das rundet das Ganze ab.
1: Also wirklich Slow Food?
2: Slow Food, genau. So kann man das nennen. Dazu gibt es einen schönen Dip, einen Kräuter-Knoblauch-Dip mit Quark und Schmand. Genau.
1: Also ich werde, glaube ich, mich heute hier länger aufhalten, bis das Ofengemüse fertig ist. Dann viel Spaß, viel Erfolg beim Kochen.
2: Wir machen weiter, genau, und hoffen, dass viele Gäste kommen und unsere Gerichte auch probieren.
0: Ja, klingt lecker. Wer noch vorbeischauen will, schlemmen, Kartoffeln lesen oder auch Bogenschießen oder einfach nur über das wunderbare Gelände des Ambrosgutes schlendern. Bis 17.30 Uhr läuft noch das Kartoffelfest.

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3: Heute die meiste Zeit grau, kaum Sonne, aber dafür Sprühregen möglich, 17 bis 20 Grad. Die 3-Tage-Aussicht, morgen Vormittag noch neblig, später dann überall sonnig, maximal 22 Grad. Am Dienstag und Mittwoch weiter ruhiges Herbstwetter. MDR Sachsen Verkehrsservice A4, Görlitz Richtung Dresden, zwischen Pulsnitz und Ottendorf-Urk-Kriller. Da ist die rechte Fahrspur durch ein defektes Fahrzeug blockiert. A13 Richtung Dresden, zwischen Schönborn und Thiendorf, stockender Verkehr. Hier dauert es 10 Minuten länger. Die A14 Richtung Magdeburg ist zwischen Halle-Trotha und Löbejün nicht mehr gesperrt, zurzeit allerdings noch Stau. A72 Richtung Leipzig, zwischen Chemnitz Süd und dem Kreuz Chemnitz. Stau und stockender Verkehr, hier 10 Minuten mehr einplanen. A72 Richtung Hof, zwischen Penich und Niederfrohna, Behinderungen nach einem Unfall. Im Erzgebirgskreis ist die Straße zwischen Raum und Lößnitz in beiden Richtungen nach einem Unfall gesperrt. In Dresden ist das Blaue Wunder bis Montag früh gesperrt. Und Blitze haben wir auf der A4. Richtung Frankfurt zwischen Rüdersdorf und Hermsdorf Ost, in Dresden in der Platanenstraße stadteinwärts und nochmal in Dresden in der Strehlener Straße ebenfalls stadteinwärts. Für mehr Tipps hier unsere kostenlose Verkehrshotline 0800 637 5637. Schnell und aktuell der MDR Sachsen Verkehrsservice.
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0: Das ist der Herbst in Sachsen.
1: Die Farben sind schon schön an den Bäumen, wenn sich das alles ein bisschen golden dann verfärbt und so. Das macht schon Spaß, ja.
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0: Ja, heute Abend um 19 Uhr gibt's wieder eine frische Ausgabe vom MDR Sachsen-Spiegel mit spannenden Themen, die heute Andreas Friebel präsentiert, und der ist jetzt schon bei mir im Studio. Grüß dich.
1: Hi, grüß dich.
0: Andreas, ein Thema bei euch: Bäume und Pflanzen, die fahren können. Was steckt denn da dahinter?
1: Ja, also dahinter steckt die Idee, dass es ja viele schöne Plätze bei uns in Sachsen gibt, aber gerade im Sommer laden manche dann kaum zum Verweilen ein, weil einfach Bäume fehlen und damit auch Schatten. Und ja, die fehlen auch deshalb, weil es ja so Veranstaltungen im Jahresverlauf gibt, später Weihnachtsmärkte oder wegen mir auch Stadtfeste, da würden diese Bäume stören, die müsste man irgendwie da weg, weiß nicht, absägen oder so. Oh. Geht natürlich nicht. Und deshalb haben zwei Leipziger Landschaftsarchitekten jetzt eine gute Idee gehabt. Bäume und Pflanzen kommen jetzt einfach dahin, wo sie gerade gebraucht werden, und dann wieder weg, wenn sie im Weg stehen. Und das Ganze funktioniert mit großen mobilen Pflanzkübeln inklusive Wassertank.
2: In dem Tank gibt es Dochte, die ziehen wie ein Strohhalm das Wasser an die Erde und macht es dann sozusagen pflanzenverfügbar, das Wasser. Der Vorteil ist, wir haben hier keine Pumpen oder ähnliches, die wartungsintensiv sind und die im Winter kaputt gehen können. So ist das System halt maximal wartungsfrei und langlebig.
1: Ja, und wer sich das Ganze anschauen will, schaut einfach heute Abend mal beim Sachsenspiegel rein.
0: Ja, und da bekommen wir auch Hunde zu sehen, die ihre Fährtenprüfung ablegen.
1: Genau, wir waren in der Oberlausitz in Ebersbach-Neugersdorf, wo an diesem Wochenende die sächsische Meisterschaft stattgefunden hat, und wir haben uns mal zeigen lassen, ja, wie so eine Fährte gelegt wird, wie die Hunde dann im Gelände unterwegs sind und ja, wie das natürlich am Ende irgendwie alles auch bewertet wird, damit wir einen Meister bekommen.
0: Sind wir gespannt, die Bilder dazu heute Abend ab 19 Uhr im MDR Sachsen-Spiegel mit Andreas Friebel. Danke dir.
1: Danke auch.

0: Kopfgeldjäger, James Bond, Bösewicht, sadistischer Nazi. Christoph Waltz glänzt in exzentrischen, vielschichtigen Rollen. Zwei Oscars für den besten Nebendarsteller hat er schon gewonnen. Heute feiert der gebürtige Wiener seinen 70. Geburtstag. Mia von Hirsch schaut auf sein bisheriges Schaffen zurück.
1: Unheimlich grinsen, gefährlich gucken und manchmal auch mit ganz freundlicher Miene die furchtbarsten Dinge sagen. Es gibt wohl kaum einen, der einen so überzeugenden Bösewicht auf die Leinwand bringt wie Christoph Waltz. Etwa in Inglourious Basterds als SS-Standartenführer Hans Lander im von den Nazis besetzten Frankreich.
2: Monsieur Lapalier, wissen Sie denn, welchen Spitznamen mir die Franzosen gegeben haben?
3: Man nennt sie den Judenjäger.
2: Präzise.
1: Charmant auf den ersten Blick entpuppt sich Waltz im Film als unnachgiebiger Nazi und Mörder. Für diese Rolle gewinnt der Schauspieler seinen ersten Academy Award als bester Nebendarsteller sowie einen Golden Globe Award. Vorher ist Waltz etwa 30 Jahre vor allem im deutschen Fernsehgeschäft unterwegs und ist frustriert davon, bis diese eine Rolle sein Leben verändert. Waltz wird in eine Wiener Künstlerfamilie geboren. Seine Eltern sind Bühnen- und Kostümbildner. Er beginnt schon als 18-Jähriger zu schauspielen und studiert Schauspielerei erst in Wien, dann in New York. Neben der Schauspielerei fällt Waltz für sein Sprachtalent auf. Denn er spricht seine Rolle auch in mehreren Fremdsprachen selbst.
4: Wie viele Sprachen sprichst du? Deutsch?
5: Ich weiß nicht. Drei? Französisch, Englisch und ich fake Italienisch.
1: Was er fake nennt, klingt in Inglourious Basterds dann so.
6: Gemma propria della nostra cultura saranno naturalmente accolti sotto la mia protezione per la durata del loro soggiorno.
1: 3 Jahre nach dem ersten folgt der zweite Oscar und ein weiterer Golden Globe für Waltz' Rolle in Django Unchained. Für Waltz folgen nach den großen Erfolgen viele weitere internationale Produktionen. Vom Bösewicht in James Bond.
7: James? Das Schicksal hat uns wieder zusammengeführt.
1: Bis zum vampirjagenden Priester in einer Neuauflage von Dracula.
8: Und die Mordwaffe? Mein Orden studiert dieses Phänomen schon seit mehr als 400 Jahren.
1: Über 130 Mal hat er mittlerweile an Filmen mitgewirkt. Meist als Schauspieler, manchmal als Produzent, Regisseur oder Synchronsprecher. Und solange im Filmgeschäft harmlos dreinblickende Schurken gesucht werden, dürften Waltz die Angebote nicht ausgehen.

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1: Heute die meiste Zeit trüb, nur etwas Sonne, stellenweise Sprühregen bis 20 Grad. Die 3-Tage-Aussicht morgen Vormittag noch neblig, später überall sonnig, maximal 22 Grad. Am Dienstag und Mittwoch kaum Wetteränderung.
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2: Mit Gabriela Wegner, guten Tag. Nach einem Vorfall vor einem Imbiss in der Dresdner Neustadt ermittelt der Staatsschutz. Laut Polizei hatten am Freitagabend rund 30 Menschen aus dem linken Spektrum den freien Zugang zu dem Lokal verhindert. Herbeigerufene Beamte erteilten mehrere Platzverweise. Gegenstand der Ermittlungen sind Nötigung und Hausfriedensbruch. Eine Stadträtin der Piratenpartei, die nach eigenen Angaben am Ort des Geschehens war, sprach bei Tag 24 von einem übertriebenen Polizeieinsatz. Der Imbiss gehört einer CDU-Politikerin, die sich in der MDR-Sendung Fakt ist, von der Politik der Brandmauer gegen die AfD distanziert hatte. Sachsens Imker wünschen sich mehr Unterstützung durch die Politik. Das sagte Verbandsvorsitzender Michael Hart, MDR Sachsen, aus Anlass des Sächsischen Imkertages in Stolberg. Denkbar sei etwa eine Bestäubungsprämie für die Leistung der Imker und ihrer Bienen für die Landwirtschaft. Außerdem sollte die EU die Einfuhr von billigem Honig nach Europa stärker reglementieren. Zurzeit nehme der Großhandel den Billighonig ins Sortiment und das zulasten der einheimischen Erzeugnisse, sagte Hart. Deshalb gehe die Zahl der sächsischen Erwerbsimker zurück. In einer Kiesgrube in Dresden-Schieren ist die Suche nach einer offenbar vermissten Frau vorerst eingestellt worden. Badegäste hatten am Mittwoch Frauenkleidung am Ufer gefunden. Ein Spürhund verfolgte die Spur bis ins Wasser. Die Polizei vermutete einen Badeunfall. Taucher fanden jedoch niemanden. Derzeit gilt auch keine Frau als vermisst. Nun wird geprüft, ob an der Stelle ein Leichenspürhund eingesetzt werden soll. Red Bull-Pilot Max Verstappen hat bei einem chaotischen Formel-1-Rennen in Malaysia seinen ersten Saisonsieg gefeiert. Der Niederländer verwies den WM-führenden Kimi Antonelli im Mercedes auf den zweiten Platz. Achim Scheu fasst das Rennen zusammen.
3: Zuerst heftige Regenfälle, dann Setup-Probleme mit dem Turbolader bei mehreren Autos. Mit 100 Minuten Verzögerung ging es endlich los auf der anfangs noch nassen Strecke in Malaysia.

0: Zwei Safety-Car-Phasen, viele Boxenstops, Max Verstappen kam am besten mit den Bedingungen klar. Der erste Saisonsieg für den Niederländer im Red Bull vor dem WM-führenden Kimi Antonelli. Dessen Teamkollege George Russell schied kurz vor dem Rennende auf Rang 3 liegend aus. Die beiden Ferrari von Lewis Hamilton und Charles Leclerc, die Nutznießer, am Ende auf den Rängen 3 und 4. Der deutsche Nico Hülkenberg wurde im Audi 11. und verpasste die Punkte. Das nächste Rennen schon am kommenden Wochenende, der große Preis von Singapur.
1: Das waren Nachrichten von MDR Sachsen. 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
2: Und wir schauen wieder auf die Straßen im Freistaat. MDR Sachsen Verkehrsservice. A4 Görlitz Richtung Dresden zwischen Pulsnitz und Ottendorfer Grilla. Da ist die rechte Fahrspur durch ein defektes Fahrzeug blockiert. A13 Richtung Dresden zwischen Schönborn und Tiendorf. Stockender Verkehr. Hier bitte 10 Minuten mehr einplanen. Die A14 Richtung Magdeburg ist zwischen Halle-Drotha und Löbejün nicht mehr gesperrt. Zurzeit allerdings noch Stau. A72 Richtung Leipzig zwischen Chemnitz Süd und dem Kreuz Chemnitz Stau und stockender Verkehr, hier 10 Minuten länger. A72 Richtung Hof zwischen Penich und Niederfrohna, Behinderungen nach einem Unfall. Im Erzgebirgskreis ist die Straße zwischen Raum und Lößnitz in beiden Richtungen nach einem Unfall gesperrt. In Dresden ist das Blaue Wunder bis Montag früh gesperrt. Und Blitzer haben wir auf der A4 Richtung Frankfurt zwischen Rüdersdorf und Hermsdorf Ost. Und in Dresden in der Platanenstraße stadteinwärts. Wenn Sie noch was gesehen haben, Staus oder Blitzer, klingeln Sie durch, kostenfrei, unter 0800 637 5637. 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
2: Ja, Sie kennen sie vielleicht aus dem Kino oder Fernsehen, die österreichische Schauspielerin Ursula Strauss. Sie war heute bei uns im Sonntagsbrunch zu Gast und da erzählte sie auch, dass sie eigentlich schüchtern ist. Wie passt das mit ihrem Beruf zusammen? Hören wir gleich nochmal rein.
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0: Die Hollies mit Sandy hier beim Sachsenradio. Heute Vormittag hatten wir hier ordentlich Wiener Schmäh im Programm, denn mit Ursula Strauß war eine der bekanntesten österreichischen Schauspielerinnen zu Gast, die ab kommende Woche auch wieder bei uns in einer Hauptrolle zu sehen sein wird. Außerdem singt sie, ist Festivalchefin und vielseitig engagiert, sagt aber von sich selbst, sie sei schüchtern.
1: Ich bin noch immer schüchtern, man merkt es nur nicht, weil das Fake it till you make it ist ein ganz gutes Motto. Ich kann halt gut reden, das habe ich vielleicht auch, weil ich eben ja reden lernen musste, um mich gegen meine Brüder irgendwie durchzusetzen. Aber ich habe das schon in mir ganz stark, immer wieder so eine Verunsicherung. Jetzt wird es langsam ein bisschen besser, aber das ist ja auch gar nicht schlecht, so eine Unsicherheit in sich zu tragen, die man halbwegs unter Kontrolle hat, weil sie einen immer wieder dazu zwingt, sich zu hinterfragen und zu schauen, ob die Richtung, in die man geht oder wie man sich entwickelt, noch okay ist.
0: Ja, und vielleicht passt es auch dazu, dass sich Ursula Strauß ihre eigenen Filme nie zu Hause im Fernsehen anguckt, wird sie auch am Donnerstag nicht machen, wenn im Ersten die neue Donnerstags-Krimi-Reihe Tiroler Blut anläuft, in der sie die Hauptrolle als Ermittlerin spielt.
1: Nein, da bin ich viel zu aufgeregt. Das kann ich nicht. Ich kann mir auch so schwer selber zuschauen, weil ich war ja dabei. Ich habe es ja gemacht. Für mich ist das dann wie ein schwarzes Loch. Also ich kann ja den Film nicht als Ganzes so wahrnehmen. Ich tue mir da sehr schwer damit. Ich bin keine Schauerin meiner eigenen Sachen.
0: Und das hat nichts damit zu tun, dass es eine Krimi-Reihe ist. Auch dabei geht es Ursula Strauß um die Menschen, nicht um Gewalt. Liegt ihr fern, sie ist eine große Freundin der Freundlichkeit und des Lächelns.
1: Lächeln macht das Leben viel besser. Ja, ich lächle schon gern. Ich mag auch gerne, wenn Leute mich anlächeln, weil es gibt ein Gefühl von gesehen werden und Sicherheit. Und irgendwie so ein bisschen wie, alles ist in Ordnung, es ist ein schöner Tag und alles ist okay. Und das kann man sich ruhig öfter gegenseitig schenken. Ich finde auch, man muss sich viel mehr Komplimente machen. Ich finde Komplimente wichtig und Lächeln, weil es eine Verbindung herstellt und weil es uns ruhiger werden lässt und uns ein bisschen sicherer fühlen lässt. Und wenn man sich sicherer fühlt, muss man nicht so schnell so zornig werden.
0: Ja, was Ursula Strauß aber doch zornig werden lässt, das erzählt sie im MDR Sachsen Sonntagsbrunch Podcast. Können Sie bei ARD Sounds hören und spüren, wie man Lächeln auch hören kann.

Mit Only Time von Enya erschien vor 25 Jahren einer der eindringlichsten Popsongs überhaupt. Zart, sphärisch und doch unglaublich kraftvoll. Traurige Berühmtheit erlangte er allerdings durch die Ereignisse des 11. September 2001. Da erklang er im Gedenken an die Opfer der Terrorangriffe in den USA in vielen Radio- und TV-Sendungen. Seine ruhige Melancholie passte einfach zu der kollektiven Trauerstimmung damals. Und hier ist er, 5 Wochen auf Platz 1 in den deutschen Charts. Only Time von Enya.

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3: Ja, viel Grau hatten wir heute. Jetzt kommt ab und zu auch mal ein bisschen Sonne raus. Es kann aber auch Sprühregen geben, bis 20 Grad werden es. Die 3-Tage-Aussichten morgen Vormittag noch neblig, später sonnig bis 22 Grad. Und am Dienstag und Mittwoch geht's so weiter. MDR Sachsen Verkehrsservice, die A14 Richtung Magdeburg ist zwischen Halle Trotha und Löbejün nicht mehr gesperrt, zurzeit allerdings noch Stau. A72 Richtung Leipzig zwischen dem Chemnitz Süd und dem Kreuz Chemnitz, Stau und stockender Verkehr, hier 10 Minuten mehr einplanen. A72 Richtung Hof zwischen Penich und Niederfrohna, Behinderungen nach einem Unfall. Im Erzgebirgskreis ist die Straße zwischen Raum und Lößnitz in beiden Richtungen nach einem Unfall gesperrt. In Dresden ist das Blaue Wunder bis Montag früh gesperrt. Und Blitze haben wir stehen auf der A4 Richtung Frankfurt zwischen Rüdersdorf und Hermsdorf Ost und in Dresden in der Plantanenstraße stadteinwärts. Für mehr Tipps hier unsere kostenlose Verkehrshotline 0800 637 5637. Schnell und aktuell der MDR Sachsen Verkehrsservice.
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1: Im Garten gibt es aktuell jede Menge zu ernten. Äpfel, Birnen, Quitten und Nüsse zum Beispiel. Aber auch noch Gemüse vom Sommer. Wie die letzten Tomaten. Dazu das milde Herbstwetter. Da macht's gerade richtig Spaß, in den Garten zu gehen. So geht's auch Tobias Bode und Maria Scholz vom ARD-Garten-Podcast Kompost und Konfetti. Sie ziehen in der neuen Folge eine Erntebilanz für die Saison. Kleingärtnerin Maria berichtet, dass der heiße Sommer ihre Obstbäume richtig gut gefallen hat.
2: Die mögen es natürlich auch schön warm, die Pfirsiche. Die haben es geliebt dieses Jahr. Also muss man wirklich sagen, der hat alles überlebt. Kräuselkrankheit. Ich habe wieder ordentlich abgesammelt im Frühling. Und bis zum Johannistag war der wieder prächtig ausgetrieben und alles war wieder frisch und er hatte Blätter und hat dann die paar Pfirsiche, die dran waren, auch wunderbar, zur Reife gebracht. Und ich habe dann auch wirklich körbeweise geerntet. Nachteil der ganzen Geschichte ist, die werden alle gleichzeitig reif.
1: Jetzt ist der Vorrat an Pfirsichkompott und Marmelade bei Maria wieder aufgefüllt. Doch leider klappt beim Obst- und Gemüseanbau nicht immer alles wie geplant. Die Vorfreude auf die Ernte endet dann schon mal in Frust, dass nichts gewachsen ist. Oder das Gemüse entscheidet einfach selbst, wann und wo es wachsen will. Das hat Kleingärtner und Podcast-Host Tobi festgestellt.
3: Das ist auch krass, weil Feldsalat ist bei uns überall im Garten. Den lassen wir auch. Also wir haben den einmal gesät, dann hat er geblüht und seitdem haben wir den an allen möglichen Stellen und der darf da auch bleiben und ist übrigens auch, eine coole Gründüngung so. Also wenn man den wegmacht, hinterher hinterlässt er auch tollen Boden und man kann im Winter ernten. Also manchmal weiß man halt nicht, was man den Pflanzen noch alles Gutes tun soll, damit es funktioniert. Und wenn man sich nicht drum kümmert, offensichtlich funktioniert es dann manchmal besser. Das ist immer wieder spannend.
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0: 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Hello.

0: In Deutschland gibt es rund 1,5 Millionen Ampeln und im Schnitt wartet jeder Autofahrer etwa 2 Wochen seines Lebens auf Grün. Die erste elektrisch betriebene Ampel, die gab es 1914 in Amerika und vor 100 Jahren, da wurde die erste automatische Ampelschaltung in Berlin in Betrieb genommen und die verursachte zunächst ein ziemliches Chaos.
1: Eine ampelgeregelte Kreuzung verlangt vom Autofahrer ganz besondere Disziplin.
2: Mit der es von Anfang an hapert. Für Nachhilfe in Sachen Lichtzeichenanlage sorgt der Telekurs für Autofahrer noch Ende der 60er Jahre.
1: Lassen Sie uns gleich mit einer Übungsfahrt beginnen, damit wir das bisher Gelernte noch einmal ins Gedächtnis rufen.
3: Na, da wollen wir mal.
4: Schon vor der Ampel muss man sich richtig einordnen und auf grün zügig anfahren.
2: Die erste Lichtzeichenanlage, die 1924 auf dem Potsdamer Platz in Berlin aufgestellt wird, ist ein fünfeckiger, 8 Meter hoher Turm. Da drin sitzt ein Verkehrspolizist. Er misst die Zeit mit einer Stoppuhr, legt Schalthebel um und lässt Lampen in den Farben Rot, Weiß und Grün leuchten.
1: Bis hierher ist die Sache noch recht einfach.
2: Bald blinkt es auch auf den Kreuzungen in anderen Städten und der Reichsverkehrsminister erlässt vorsorglich gleich einen Bußgeldkatalog.
1: Denn selbst alte Autofahrer machen hier die merkwürdigsten Fehler.
5: Du hast wohl gedacht, dass ich bremse, was?
6: Idiot, ich hatte Vorfahrt.
2: 1926 versucht man in Berlin erstmals die Ampeln zentral zu steuern. Das Ganze endet im Chaos, weil alle Ampeln immer gleichzeitig rot oder grün zeigen. Die Berliner Morgenpost schreibt:
7: Grün-rot-gelber Verkehrswirrwarr. Der Versuch völlig missglückt. Die verstopfte Friedrichstadt. So geht's nicht.
2: Am 1. Oktober 1926 startet ein neuer Versuch der zentralen Steuerung. Diesmal klappt's und so können sich die Autofahrer zum ersten Mal über eine grüne Welle freuen. Zumindest, wenn der Vordermann nicht die Grünphase verpennt.
8: Ihr seid verschneller, Sie Heini. Wie lange soll ich denn hier noch warten?
1: Entschuldigen Sie bitte, wenn ich mich wiederhole und Sie nochmals auf diszipliniertes Fahren an Ampelkreuzungen hinweise. Aber ich glaube, Sie haben selbst gesehen, dass eine ampelgeregelte Kreuzung nur dann funktionieren kann, wenn jedermann die Zeichengebung der Ampeln genau einhält.
8: Na, das war doch schon ganz schön, nicht? Welchen Wagen nehmen wir jetzt?
0: Ja, vor 100 Jahren, da wurde die erste automatische Ampelschaltung in Berlin in Betrieb genommen. Martina Meissner schaute für uns zurück.

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1: Bis zum Abend ist es zum Teil noch länger trüb, örtlich aber auch mal etwas Sonne dabei, maximal 20 Grad. In der Nacht zum Teil sternenklar, hier und da Nebel. Es bleibt trocken, die Tiefstwerte liegen zwischen 9 und 4 Grad. Die 3-Tage-Aussicht, morgen Vormittag noch neblig, später überall sonnig, maximal 22 Grad. Am Dienstag und Mittwoch kaum Wetteränderung.
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2: Mit Gabriela Wegner. Guten Tag. Nach dem Vorfall vor einem Imbiss in der Dresdner Neustadt ermittelt der Staatsschutz. Laut Polizei hatten am Freitagabend rund 30 Menschen aus dem linken Spektrum den freien Zugang zu dem Lokal verhindert. Herbeigerufene Beamte hätten mehrere Platzverweise erteilt. Gegenstand der Ermittlungen seien Nötigung und Hausfriedensbruch. Die Dresdner Stadträtin der Piratenpartei Anne Harperz sprach gegenüber MDR Sachsen von einem übertriebenen Polizeieinsatz. Mithilfe einer spontanen Kundgebung auf der anderen Straßenseite und Musik sei es gelungen, die Situation zu entspannen. Der Imbiss gehört einer CDU-Politikerin, die sich in der MDR-Sendung Fakt ist von der Politik der Brandmauer gegen die AfD distanziert hatte. Rund 200 Menschen haben am Nachmittag in Heidenau gegen das Verbot neuer Stolpersteine protestiert. Zu einem sogenannten Mahngang hatte das alternative Kultur- und Bildungszentrum Pirna aufgerufen. Nach Angaben des Vereins sollte die Aktion ein Zeichen gegen die Entscheidung des Stadtrats setzen und zugleich an die Menschen erinnern, für die weitere Stolpersteine geplant waren. Der Heidenauer Stadtrat hatte Ende September mit den Stimmen von AfD und CDU beschlossen, künftig keine Stolpersteine mehr im öffentlichen Raum zu verlegen. Die Entscheidung löste bundesweit Kritik aus. Stolpersteine erinnern an Opfer des Nationalsozialismus und werden meist an deren letzten Wohn- oder Wirkungsorten verlegt. In Coswig im Landkreis Meißen wird heute ein neuer Oberbürgermeister gewählt. Rund 17.000 Bürgerinnen und Bürger sind aufgerufen, ihre Stimme abzugeben. Über die Wahl informiert MDR Sachsen-Reporterin Margit Zuckert.
3: Auf den Stimmzetteln steht nur ein Name, Thomas Schubert. Er ist bereits seit 2020 Oberbürgermeister von Coswig und bewirbt sich nun für eine zweite Amtszeit. Der heute 54-jährige Thomas Schubert ist parteilos. Bei der Wahl vor 7 Jahren hatte er sich deutlich gegen einen Kandidaten der AfD durchgesetzt. Diesmal hat er keinen Kontrahenten. Für diesen Fall schreibt das sächsische Kommunalwahlgesetz eine freie Zeile auf dem Stimmzettel vor. Wählerinnen und Wähler können dort eine andere Person eintragen.
2: Die Wahllokale schließen um 18 Uhr. Der viermalige Formel-1-Weltmeister Max Verstappen hat den großen Preis von Bahrain in Malaysia gewonnen. Der Red Bull-Pilot aus den Niederlanden setzte sich vor Kimi Antonelli im Mercedes und Rekordweltmeister Lewis Hamilton im Ferrari durch. Im WM-Gesamtklassement führt weiter der Italiener Antonelli mit 84 Punkten Vorsprung auf den zweiten George Russell. Der große Preis von Bahrain sollte im Frühjahr stattfinden, wurde aber wegen des Iran-Krieges abgesagt und nach

0: nach Malaysia verlegt. Das waren Nachrichten von MDR Sachsen. 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
1: Und weiter geht's mit dem MDR Sachsen Verkehrsservice. A4 Richtung Dresden in der Abfahrt Chemnitz-Glöser. Da steht ein defektes Fahrzeug. A9 Richtung München. Vorsicht zwischen Halle und Wiedemar. Da liegen Fahrzeugteile auf der Fahrbahn. A14 Richtung Magdeburg. Zwischen Halle Trotha und Löbejün stockender Verkehr. Hier dauert's eine Viertelstunde länger. A72 Richtung Hof. Zwischen Penich und Niederfrohna. Behinderungen nach einem Unfall. In Dresden ist das Blaue Wunder bis Montag früh gesperrt. Ja, und für mehr Tipps hier unsere kostenlose Verkehrshotline 0800 637 5637. Schnell und aktuell der MDR Sachsen Verkehrsservice.
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1: Heute Abend ist wieder Tatortzeit und da sind Lena Odenthal und Johanna Stern in Ludwigshafen im Einsatz. Und das Besondere diesmal, es spielt alles in Echtzeit. Wir haben da schon mal reingeschaut. Kommen Sie doch einfach mit in dieser Stunde.
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1: Ja, der Sonntag, der war größtenteils grau, wenig Sonne. Renato Bodenburg in unserem MDR Wetterstudio. Was haben wir denn für den Abend und die Nacht noch zu erwarten?
2: Ja, wie meine Oma immer gesagt hat, zum Abend hin wird es dann immer noch mal schön.
1: Ja, ja. Ja.
2: Aber sag mal jetzt, wenn du aus dem Fenster guckst, hast du so ein bisschen den Eindruck, so ein bisschen freundlicher?
1: Also hier in Dresden auf alle Fälle.
2: Ja, siehst du. Also es gab wirklich, vor allem jetzt bis zum Schluss immer noch in der Region Leipzig, da war so der längste Hochnebel mit dabei. Sonst hat es zwar hier und da schon mal ein paar Sonnenstrahlen gegeben, aber allzu üppig ist das jetzt heute nicht gewesen. Bloß dort, wo die dicken Felder waren, da wird es jetzt langsam so ein bisschen durchlässiger und das wandert auch noch mal ein Stück. Das war so von der Dresdner Heide bis rüber zur Muskauer Heide und dieses Ganze rutscht so ein Stückchen weiter in den Süden, kommt dann so allmählich jetzt über Dresden an und dann auch noch bis zur Oberlausitz runter ins Zittauer Gebirge, Lausitzer Bergland. Also ist es noch ein bisschen Bewegung drin, aber allgemein geht die Bewölkung jetzt langsam weiter zurück und wir haben da, wo die Sonne noch mit rausguckt, Temperaturen gerade noch so ja, die Zeithain zum Beispiel 20 Grad. Das ist jetzt noch das Höchste, sonst liegen wir überall ein Stückchen drunter. Und in die Nacht hinein gehen wir zum Teil mit klarem Himmel. Und da kühlt es natürlich auch entsprechend aus. Deshalb haben wir dann 8 bis 5 Grad.
1: Wie starten wir in die Woche?
2: Hochdruckeinfluss ist weiter noch mit präsent. Das heißt also ruhiges Hochdruckwetter. Und das ist nach wie vor im Herbst immer und im Frühjahr auch das gleiche Bild, dass das eben zu Nebel neigt und dann teilweise so ein Glücksspiel ist. Wann löst der sich auf? Wir haben es heute auch wieder gesehen. Morgen werden wir auch aus der Nacht heraus mit gebietsweisem Nebel starten. Der sollte sich aber morgen zumindest schon ein bisschen eher auflösen und dann sollte spätestens am Mittag dann schon die Sonne mit rausgucken. Und somit sieht dann der Start in die Woche eigentlich sehr freundlich aus. Temperaturen liegen auch noch weiter im milden Bereich bei 23 Grad Spitzenwerten.
1: Und die Tage drauf, kann man da schon was sagen?
2: Ja, natürlich kann man, sonst wären wir ja nicht das Wetterstudio.
1: Ja, natürlich.
2: Also Dienstag und Mittwoch sehen auch weiter so aus. Da gibt es viel Sonnenschein, wenige Wolken. Tatsächlich ist der Himmel da oftmals auch blau. Und Temperaturen auch bei 22 maximal hier und da noch 23 Grad. Hält aber eben leider nicht ewig, denn dann kommt der Donnerstag und da kommt der nächste Tiefausläufer. Der stellt das Ganze um, auch von der Temperatur. Es kommen dann zunehmend Wolken rein und am Nachmittag auf alle Fälle dann ein paar Schauer durchgezogen. Und es wird kühler, bis 16 Grad sind dann die Höchstwerte, die durchschnittlich dann die nächsten Tage erstmal vorherrschen.
1: Renato Bodenburg aus unserem MDR Wetterstudio. Danke für die Aussichten.
2: Sehr gerne. Tschüss.
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0: Spiel Nummer 4 heute für Jürgen Klopp als Bundestrainer unserer Fußballnationalelf. In der Nations League geht es am Abend in Thessaloniki gegen Griechenland. Klopp will weiterhin Spieler testen, aber diesmal nicht auf Kosten einer erneuten Niederlage, wie vergangene Woche im Heimspiel gegen die Griechen. Also es wird Druck drin sein und gespielt wird in einer wirklich heißen Atmosphäre. Tim Brockmeier hat vor dem Stadion heiße griechische Fans getroffen.
1: Vier riesige Oldschool-Stahlflutlichtmasten, die über der runden Betonschüssel thronen. Das Tumba-Stadion mitten in Thessaloniki verströmt schon eine bedrohliche Aura.
2: Da sind die Deutschen auch ein bisschen Angst haben,
1: sagt Christos. Er und seine Kumpels Elias und Savas, in Leipzig aufgewachsen und jetzt in Thessaloniki lebend, stehen vor dem Tumba und schwärmen von dem, was im Tumba dank der Fans regelmäßig passiert. Laut, hitzig, heißblütig.
3: Das ist eine geisteskranke Atmosphäre, das hast du nicht überall. 23.000 Griechen, das wird lustig.
1: Das Tumba ist bekannt für seine Hexenkessel-Vibes. Die noch ziemlich junge DFB-Elf muss sich auf eine dichte, herausfordernde Atmosphäre einstellen. Alex Pavlovic weiß Bescheid.
4: Kann ich mir schon gut vorstellen, wie die Atmosphäre sein wird. Wir freuen uns einfach drauf, haben Bock auf das Spiel.
1: Pavlovic und Bundestrainer Jürgen Klopp strahlen nach dem Serbiensieg eine Menge Freude und breite Brust aus.
5: Wir wissen schon, warum wir hier sind. Also wir fliegen ja nicht 2,5 Stunden her, übernachten vorher, übernachten nachher, um dann am Ende hier irgendwie so ein bisschen zu kicken.
1: Nee, es geht darum, das Spiel zu gewinnen. Und dafür wird der Bundestrainer offenbar nicht mehr ganz so viel experimentieren, rotieren, probieren wie zuletzt. Jonas Urbich wird, überraschend, wieder im Tor stehen. Das zentrale Mittelfeld wird wohl wieder, weil in München einfach zu gut, aus Pavlovic, Bischof und Wirtz bestehen. Es wird im Spiel gegen die Griechen mehr als zuvor um die Zukunft gehen.
5: Wir wollen den Fußball entwickeln.
1: Apropos entwickeln. Die unübersehbare, hörbare Freude, Beschwingtheit bei Jürgen Klopp entwickelte sich dann doch noch mal zu einer Art Casting, einem Vorsingen.
6: Ohne Otto wäre das nicht passiert.
1: Otto Rehhagel, der, und darum ging es in dem Moment, 2004 mit den Griechen Europameister wurde.
6: Den großen Erfolg haben sie mit Otto gehabt, dementsprechend. Wir haben schon auch einen Anteil dran.
4: Da gehe ich mit.
1: Stimmung 100 bei Klopp, Pavlovic und dem DFB-Team. Hoffentlich dann auch heute noch im Hexenkessel-Tumba-Stadion, vor dem immer noch Christos, Elias und Savas stehen und dem Spiel entgegenfiebern.
7: Ich hoffe Sieg für Griechenland.
8: Ich möchte einen Sieg für die Griechen. Wir sind echt stark in Form. Ich erwarte auf jeden Fall Tore.
1: Es wird heute laut, hitzig und heißblütig im so bedrohlich aussehenden Tumba.
0: Ja, Nations League Griechenland gegen Deutschland, 20.45 Uhr ist am Abend Anpfiff, im TV live zu erleben bei den Kollegen von RTL. 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
2: Bis zum Abend ist es zum Teil noch länger trüb, örtlich aber auch mal etwas Sonne, maximal 20 Grad. In der Nacht zum Teil sternklar, hier und da Nebel. Es bleibt trocken, die Tiefstwerte liegen zwischen 9 und 4 Grad. Die 3-Tage-Aussicht, morgen Vormittag noch neblig, später dann überall sonnig, maximal 22 Grad. Am Dienstag und Mittwoch kaum Wetteränderung. MDR Sachsen Verkehrsservice A4 Richtung Dresden in der Abfahrt Chemnitz-Gelöser. Da steht ein defektes Fahrzeug. A14 Richtung Magdeburg zwischen Halle-Trotha und Löbejün stockender Verkehr. Hier brauchen Sie eine Viertelstunde länger. A72 Richtung Hof zwischen Penich und Niederfrohna. Behinderungen nach einem Unfall. In Dresden ist das blaue Wunder bis Montag früh gesperrt. Ja, und das war's. Für mehr Tipps hier unsere kostenlose Verkehrshotline 0800 637 5637. Schnell und aktuell der MDR Sachsen Verkehrsservice.
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0: Ja, 2500 Euro kann es ab morgen täglich für Vereine bzw. Gruppen geben und das jeden Tag. Unser Morgenmann Silvio Czarga, der freut sich schon seit Wochen auf diese Aktion. Silvio, warum?
2: Mario, das hat einfach was damit zu tun, wie man an das Geld kommt. Also zum einen kannst du 1250 Euro gewinnen, wenn du am Morgen bei uns einen Prominenten errätst, der in Ostdeutschland geboren wurde. Mhm. Und Elena und ich, wir sagen immer aus Spaß, irgendwann buchstabieren wir den Namen. Also wir spielen wirklich so lange, bis der Name erkannt wird. So, und dann gibt es eine Tagesaufgabe für den Verein. Und das finde ich total besonders, denn nicht immer kann die Tagesaufgabe von dem Verein alleine gelöst werden. Es braucht ganz, ganz viele Helferinnen und Helfer. Und wir haben das Spiel letztes Jahr schon mal gespielt. Und ich fand das so faszinierend, wie viele unserer Hörerinnen und Hörer da geholfen haben und gesagt haben, hey, wir kennen zwar den Verein überhaupt nicht, aber dass die noch diese 1250 Euro drauf bekommen, also dann insgesamt 2500, da helfen wir mit, da packen wir mit an. Und egal, ob wir in diesem Verein sind oder nicht und egal, ob das der Nachbarort ist oder nicht, wir sind einfach dabei. Und das finde ich so schön, weißt du, egal, was du denkst, wie du tickst, bist einfach dabei, du hilfst einfach und das macht diese Aktion so besonders und deswegen freue ich mich auch so sehr drauf.
0: Ja, okay, und kannst du denn schon so ein bisschen was verraten, so ein paar Aufgaben?
2: Das hättest du wohl gerne. Nee, das machen wir nicht. Aber wir können mal auf das letzte Jahr gucken. Da hatten wir zum Beispiel, dass ein Verein bis zu einer gewissen Uhrzeit, ich glaube 20 blaue Trappis waren es, die mussten organisiert werden. Oder es mussten, ich glaube, fast 1000 Papierboote gefaltet werden. 888 waren das damals. Oder man musste Zwillingspaare finden bis zu einer gewissen Uhrzeit. Das heißt, man braucht tatsächlich die Hilfe der anderen. Aber zum einen, klar, gibt es natürlich den Aufruf bei uns übers Radio, über MDR Sachsen. Zum anderen kann man natürlich Social Media verwenden, ne? Facebook, Instagram. Man hat den Verein selber, ich weiß, dass richtige WhatsApp-Gruppen extra gegründet wurden, nur um die Aufgabe zu erfüllen. Und bis auf einen Verein hat es letztes Jahr jeder Verein geschafft, die Aufgabe zu erfüllen und hat dann 2500 Euro bekommen. Also es ist machbar und ich freue mich drauf.
0: Danke dir, Silvio. 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

0: Eine Geldautomatensprengung geht schief, der Täter jagt sich selbst mit in die Luft. Nur ein tragischer Unfall oder steckt mehr dahinter? Das Tatort-Team aus Ludwigshafen ermittelt heute Abend in einem stadtbekannten Brennpunktviertel. Philipp Münscher hat schon mal reingeschaut.
1: Wir kriegen schon raus, wer das war. Da machen Sie sich mal keinen Kopf drum, ja? Wissen Sie, wir übernehmen noch hier die Aufgaben, die Sie eigentlich machen sollten und die Sie aber nicht hinbekommen.
2: Sie sollten sich da lieber raushalten. Ja.
1: Wissen alle, wie das läuft bei euch?
3: Ulf Meisner ist sowas wie der selbsternannte Sheriff im Viertel. Er meint, für Recht und Ordnung sorgen zu müssen. Die Polizei stört da nur, die soll sich raushalten. Aber da kennt er Lena Odenthal schlecht. Die fühlt sich so richtig wohl auf der Straße und hängt sich wie ein Terrier an die Leute. Doch sobald sie sich als Kommissarin zu erkennen gibt, schalten alle auf stur.
2: Odenthal, Kripo Ludwigshafen. Ich bin auf der Suche nach Ihrem Mann.
4: Ja, ich auch.
2: Wieso haben Sie sich nicht zurückgemeldet? Wir haben mehrfach versucht, Sie zu erreichen.
5: Mir war nicht danach. Können Sie mir sagen, wie ich den Bruder finde? Habe ich heute noch nicht gesehen.
3: Währenddessen hält Kollegin Johanna Stern die Stellung im Büro und versucht, die Puzzleteilchen zusammenzusetzen. Denn der Fall wirft einige Fragen auf, meint Kripo-Chef Breising.
6: Es wurden nur 4 Kassetten gefunden. Eine fehlt. Und 37.000 Euro. Das heißt, da war noch jemand.
7: Dennis Lohberg sprengt sich bei dem Versuch, den Geldautomaten zu knacken, selber in die Luft. Und dann rennt ein möglicher Komplize rein, schnappt sich eine Geldkassette und lässt ihn einfach liegen. Das ist krass.
3: Breising klebt den Kommissarinnen an den Hacken. Das ist so schon unangenehm. Und außerdem, wir erinnern uns, der schmierige Vorgesetzte war tief in den letzten Fall verstrickt. Deshalb platzt Johanna Stern irgendwann die Hutschnur.
7: Herr Breising, könnten Sie sich aus den aktuellen Ermittlungen raushalten?
6: Was, wie bitte? Was ist denn Ihr Problem?
7: Ihr Verhalten in unserem letzten Fall, Herr Breising, war mehr als dubios. Und auch wenn die interne Ermittlung Ihnen hat nichts nachweisen können, ich habe ein Riesenproblem mit Ihnen.
6: Ach ja?
7: Ja. Mir fällt es verdammt schwer, Ihnen noch zu trauen.
3: Das hat gesessen. Zurück zum Fall. Der Tote, Dennis Lohberg, war seit seiner Jugend Polizei bekannt. Aber eher als ein Kleinkrimineller. Warum wagt er sich jetzt an eine Automatensprengung? Und wer war sein ominöser Komplize? Könnte vielleicht Kiez-Sheriff Meisner seine Finger im Spiel haben?
8: Der quält sich schon in seiner Rolle als einzigste Ordnungsmacht hier im Viertel.
3: Das Besondere an diesem Tatort ist, dass er in Echtzeit spielt. Die 90 Filmminuten spiegeln also exakt den nächtlichen Polizeieinsatz wider. Dabei spitzen sich die Ereignisse allmählich zu und es kommt schließlich zu einem dramatischen Finale.
0: Tja, explosive Mischung heißt der neue Tatort aus Ludwigshafen. Den gibt's heute 20:15 Uhr im Ersten.

So, und jetzt noch eine Sensation vom Sachsenpokal. Der FC Eilenburg kegelt den FC Erzgebirge Aue mit 3:2 aus dem Wettbewerb.

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1: Ja, hier geht's nach den Nachrichten weiter mit dem Blick nach Polen und Tschechien. Ich bin Mario Hille, schönen Radioabend weiter und jetzt schauen wir aufs Wetter. Bis zum Abend ist es zum Teil noch länger trüb, wörtlich auch mal etwas Sonne dabei, maximal 20 Grad. In der Nacht dann zum Teil sternklar, hier und da Nebel. Es bleibt trocken, die Tiefstwerte liegen zwischen 9 und 4 Grad. Die 3-Tage-Aussicht morgen Vormittag noch neblig, später sonnig, maximal 22 Grad. Am Dienstag und Mittwoch kaum Wetteränderung.
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2: Mit Gabriela Wegner. Guten Abend. Nach dem Vorfall vor einem Imbiss in der Dresdner Neustadt ermittelt der Staatsschutz. Der Imbiss gehört einer CDU-Politikerin, die sich in der MDR-Sendung Fakt ist, von der Politik der Brandmauer gegen die AfD distanziert hatte. Weitere Einzelheiten kennt MDR Sachsen-Redakteur Jan Kummer.
3: Am Freitagabend sollen rund 30 Menschen aus dem linken Spektrum den freien Zugang zu dem Lokal verhindert haben. So schildert die Polizeidirektion Dresden den Vorfall. Herbeigerufene Beamte hätten dann mehrere Platzverweise erteilt. Gegen die etwa 30 Personen werde nun wegen Nötigung und Hausfriedensbruchs ermittelt. Die Polizei rief zudem Zeugen auf, sich zu melden. Die Dresdner Stadträtin der Piratenpartei Anne Herperz sprach dagegen von einem übertriebenen Einsatz. Sie sagte MDR Sachsen, sie sei zwar erst später dazugekommen, habe aber beobachtet, wie die Menschen über eine Stunde lang von Polizisten und Mitarbeitern des Ordnungsamtes festgehalten worden seien. Um die Situation zu entspannen, habe sie sich dafür entschieden, eine Spontan-Demo mit Musik zu organisieren. Ähnliche Beobachtungen von dem Polizeieinsatz werden auch in einer anonymen E-Mail an MDR Sachsen geschildert.
2: Rund 200 Menschen haben am Nachmittag in Heidenau gegen das Verbot neuer Stolpersteine protestiert. Zu einem sogenannten Mahngang hatte das alternative Kultur- und Bildungszentrum Pirna aufgerufen. Nach Angaben des Vereins sollte die Aktion ein Zeichen gegen die Entscheidung des Stadtrats setzen und zugleich an die Menschen erinnern, für die weitere Stolpersteine geplant waren. Der Heidenauer Stadtrat hatte Ende September mit den Stimmen von AfD und CDU beschlossen, künftig keine Stolpersteine mehr im öffentlichen Raum zu verlegen. Die Entscheidung löste bundesweit Kritik aus. Stolpersteine erinnern an Opfer des Nationalsozialismus und werden meist an deren letzten Wohn- oder Wirkungsorten verlegt. Die Zahl der Bienenvölker in Sachsen geht zurück. Grund sei vor allem der Import von billigem Honig aus dem Ausland, erklärte Sachsens Imkerverband. Wie der Vorsitzende Michael Hart beim Sächsischen Imkertag in Stolberg sagte, leiden darunter vor allem die älteren Imker mit 20 oder mehr Völkern.
4: Früher war die Intention, ich will Honig ernten. Und da hat man natürlich möglichst viele Völker gehalten, um möglichst viel Honig zu ernten. Und die Imker, die quasi über den Großhandel vermarktet haben, die haben Probleme. Die lokale Vermarktung über den Großhandel, die ist praktisch zusammengebrochen. Während die neue Imker der letzten Jahre, die wollen sich mit der Natur auseinandersetzen, die wollen ein Naturerlebnis mit den Bienen haben. Und da reicht ja, wenn man ein Volk hat oder zwei. Auch Imker-AGs in den Schulen, das ist nach wie vor sehr beliebt. Da ist nach wie vor großes Interesse. Und ich denke, das sind dann die Imker der Zukunft.
2: Bundeskanzler Merz ist zu einem Besuch in der Ukraine eingetroffen. Begleitet wird er von Wirtschaftsministerin Reiche und einer Delegation von Rüstungs- und Energieunternehmern. Beobachter erwarten, dass der Kanzler dem Land weitere Militärhilfen verspricht. Nach seiner Ankunft rief der CDU-Politiker den russischen Präsidenten Putin auf, den Krieg zu beenden. Man sei bereit zu Gesprächen, aber die barbarischen Angriffe auf die Zivilisten

0: Zivilbevölkerung der Ukraine müssten aufhören. Während des Besuchs der deutschen Delegation hat es nach Behördenangaben in Kiew mindestens einen russischen Luftangriff gegeben. Red Bull-Pilot Max Verstappen hat bei einem chaotischen Formel-1-Rennen in Malaysia seinen ersten Saisonsieg gefeiert. Der Niederländer verwies den WM-führenden Kimi Antonelli im Mercedes auf den zweiten Platz. Achim Scheu fasst das Rennen zusammen.
1: Zuerst heftige Regenfälle, dann Setup-Probleme mit dem Turbolader bei mehreren Autos. Mit 100 Minuten Verzögerung ging es endlich los auf der anfangs noch nassen Strecke in Malaysia. Zwei Safety-Car-Phasen, viele Boxenstops. Max Verstappen kam am besten mit den Bedingungen klar. Der erste Saisonsieg für den Niederländer im Red Bull vor dem WM-führenden Kimi Antonelli. Dessen Teamkollege George Russell schied kurz vor dem Rennende auf Rang 3 liegend aus. Die beiden Ferrari von Lewis Hamilton und Charles Leclerc, die Nutznießer, am Ende auf den Rängen 3 und 4. Der deutsche Nico Hülkenberg wurde im Audi 11. und verpasste die Punkte. Das nächste Rennen schon am kommenden Wochenende, der große Preis von Singapur.
0: Die deutsche Fußballnationalmannschaft will am Abend in der Nations League eine Revanche. Nach der 0:1-Niederlage gegen Griechenland vor einer Woche trifft das Team von Bundestrainer Jürgen Klopp in Thessaloniki erneut auf die Mannschaft. Für Deutschland geht es dabei auch um wichtige Punkte im Rennen um das Viertelfinale. Sportreporter Thomas Kunze blickt voraus.
2: Teil 4 des großen Klopp-Castings steht an und wieder schickt Jürgen Klopp neues Personal auf den Rasen. Extrem viele Wechsel, so wie zuletzt, sind aber diesmal nicht zu erwarten. Der Bundestrainer schaut eben auch mal auf das Ergebnis dieses Rückspiels in Griechenland. Sehr wahrscheinlich bekommt Jonas Obig ein zweites Spiel in Folge im Tor, um weiter Spielpraxis zu sammeln. In der Offensive darf sich Lennart Karl Hoffnungen auf einen Einsatz von Beginn an machen. Gleiches gilt für den Frankfurter Jonathan Burkhardt im Sturm. Für Gegner Griechenland ist diese abschließende Partie des ersten Nations League-Blocks das ganz große Highlight. Das Tumba-Stadion in Thessaloniki ist seit Wochen ausverkauft und die Griechen um den Dortmunder Konstantinos Karetsas oder Kostas Tsimikas vom FC Liverpool wollen mit allen Mitteln die Tabellenführung in der Vorrundengruppe verteidigen.
0: Das Spiel beginnt um 20.45 Uhr. Das waren Nachrichten von MDR Sachsen. 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A4 Richtung Frankfurt zwischen Chemnitz-Glöser und Chemnitz-Mitte stockender Verkehr, hier etwa 10 Minuten Verzögerung. A14 Richtung Magdeburg zwischen Halle-Trotha und Löbejün, dort ist die rechte Fahrspur wegen eines defekten Pkw gesperrt. A72 Richtung Hof zwischen Penich und Niederfrohna Behinderungen nach einem Unfall. Und in Dresden ist das Blaue Wunder bis Montag früh gesperrt. Für mehr Tipps unsere kostenlose Verkehrshotline 0800 6375 637. 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
4: Willkommen zu Mensch Nachbar, die Dreiländersendung bei MDR Sachsen. Mit dabei auch wieder Tomasz Sikora in Polen, hallo.
5: Ja, hallo aus Breslau. Heute bei mir, warum man in Polen auf Fachärzte 2 Jahre warten muss. Und das, obwohl wir alle gesetzlich krankenversichert sind. Aber ich habe auch eine echte Sensation für euch. In der polnischen Stadt Wrocławek hat man bei Bauarbeiten fast 400 Gegenstände aus Gold und Silber gefunden. Dabei ist sogar ein goldener Ring mit einem geheimnisvollen kleinen Zettel im Inneren. Und zum Schluss der erste Schnee.
4: Ah, spannend, interessant. Es klingt schon so und ich bin mir sicher auch aus Tschechien. Peter Kumpfe in Liberec, hallo.
6: Hallo und Hezky Poslech, schönes Zuhören von mir aus Liberec. Ja, wir schauen uns das an, dass ein niedriger Wasserpegel das eine oder andere Geheimnis auch zeigen kann. Aber wir haben eine besonders kurze Woche hinter uns. Montag war Feiertag und ein Erkenntnis von mir: Wenn man in Ruhe spazieren möchte, sollte man nicht zu Feiertagen in das Riesengebirge fahren.
4: Wir sind gespannt, neugierig haben Sie uns gemacht. Das ist Mensch Nachbar. Wir schauen nach Polen, wir schauen nach Tschechien. Ich bin Peggy Wolter, herzlich willkommen zu unserer Dreiländersendung.
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0: Sie hören Mensch Nachbar bei MDR Sachsen. Schauen wir uns heute mal die Gesundheitsversorgung bei unseren Nachbarn an. Peter, wie funktioniert das System in Tschechien? Gibt es gesetzliche und private Krankenkassen?
1: In Tschechien gilt eine gesetzliche Gesundheitsversorgung. Also jeder Erwachsene muss bei einer Krankenkasse registriert sein und ist verpflichtet, jeden Monat da auch einzuzahlen. Selbstständige zahlen selbst. Und Personen, die aus irgendeinem Grund nicht für sich selbst sorgen können, zum Beispiel Behinderte, nicht Arbeitsfähige, aber auch die im Mutterschaftsurlaub, für die zahlt die Beiträge der Staat. Kinder sind über die Eltern versichert. Insgesamt gibt es in Tschechien 7 Krankenkassen, ähnlich wie in Deutschland sind die meisten aber bei der allgemeinen versichert.
0: Und in Polen, Tomek, wie sieht es da bei euch aus?
2: Einfacher als in Deutschland. Wir haben nur eine gesetzliche Krankenkasse. Sie heißt Narodowy Fundusz Zdrowia, also Nationale Gesundheitsfonds, NFZ. Arbeitnehmer zahlen normalerweise 9% ihres Gehalts als Beitrag zur Krankenversicherung. Für Selbstständige gelten andere Regeln. Wir können also nicht zwischen verschiedenen Krankenkassen wählen. Und auch polnische Kinder aus Familien ohne Krankenversicherung haben Anspruch auf die staatliche Gesundheitsversorgung.
0: Welche Leistungen sind über gesetzliche Kasse nun abgedeckt und lohnt es sich zusätzlich privat versichert zu sein, Tomek?
2: Theoretisch bezahlt der NFZ fast alles. Den Hausarzt, Fachärzte, Krankenhaus, Aufenthalt, Operationen, Krebsbehandlungen und sogar einen Teil der Medikamente. In der Praxis sieht es oft anders aus. Nehmen wir zum Beispiel die Zahnärzte. Der NFZ bezahlt nur bestimmte Behandlungen. Eine Wurzelbehandlung wird bei Erwachsenen nur zum Beispiel normalerweise für den vorderen Zähne bezahlt. Bei den hinteren Zähnen kann man sich auf Kosten der Krankenkasse vor allem den Zahn ziehen lassen. Die Zahnmedizin funktioniert in Polen also praktisch wie ein privates Gesundheitssystem. Deshalb sind private medizinische Pakete sehr beliebt. Für einige Dutzend Euro im Monat bekommt man schneller Termine bei bestimmten Fachärzten und für bestimmte Untersuchungen. Oft kaufen Arbeitgeber solche Pakete für ihre Mitarbeiter.
0: Also zahlen viele Polen zweimal für die staatliche Versicherung und für private Arztbesuche?
2: Ganz genau. Und das ist eines der größten Probleme unseres Gesundheitssystems. Mit einem privaten medizinischen Paket bekommt man meistens schneller einen Termin beim Internisten, Hausarzt oder Kardiologen. Aber eine private Versicherung oder ein solches Paket ersetzt nicht den NFZ, wenn man eine teure Behandlung im Krankenhaus braucht. Zum Beispiel eine komplizierte oder einfache Operation oder eine Krebstherapie.
0: Auch in Tschechien, Peter, ist eine zusätzliche private Versicherung wichtig oder sogar notwendig?
1: Privates Versichern ist in Tschechien nicht möglich. Der Hauptgrund ist, dass man die Unterschiede zwischen Arm und Reich nicht zu sehr ausbauen möchte, so die Politiker. Sowas bringt aber auch Nachteile, dass man auf verschiedene Behandlungen sehr lange warten muss oder kilometerweit fahren muss.
0: Da sind wir also schon bei den Facharztterminen.
1: Wir haben eben dieses Problem, dass es sehr lange Wartezeiten auf bestimmte Behandlungen gibt. Oft sind es Monate bei speziellen OPs, sogar Jahre. Auch das Warten auf eine einfache Kolonoskopie kann gut und gerne 10 Wochen dauern. Wer aber zum Beispiel eine Zahnbehandlung haben möchte, wie ein Zahnimplantat oder eine Augen-OP, die von der Krankenkasse nicht erstattet werden, muss selbst in die Tasche greifen. Also beim Zahnarzt gilt eigentlich, dass nur die Grundbehandlung von der Krankenkasse bezahlt wird.
0: Wie sieht es mit den Wartezeiten für Facharzttermine in Polen aus, Tomek?
2: Nach dem neuesten landesweiten Bericht der Stiftung Watch Healthcare wartet man in Polen durchschnittlich 4 Monate auf einen Termin beim Facharzt, auf einen Termin beim Neurochirurgen oder Endokrinologen 13 Monate. Auch auf diagnostische Untersuchungen muss man warten. Im Durchschnitt sind es 3 Monate.
0: Und das war der Blick auf die Gesundheitsversorgung bei unseren polnischen und tschechischen Nachbarn.

0: Aus Polen hören wir immer wieder von Schatzsuchern, mal mehr, mal weniger erfolgreich. Vielleicht liegt das ja an der europäischen Geschichte, den ungelösten Rätseln aus den Weltkriegen und natürlich am Nervenkitzel. Jetzt wurde in Polen wieder ein gewaltiger Schatz gefunden. Tomek, wir wollen mehr wissen.
1: In der Stadt Wrocławek, ungefähr 150 Kilometer nordwestlich von Warschau, wurden neue städtische Wohnungen gebaut. Archäologen fanden dort zuerst einen silbernen Löffel, dann eine Gabel und danach immer mehr Gegenstände. Inzwischen haben sie 355 historische Gegenstände registriert, darunter viel Silber und Gold, außerdem Schmuck mit Edelsteinen, goldene Uhren, Münzen, amerikanische Dollar, dazu Teile von Kerzen, Ständern und Gegenstände, die bei den jüdischen religiösen Zeremonien benutzt wurden.
0: Und wo genau war dieser Schatz nun versteckt?
1: Einen Teil der Gegenstände hatte jemand in einem alten Abwasserrohr versteckt. Andere Gegenstände waren im Stoff eingewickelt und in der Erde vergraben. Jemand hat ganz bewusst es versteckt. Das ist während des Zweiten Weltkriegs passiert. Der Fund gehört heute dem polnischen Staat. Nach der Untersuchung soll der Schatz in einem Museum in Wrocławek gezeigt werden. Forscher prüfen auch eine besonders traurige Möglichkeit. Vielleicht sind das Gegenstände, die während der deutschen Besatzung jüdischen Menschen geraubt wurden.
0: Ist das, Tomek, eine außergewöhnliche Geschichte?
1: Inoffiziell gar nicht. Obwohl normalerweise sind solche Funde in Polen eigentlich ein offenes Geheimnis. Besonders im Westen Polens. Hier gibt es viele Häuser, die vor dem Krieg deutschen Familien gehörten und vorher manchmal auch jüdischen Familien. Während des Krieges wussten viele Menschen nicht, was mit ihnen passieren würde. Deshalb haben sie ihre Wertesachen versteckt. Zum Beispiel in alten Brunnen, in Kellern oder im Garten unter einem Baum. Und manchmal finden die heutigen Besitzer dieser Häuser nach vielen Jahren solche Verstecke. Zum Beispiel, wenn sie das alte Dach reparieren und die Holzkonstruktion austauschen. Und plötzlich ist der Fund so wertvoll, dass man damit nicht nur das neue Dach bezahlen kann, es reicht für die Renovierung des ganzen Hauses.
0: Kann man die Gegenstände schon ihren früheren Besitzern zuordnen? Gibt es zum Beispiel Gravuren oder lesbare Inschriften und du hast doch von einem Zettel eingangs gesprochen.
1: Genau, in Wrocławek hat man auch einen goldenen Ring gefunden und in diesem Ring war ein winziges zusammengerolltes Stück Papier versteckt. Bis heute konnte niemand lesen, was drauf steht. Und bei diesen privaten Schatzfunden in alten Brunnen oder Kellern, solche Funde meldet kaum jemand offiziell, denn dann musste man die gefundenen Sachen dem Staat übergeben. Man sagt in Polen manchmal bei solchen Fällen so, niemand wird wissen, aber man wird es merken.
0: Fast 400 historische Gegenstände, jahrzehntelang im Boden verborgen und jetzt als wertvoller Schatz in Polen entdeckt. Welche Geschichten dahinter stecken, werden nun Experten genauer erforschen.

0: Mensch Nachbar bei MDR Sachsen. Tschechische Taxifahrer müssen vielleicht noch mal die Schulbank drücken, Peter. Welche Fächer stehen auf dem Stundenplan?
1: Ja, also die Politiker haben viele Aufgaben offen. Jedoch ist das Thema der Regierung in den letzten Tagen in Tschechien der Taxifahrer. Der soll jetzt erstmal gut Tschechisch sprechen und sich gut in Heimatkunde auskennen. Was für die Politiker als sehr wichtig klingt, wird von den meisten kritisiert, denn dank der Navis ist die perfekte Ortskunde nicht mehr so wichtig und die Sprachkenntnisse ist, naja, auch nicht unbedingt nötig, wenn der Preis stimmt. Kritiker dieser Maßnahmen sagen sogar, das Ende von mit App gesteuerten Dienstleistungen wie Uber das nahe Ende vor.
0: Aber warum will man jetzt einen Sprach- und Ortskundenachweis einführen? Was ist der Hintergrund?
1: Das ist ja eben die Frage. Denn viele haben das Gefühl, dass sich entweder die Taxifahrerlobby, die dieser modernen Dienstleistungen nicht mag, durchgesetzt hat, oder dass wir über ein Problem sprechen, das es eigentlich nicht gibt. Jedoch, die Befürworter dieser Maßnahmen argumentieren damit, dass inzwischen jeder zweite Taxifahrer in Tschechien Ausländer ist. Stark ist das in großen Städten bemerkbar, wo zum Beispiel direkt in Prag sogar 60% der Taxifahrer aus dem Ausland kommen.
0: Ist das nun schon beschlossene Sache mit dem Sprach- und Heimatkundeunterricht für die Taxifahrer?
1: Dieses Gesetz muss erstmal vom Parlament abgestimmt und vom Senat bestätigt werden. Die Opposition stellt sich selbstverständlich dagegen mit Argumenten wie: in den USA fahren autonome Taxen ohne Fahrer, in Tschechien steht der Taxifahrer mit einer Landkarte in der Hand vor der Prüfung. Kein Land der Zukunft.
0: Heimatkundeunterricht und Sprachtest. Taxifahrer in Tschechien sollen nochmal die Schulbank drücken? Und wo es bei unseren Nachbarn jetzt schon geschneit hat, das erfahren wir gleich.

0: Und das war schon wieder, Mensch Nachbar, für diese Woche. Thomas Sikora, was muss zum Schluss unbedingt noch gesagt werden?
1: In Polen hat der Herbst mit einer Überraschung begonnen. Am 21. September ist in den Hohen Tatra der erste Schnee gefallen. Statt Herbst hatten wir sofort nach Sommer Winter. Auf dem Berg Kasprowy Wierch ist die Temperatur auf Minus gefallen. Schon oberhalb von ungefähr 1500 Metern lag Schnee. Es waren gleich mehr als 10 cm. Die Bergretter von polnischen Topr haben vor verschneiten Wanderwegen und schlechter Sicht gewarnt. Ich war am vergangenen Wochenende selbst dort und zuerst war das Wetter noch richtig sommerlich. Am Sonntag brauchte ich Sonnencreme und am Montag schon Winterschuhe und Handschuhe. Manche Polen machen deshalb einen Witz. Sie sagen, die Tatra ist das höchste Gebirge der Welt. Warum? Man beginnt seine Wanderung im September und wenn man endlich auf dem Gipfel steht, ist schon Dezember.
0: Da war er also, der erste Schnee. Danke für den Blick nach Polen und für interessante Geschichten, wie immer mit meinem Kollegen Thomas Sikora in Breslau.
1: Ja, vielen Dank. Ganz herzliche Grüße aus Breslau. Do usłyszenia, Zorocawa und bis nächste Woche.
0: Peter Kumpfe, was sollten wir aus Tschechien unbedingt noch wissen?
2: Der besonders trockene Sommer zeigte das eine oder andere Geheimnis. Wir sprechen über die Talsperren. Die Talsperren an der Moldau zum Beispiel, da werden ganze Dörfer wieder sichtbar, denn es wurden ja ganze Täler geflutet und dabei auch so einige Dörfer. Ganz besonders ist das bei dem Lipno-Stausee, wo sogar ganze Friedhöfe mit Grabsteinen jetzt wieder normal bemerkbar sind und sogar man kommt mit wortwörtlich trockenem Fuß wieder dahin. Da die Bevölkerung da vor dem Zweiten Weltkrieg eigentlich deutsch war, so sind jetzt freiwillige Helfer dabei, die Grabsteine zu bergen und daraus vielleicht eine Ausstellung oder ein Denkmal zu machen.
0: Immer wieder interessant. Das sind die Geschichten von Peter Kumpfe aus Tschechien. Schöne Grüße nach Liberec und vielen Dank.
2: Tschüss, naslyšenou, auf Wiederhören.
0: Das war Mensch Nachbar. Jede Woche hier beim Sachsenradio und auch als Podcast in der ARD Sounds App. Ich bin Peggy Wolter. Danke fürs Zuhören.
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4: Willkommen und schönen guten Abend. Na klar, haben wir wieder die ein oder andere Musikgeschichte hinter den Kulissen und starten auch gleich mit Rod Stewart. Haben Sie es auch gelesen? Im kommenden Jahr soll seine letzte Tournee über die Bühne gehen. Na, verdient hat er sich's ja längst. Schließlich war er beruflich und auch privat immer auf der Überholspur.

0: Aber hier beim Sachsenradio, der wohl erfolgreichste Musikexport aus Schweden. Ihre Karriere wurde ja auch längst mit einem Musical mit Mamma Mia gekrönt. In den vergangenen 20 Jahren haben ja das Musical weltweit über 60 Millionen Besucher in 16 verschiedenen Sprachen gesehen und gehört. Und eines der bekanntesten und erfolgreichsten Musical-Aufführungen ist auch Cats von Andrew Lloyd Webber. 1981 schon in London uraufgeführt, hob sich dann am 7. Oktober 82, also vor 44 Jahren, der Vorhang für dieses Musical auch am Broadway in New York. Mit bisher über 50 Millionen Zuschauern ist auch Cats eines der erfolgreichsten Musicals der Welt. Und das hat auch gleich mehrere Gründe.
1: Ich glaube, erstens, weil es eine All-Family-Show ist. Also die ganze Familie kann reingehen, die Kinder können reingehen und die Erwachsenen können reingehen. Und dann passiert Folgendes, es gibt ja eine große Tradition. T.S. Eliot hat dieses Old Possum's Book of Practical Cats geschrieben für seine Neffen. Da wollte er ihnen eine Freude mitmachen. Und da er vieles nicht beim Namen nannte, hat er das in Allegorien umgewandelt, hat Katzen erfunden. Katzen mit menschlichen Zügen.
0: Eines der bekanntesten und erfolgreichsten Titel aus diesem Musical ist Memory, hier von Barbara Streisand.

Die Pet Shop Boys. Hier beim Sachsenradio. Neil Tennant und Chris Lowe. In den 80er Jahren haben sie sicher kennengelernt und daraus ist einer der berühmtesten und erfolgreichsten Popduos entstanden. Und Chris feiert heute übrigens seinen 67. Geburtstag. Und hier noch ein paar ruhige Töne bis zu den Nachrichten von Whitney Houston.

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1: Und da hat uns doch die Sonne vielerorts heute noch verwöhnen können. Zum Teil auch sternenklar geht's durch die Nacht. Es bleibt auch trocken. Im Verlauf bildet sich dann gebietsweise Nebel. Und es wird doch recht kühl, bei 8 bis 5 Grad. Morgen halten sich die Nebelfelder gebietsweise bis in den Vormittag hinein. Und dann setzt sich überall die Sonne durch. Und es bleibt weiter trocken, 18 bis 22 Grad. Auch am Dienstag und Mittwoch gibt es nach gebietsweiser Nebelauflösung reichlich Sonnenschein. Es bleibt trocken, 19 bis 22 Grad und direkt an der Neiße auch bis 23 Grad.
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2: Mit Gabriela Wegner. Guten Abend. Bundeskanzler Merz hat der Ukraine weitere Unterstützung zugesagt. Bei seinem Besuch in der Hauptstadt Kiew kündigte er militärische Hilfen im Umfang von rund 1 Milliarde Euro an. Hauptsächlich sollen Drohnen hergestellt und damit Lücken in der ukrainischen Flugabwehr geschlossen werden. Auch in der Zeit, in der sich Merz in Kiew aufhielt, hat Russland die Stadt angegriffen. Laut Bürgermeister Klitschko gab es einen Einschlag auf einer Brücke. Am Rande des Besuchs von Merz bestätigte der ukrainische Präsident Selenskyj, dass die US-Regierung neue Gespräche der USA, Russlands und der Ukraine plant. Diese sollen bis Ende Oktober stattfinden. Die Nutzung von künstlicher Intelligenz wird für Sachsens Unternehmen immer wichtiger. Das geht aus einer Befragung des Instituts für Arbeitsmarkt- und Berufsforschung hervor. Demnach nutzt bereits mehr als jeder vierte Betrieb KI. Weitere 8% der Unternehmen planen deren Einsatz. Firmen, die noch keine KI nutzen, begründeten das überwiegend mit mangelnden Anwendungsmöglichkeiten. Sachsens Wirtschaftsminister Panther sagte, die Einführung von künstlicher Intelligenz in den Unternehmen des Freistaates sei längst keine Option mehr, sondern eine Notwendigkeit. Wer KI ignoriere, riskiere seine Wettbewerbsfähigkeit, so der SPD-Politiker weiter. Nach dem Vorfall vor einem Imbiss in der Dresdner Neustadt ermittelt der Staatsschutz. Laut Polizei hatte am Freitagabend rund 30 Menschen aus dem linken Spektrum den freien Zugang zu dem Lokal verhindert. Herbeigerufene Beamte hätten mehrere Platzverweise erteilt. Gegenstand der Ermittlungen seien Nötigung und Hausfriedensbruch. Die Dresdner Stadträtin der Piratenpartei, Anne Harperz, sprach gegenüber MDR Sachsen von einem übertriebenen Polizeieinsatz. Mithilfe einer spontanen Kundgebung auf der anderen Straßenseite und Musik sei es gelungen, die Situation zu entspannen. Der Imbiss gehört einer CDU-Politikerin, die sich in der MDR-Sendung Fakt ist von der Politik der Brandmauer gegen die AfD distanziert hatte. Der parteilose Thomas Schubert ist erneut zum Oberbürgermeister von Coswig im Landkreis Meißen gewählt worden. Wie die Gemeinde auf ihrer Internetseite mitteilte, wurde Schubert mit 99,2% der abgegebenen Stimmen gewählt. Allerdings lag die Wahlbeteiligung nur bei 19,8%. Einen Gegenkandidaten hatte Schubert nicht. Der 54-Jährige kann damit seine zweite Amtszeit antreten. Der Fußball-Sachsen-Pokal hat seine erste Überraschung. Titelverteidiger Erzgebirge Aue ist ausgeschieden. Der Drittliga-Absteiger unterlag beim Oberligisten FC Eilenburg mit 2:3. Das waren Nachrichten von MDR Sachsen. 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
1: Danke, Gabi. 19.03 Uhr. Hier ist der MDR Sachsen Verkehrsservice. A14 Richtung Magdeburg zwischen Halle-Trotha und Löbejün ist die rechte Fahrspur wegen eines defekten PKWs gesperrt. Die A72 Richtung Hof zwischen Penich und Niederfrohna gibt es Behinderungen nach einem Unfall. Und in Dresden ist das Blaue Wunder noch bis Montag früh gesperrt. Wenn Sie noch mehr entdecken, Staus, Behinderung oder Blitzer, Anruf genügt, kostenfrei für Sie 0800 6375 637. Danke für Ihre Tipps, schnell und aktuell, der MDR Sachsen Verkehrsservice.
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1: Es gibt eine Menge Musikgeschichten, die vor Jahrzehnten entstanden sind und uns heute noch so begeistern. Willkommen und weiter einen schönen Sonntagabend. Und da gehen wir doch gleich 50 Jahre zurück ins Jahr 1976.

19.08 Uhr, hier nochmal der MDR Sachsen Verkehrsservice mit einer aktuellen Meldung. Vorsicht bitte auf der A17 Richtung Dresden am Dreieck Dresden-West. In der Überfahrt zur A4 Richtung Dresden sind mehrere Rehe auf der Fahrbahn. Bitte Vorsicht am Dreieck Dresden-West in der Überfahrt zur A4 Richtung Dresden, mehrere Rehe.

Leon Worwick hier beim Sachsenradio. Jahrzehntelang erfolgreich geblieben. In diesem Jahr wird sie noch 86 und war in diesem Jahr auch auf ihrer Abschiedstour. 5 exklusive Konzerte gab es auch in Deutschland. Und jahrzehntelang erfolgreich geblieben ist ja auch Tom Jones. Er ist ja im Sommer auch schon 86 geworden. Und schon 1960 brachte er sein erstes Album in die Charts. Und kurz vor der Jahrtausendwende gelang ihm dann nach 25 Jahren wieder mal die Spitze der Charts. Mit seinem Album Reload. Und die erfolgreichste Single daraus, diese hier, Sex Bomb.

Die Musikgeschichten am Sonntagabend beim Sachsenradio. Und eine erfolgreiche Musikgeschichte begann auch Anfang Oktober 1980. Da wurde eine Band geboren, die es längst zum Kultstatus geschafft hat. Die Rede ist von der Münchner Freiheit. Sie hatten in Deutschland ja nie eine Nummer 1. Und doch haben sich zahlreiche Songs ja bis heute gehalten und sind eben längst Kult. Sie geben ja immer noch Konzerte, noch bis Ende Oktober sind sie auf Tour. Die Münchner Freiheit.

0: Die Bee Gees in den Musikgeschichten hier beim Sachsenradio. Und jetzt steht Bob Geldof im Mittelpunkt. Mit 18 schlägt er sich als LKW-Fahrer und Straßensänger durch. Später arbeitet er dann als Englischlehrer und freier Journalist für verschiedene Musikzeitschriften. Also hin und her gerissen und seine Berufung gefunden hat er dann vor 50 Jahren. 1976 gründete er zu Hause in Dublin eine Band, um der Welt zu sagen, was ihn bewegt. Und morgen feiert der Musiker im engen Familienkreis seinen 75. Geburtstag. Genug Anlass für meinen Kollegen Frank Michael Bauer, auf seine Karriere zu schauen.
1: Bob Geldofs erste Gruppe ist die erste irische Punkband überhaupt. Ihr Name: The Boomtown Rats. Der größte Hit der Rats wird der Song über eine 16-jährige Amokläuferin, die in den USA den Direktor und Hausmeister ihrer Schule erschießt, einen Polizisten und 8 Mitschülerinnen schwer verletzt. Und das alles nur, weil sie keine Montage mag.
2: Verdammt, warum hat sie das wirklich getan? Also, ich finde keine Antwort und das macht mich verrückt.
1: Später bekommt Bob Geldof sogar Post von der Attentäterin, die stolz auf ihre Tat ist und sich bedankt, dass der Song sie berühmt gemacht habe.
2: Die Platte hatte einen super Erfolg. Als ich aber ihre Zeilen in der Hand halte, fühle ich mich schlecht. Ich wollte ihr doch nicht zu mehr Ruhm verhelfen.
1: Das 1982 beginnt das große gesellschaftliche Engagement des Bob Geldof. Er unterstützt Amnesty International. Etwas später erlebt er in der BBC eine Sendung, die ihn sehr bewegt.
2: 1984 sehe ich etwas, was mich beschämt. Hungernde Menschen in Afrika. Also ich setzte mich hin und schreibe einen Song mit Mature von Ultrafox. Über 250 Millionen Dollar sind so über die Jahre herausgesprungen.
1: So entstehen Bob Geldofs allergrößter Hit Do They Know It's Christmas und Band Aid. Ähnliche Erfolge gelingen nicht. Er beklagt manchmal, dass er kaum noch als Musiker, sondern mehr als Politaktivist und Globalisierungsgegner wahrgenommen wird, der den Armen, vor allem in Afrika, ehrlich helfen will.
2: Naja, diese Klassifizierung, die ist sicher nicht die schlechteste. Außerdem mag ich meine Musik sehr, auch wenn andere darüber lächeln. Ich bin ein genialer Musiker.
3: I love hearing my own songs. I am a genius musician.
0: Ja, das Wichtigste, sein Job macht ihn glücklich und doch wird er auch vom Schicksal sehr gebeutelt. Die Mutter seiner 4 Töchter begeht mit 40 schon Selbstmord. Eines seiner Mädchen stirbt an einer Heroinüberdosis und Kraft gibt ihnen in diesen Situationen immer die Musik. Erst im August hat er mit den Boomtown Rats einige Stadionkonzerte gespielt. Ja, und sein soziales Engagement ist ihm ja auch nach wie vor sehr wichtig.

0: Boyson hier beim Sachsener Radio. Und jetzt drehen wir nochmal auf mit Genghis Khan. Heute noch gern bei der ein oder anderen Party gern aufgelegt. Der Song stammt ja aus der Feder von Bernd Meinunger. Und ich glaube, er war selbst auch erstaunt, wie schnell das ging.
1: Dieses Lied war der Irrsinn. Ich war bei Ralf im Büro. Ich glaube, so 2 Tage vor diesem Einschlusstermin für diese Demos war, für die Jury. Damals gab es noch eine Jury, die es ausgewählt hat. Und sagt, Ralf, was macht man noch? Sag ich, keine Ahnung. In Viertelstunde müssen wir zum Essen gehen. Das hat er mein Seil rumliegen gehabt. So, und da sagt er, hier, Genghis Khan. Da mache ich jetzt noch rasch eine Musik drauf. Da klimpert er so runter und sagt, huha, Genghis Khan, wirklich so. Er hat auf seinem Klavier rum, nicht ganz dicht. Und gab mir das Demo und er sagte, und das schreibst du nachher, das ist super. Da habe ich gedacht, ja, okay, nach dem Essen sind wir essen gegangen, dann bin ich heimgefahren, ich schwöre es Ihnen, ich habe es in maximal 20 Minuten das Lied geschrieben, maximal 20 Minuten, da habe ich auch nicht geschaut, wer Genghis Khan war, habe einfach einen Schmarrn geschrieben, nach dem Motto, möglichst blöde. Und Ralf war davon am nächsten Tag schwer begeistert, am nächsten Morgen hat er Demo gemacht, hat Leute gesucht, um das Demo zu singen und hat es eingeschickt. Ich habe dann für den Text 20 Minuten gebraucht, ich glaube, Ralf hat nicht viel länger gebraucht, das zu komponieren, also so entstand dieses Lied, ich meine, ohne Tiefgang, aber bestimmt auch nicht faschistisch.
0: Ja, insgesamt schrieb Bernd Meinunger über 4600 Titel, ist leider auch schon fast ein Jahr nicht mehr unter uns. Aber den Song, den habe ich natürlich noch in voller Länge und Schönheit.

Mit der Suite und Willkommen geht's gleich zu den 20 Uhr Nachrichten und danach schalten wir nach Erfurt. Romy Anders begleitet Sie durch den ARD-Abend. Haben Sie einen schönen Wochenendausklang und kommen Sie vor allem auch gut in die neue Woche.

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1: Um 20 Uhr mit Gabriela Wegner. Guten Abend. Bundeskanzler Merz hat der Ukraine weitere Unterstützung zugesagt. Bei seinem Besuch in der Hauptstadt Kiew kündigte er militärische Hilfen im Umfang von rund 1 Milliarde Euro an. Hauptsächlich sollen Drohnen hergestellt und damit Lücken in der ukrainischen Flugabwehr geschlossen werden. Am Rande des Besuchs von Merz bestätigte der ukrainische Präsident Zelensky, dass die US-Regierung neue Gespräche der USA, Russlands und der Ukraine plant. Diese sollen bis Ende Oktober stattfinden. Die Nutzung von künstlicher Intelligenz wird für Sachsens Unternehmen immer wichtiger. Das geht aus einer Befragung des Instituts für Arbeitsmarkt- und Berufsforschung hervor. Demnach nutzt bereits mehr als jeder vierte Betrieb KI. Weitere 8% der Unternehmen planen deren Einsatz. Sachsens Wirtschaftsminister Panther sagte, die Einführung von künstlicher Intelligenz in den Unternehmen des Freistaates sei längst keine Option mehr, sondern eine Notwendigkeit. Wer KI ignoriere, riskiere seine Wettbewerbsfähigkeit, so der SPD-Politiker. Die Polizei hat am Wochenende eine illegale Party am Zwenkauer See bei Leipzig aufgelöst. Anwohner hatten in der Nacht zu Sonnabend über starken Lärm geklagt, der aus Richtung der Autobahnbrücke Hartbogen kam, wie die Polizei mitteilte. Als die Beamten in dem Naturschutzgebiet unterhalb der Brücke eintrafen, stellten sie 40 bis 50 Personen, DJ-Technik und ein Lagerfeuer fest. Als Verantwortliche für die illegale Veranstaltung wurde laut Polizei eine 28 Jahre alte Tschechin ausgemacht. Gegen die Beteiligten läuft nun ein Ordnungswidrigkeitsverfahren. Die deutsche Fußballnationalmannschaft trifft am Abend in der Nations League erneut auf Griechenland. Für Deutschland geht es dabei auch um wichtige Punkte im Rennen um das Viertelfinale. Sportreporter Thomas Kunze blickt voraus.
2: Teil 4 des großen Klopp-Castings steht an und wieder schickt Jürgen Klopp neues Personal auf den Rasen. Extrem viele Wechsel, so wie zuletzt, sind aber diesmal nicht zu erwarten. Der Bundestrainer schaut eben auch mal auf das Ergebnis dieses Rückspiels in Griechenland. Sehr wahrscheinlich bekommt Jonas Obig ein zweites Spiel in Folge im Tor, um weiter Spielpraxis zu sammeln. In der Offensive darf sich Lennart Karl Hoffnungen auf einen Einsatz von Beginn an machen. Gleiches gilt für den Frankfurter Jonathan Burkhardt im Sturm. Für Gegner Griechenland ist diese abschließende Partie des ersten Nations League-Blocks das ganz große Highlight. Das Tumba-Stadion in Thessaloniki ist seit Wochen ausverkauft und die Griechen um den Dortmunder Konstantinos Karetsas oder Kostas Tsimikas vom FC Liverpool wollen mit allen Mitteln die Tabellenführung in der Vorrundengruppe verteidigen.
1: Das Spiel beginnt um 20.45 Uhr. Das Wetter. In der Nacht ist es teils sternenklar. Es bleibt überwiegend trocken bei Tiefstwerten zwischen 8 und 5 Grad. Morgen zunächst Nebel, später häufig Sonne. Es bleibt niederschlagsfrei bei Höchstwerten zwischen 18 und 22 Grad. Auch am Dienstag und Mittwoch reichlich Sonne bei maximal 23 Grad.
3: Und hier ist der Verkehrsservice für den ARD-Abend. Da ist überhaupt nichts los, keine Störungsmeldungen. Wir wünschen Ihnen eine gute und eine sichere Fahrt.
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3: Guten Abend, Deutschland. Aus Thüringen, aus Erfurt, aus den Studios von MDR Thüringen. Hören Sie den ARD-Abend. Ich bin Romy Anders. Hi.

Einen erholsamen Tagesausklang, der ARD-Abend. Jetzt für Sie mit einem Lied. Das ist der Aufruf zum Ja ans Leben. Es geht um Lebensfreude, es geht um Achtsamkeit. Es geht aber auch gerade darum, dass man sich von dem Negativen zurückzieht, ne? Dass man im Moment bleibt und dass man positiv der Zukunft zugewandt ist. Schätze den Augenblick und das, was wirklich wichtig ist. Wunderschöne 80er von Westernhagen. Lass uns leben.

Das Wochenende ist noch längst nicht vorbei. Nee. Sonntagabend, wir machen es uns schön, wir machen es uns gemütlich und suchen schon mal nach Motivationssprüchen. Denn morgen hat uns der Alltag wieder. Ne? Das heißt, früh aufstehen, Brote machen, Kindergarten, Schule, Arbeit, alles geht wieder los. Und da braucht es schon so einen inneren Gute-Laune-Macher, dass man gestärkt reinkommt in den Alltag wieder. Ich finde ja zum Beispiel gut, was eindeutig fehlt, ist ein Tag zwischen Samstag und Sonntag. Ein Sonntag. Und gleich ab morgen früh setze ich mich dafür ein. Finde ich super. 3 Tage Wochenende kann man ja mal versuchen. Und Sie? Motivationsspruch für die neue Woche? Schreiben Sie eine Nachricht an ard-abend@mdr.de oder Sie rufen an, das geht schneller. 0800 80 80 110. Freuen wir uns auch. Und wir heißen Sie herzlich willkommen beim ARD

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7: Es ist kurz nach 8:30. Hier ist der Verkehrsservice für den ARD-Abend. Eine Meldung ist frisch reingekommen, und zwar von der A4 Richtung Frankfurt zwischen Stadtroda und Jena Zentrum. Da gab es einen Unfall, dort Behinderungen nach einem Unfall im Baustellenbereich. Die einzige Störungsmeldung, sonst freie Fahrt für Sie und wir wünschen Ihnen eine gute Fahrt und vor allem ein baldiges Ankommen.
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7: Heute Abend hören Sie anders mit mir. Ich bin Romy Anders. Grüße ganz herzlich. Hi, willkommen.

Ladies and Gentlemen, jetzt wird es heiß, der ARD-Abend hier. Es heißt, komm, zieh deinen Mantel aus, zieh die Schuhe aus, schön langsam, das Kleid, alles aus. Nur der Hut, der kann auf dem Kopf bleiben. Oh, das ist gut. Aber wenn man gerade Bad Hair Day hat, die Haare, die müssen liegen, das ist schon klar. You can leave your head on. Großartig. Joe Cocker beim ARD-Abend. Voila.

0: Cool and the Gang, Lieblingshits beim ARD-Abend. Sonntagabend, kurz nach 8:45, so kurz vorm Wochenstart, wir sind heute Abend auf der Suche nach Ihren Motivationssprüchen. Wie machen Sie sich selber Lust auf morgen, auf die neue Woche? Lust auf den Alltag nach einem schönen, freien Wochenende. Und ich hatte ja erzählt, mein Motivationsgedanke, dafür setze ich mich gleich ab morgen früh ein, das ist ein Tag zwischen Samstag und Sonntag. Ein Sonntag. Klingt toll, Sonntag. 0800 80 80 110. Was sagen Sie denn?
1: Hallo, ich bin Lothar.
0: Hi.
1: Ich kann mich noch so daran erinnern, dass das Ende der 80er, Anfang der 90er von einer Gewerkschaft plädiert wurde. Eine 5-Tage-Woche bei vollem Lohnausgleich. Also ich war damals schon eine 5-Stunden-Woche bei vollem Lohnausgleich. Leider haben sie es nie eingeführt. Ich wünsche euch was.
0: Ja, danke schön, Lothar. Die 5-Stunden-Woche. Auch darüber kann man motiviert nachdenken. Wird es nicht viel bringen, ist aber wurscht. Ein Sonntag und die 5-Stunden-Woche, was schlagen Sie denn vor? Was oder welcher Gedanke motiviert zum Start in die neue Woche? Welchen Motivationsspruch haben Sie vielleicht auf Lager? 0800 80 80 110 oder Sie schreiben an ard-abend@mdr.de.

0: angegriffen. Laut Bürgermeister Klitschko gab es einen Einschlag auf einer Brücke. Am Rande des Besuchs von Merz bestätigte der ukrainische Präsident Zelensky, dass die US-Regierung neue Gespräche der USA, Russlands und der Ukraine plant. Diese sollen bis Ende Oktober stattfinden. Nach dem Vorfall vor einem Imbiss in der Dresdner Neustadt ermittelt der Staatsschutz. Der Imbiss gehört einer CDU-Politikerin, die sich in der MDR-Sendung Fakt ist von der Politik der Brandmauer gegen die AfD distanziert hatte. Weitere Einzelheiten kennt MDR-Sachsen-Redakteur Jan Kummer.
1: Am Freitagabend sollen rund 30 Menschen aus dem linken Spektrum den freien Zugang zu dem Lokal verhindert haben. So schildert die Polizeidirektion Dresden den Vorfall. Herbeigerufene Beamte hätten dann mehrere Platzverweise erteilt. Gegen die etwa 30 Personen werde nun wegen Nötigung und Hausfriedensbruchs ermittelt. Die Polizei rief zudem Zeugen auf, sich zu melden. Die Dresdner Stadträtin der Piratenpartei Anne Herperz sprach dagegen von einem übertriebenen Einsatz. Sie sagte MDR Sachsen, sie sei zwar erst später dazugekommen, habe aber beobachtet, wie die Menschen über eine Stunde lang von Polizisten und Mitarbeitern des Ordnungsamtes festgehalten worden seien. Um die Situation zu entspannen, habe sie sich dafür entschieden, eine Spontan-Demo mit Musik zu organisieren.
0: Der parteilose Thomas Schubert ist erneut zum Oberbürgermeister von Coswig im Landkreis Meißen gewählt worden. Wie die Stadt auf ihrer Internetseite mitteilte, wurde Schubert mit 99,2% der abgegebenen Stimmen gewählt. Allerdings lag die Wahlbeteiligung nur bei 19,8%. Einen Gegenkandidaten hatte Schubert nicht. Der 54-Jährige kann damit seine zweite Amtszeit antreten. Der Fußball-Sachsen-Pokal hat seine erste Überraschung. Titelverteidiger Erzgebirge Aue ist ausgeschieden. Der Drittliga-Absteiger unterlag beim Oberligisten FC Eilenburg mit 2:3. Im Ostderby der Basketball-Bundesliga haben die Niners Chemnitz eine Niederlage hinnehmen müssen. Die Mannschaft verlor bei Science City Jena mit 76:82. Die Niners rutschten damit nach dem vierten Spieltag auf Platz 15 der Tabelle. Das Wetter. In der Nacht ist es teils sternenklar. Es bleibt trocken bei Tiefstwerten zwischen 8 und 5 Grad. Morgen bis zum Vormittag Nebel, später häufig Sonne. Es bleibt niederschlagsfrei bei Höchstwerten zwischen 18 und 22 Grad. Auch am Dienstag und Mittwoch reichlich Sonne bei Höchstwerten von 23 Grad.
2: Und hier ist der Verkehrsservice für den ARD-Abend. A4 Richtung Frankfurt zwischen Stadtroda und Jena Zentrum. Behinderungen nach einem Unfall im Baustellenbereich. Das ist die einzige Störungsmeldung, sonst freie Fahrt für Sie. Und wir wünschen eine gute Fahrt durch den Abend.
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2: Aus Thüringen. Aus Erfurt. Von MDR Thüringen begrüße ich Sie ganz herzlich. Romy Anders mein Name. Und ich wünsche Ihnen einen schönen Sonntagabend.

ard-abend@mdr.de. Hörerin Elke hat uns geschrieben aus Elgersburg im Kreis Thüringen zum Thema Motivation für den Wochenstart. Liebe Romy, ich freue mich eigentlich auf den Montag, der läuft für mich alles wieder normal. Ich freue mich, meine Familie bekochen zu können, mache nichts lieber als das und habe morgen vor, meinen Garten fertig für den Winter zu machen, Hecken beschneiden, dann kann der goldene Herbst noch ein bisschen bleiben, ganz ohne Stress. Liebe Elke, kochen für die Familie und den Garten im Griff haben, das klingt gut. Das klingt auch ganz nach unserer Oma. Die ist da auch total hinterher und macht uns den Alltag damit ein ganzes Stück schöner und auch leichter. Dankeschön für Ihre Mail. Und wie halten Sie es denn? ard-abend@mdr.de. Tom aus Wismar schreibt, ich finde die ersten 5 Tage nach dem Wochenende, das sind immer die schlimmsten. Dann geht's. Punkt, Punkt, Punkt. Gruß Tom. Die ersten 5 Tage nach dem Wochenende. Okay, kann man so sehen. Aber so in Richtung positives Denken? Vielleicht haben Sie da auch noch was. Wir freuen uns über Inspirationen, Motivationssprüche, Motivationsgedanken zum Wochenstart. ard-abend@mdr.de oder Sie rufen an 0800 80 80 100.

0: Sonntagabend, so kurz vorm Wochenstart. Wir sind heute beim ARD-Abend auf der Suche nach Ihren Motivationsgedanken, nach Motivationssprüchen auch. Wie machen Sie sich selber Lust auf morgen? Lust auf die neue Woche? Ich hatte ja erzählt, mein Motivationsgedanke, ich setze mich ab morgen früh gleich dafür ein, dass es einen Tag zwischen Samstag und Sonntag gibt, dass es neu eingeführt wird. Ein Sonntag. 3 Tage Wochenende, das wäre schon schön. 0800 80 80 110. Und was sagen Sie?
1: Hallo, ich bin der Reinhard aus Neuroda bei Ilmenau.
0: Hallo.
1: Ich hätte einen Spruch. Ja. Und zwar, wieder ist ein Tag zu Ende. Ach, wie freuen sich meine Hände. Und haben wir auch nicht viel gemacht, so haben wir doch den Tag vollbracht.
0: Ja, das geht immer. Gut. Dankeschön, Reinhard. Kann man genauso machen. 0800 80 80 110. Oder Sie schreiben ard-abend@mdr.de. Wir freuen uns und wünschen natürlich einen schönen Sonntagabend, einen angenehmen Tagesausklang.

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7: Zwei Minuten nach 9:30. Hier ist der Verkehrsservice für den ARD-Abend. Und es ist auch mal ganz schön, wir haben überhaupt nichts, keine Störungsmeldung für Sie. Freie Fahrt. Und damit wünschen wir eine gute Fahrt und natürlich ein baldiges Ankommen.
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7: Sonntagabend in Deutschland. Die Lichter sind an. Ruhe zieht ein. Draußen zieht der Nebel auf. Und wir wünschen einen schönen Tagesausklang.

0: Lieblingshits beim ARD-Abend. Das war Musik von Melanie C. Und wir wissen, dass es gerade jetzt zum Sonntagabend doch so ein bisschen Wehmut geben könnte. Das schöne Wochenende vorbei, der Alltag, der startet morgen wieder. Gerade auch für Pendler heißt es, sich auf den Weg zu machen, zur Arbeit, weg von den Lieben daheim. Morgen startet alles von vorn. Und da suchen wir heute Abend nach Motivationsgedanken, nach schönen Sprüchen, wie der Einstieg in den Alltag ohne weiteres gelingen kann, mit einem guten Gefühl. 0800 80 80 110. Die Rumi hier, hallo.
1: Ja, Namen schön, Rumi. Hier Petro aus Wiesenburg.
0: Hey.
1: Ja, meine Devise ist, arbeite ruhig und gediehen, was nicht schafft, bleibt liegen. Ich wünsche euch einen schönen Abend noch.
0: Yes, danke. Auch so kann man es angehen. Das ist jetzt nicht immer von Vorteil, so eine Einstellung, aber man bleibt definitiv entspannt.
2: Adonke.

Liebe ARD-Abendgemeinde, so allmählich geht's auf 10 zu. Einen gemütlichen, einen ruhigen Sonntagabend wünschen wir. Jetzt mit Musik von Lionel Richie.

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1: Um 22 Uhr mit Gabriela Wegner. Guten Abend. Bundeskanzler Merz hat der Ukraine weitere Unterstützung zugesagt. Bei seinem Besuch in der Hauptstadt Kiew kündigte er militärische Hilfen im Umfang von rund 1 Milliarde Euro an. Hauptsächlich sollen Drohnen hergestellt und damit Lücken in der ukrainischen Flugabwehr geschlossen werden. Auch in der Zeit, in der sich Merz in Kiew aufhielt,

0: Im Vergleich dazu stehen in Stuttgart mehr als 2000 öffentliche Ladepunkte auf einer solchen Fläche. In kleineren Städten und in ländlichen Regionen in Sachsen ist die Zahl noch geringer. So sind es aktuell im Landkreis Nordsachsen 11 auf 100 Quadratkilometern. Laut Bundesnetzagentur wächst die Zahl öffentlicher Ladepunkte für Elektroautos in Deutschland. Anfang September waren über 209.000 registriert. Das bedeutet 24% mehr als Mitte vorigen Jahres. Rund 200 Menschen haben am Nachmittag in Heidenau gegen das Verbot neuer Stolpersteine protestiert. Zu einem sogenannten Mahngang hatte das alternative Kultur- und Bildungszentrum Pirna aufgerufen. Nach Angaben des Vereins sollte die Aktion ein Zeichen gegen die Entscheidung des Stadtrates setzen und zugleich an die Menschen erinnern, für die weitere Stolpersteine geplant waren. Der Heidenauer Stadtrat hatte Ende September mit den Stimmen von AfD und CDU beschlossen, künftig keine Stolpersteine mehr im öffentlichen Raum zu verlegen. Die Entscheidung löste bundesweit Kritik aus. Stolpersteine erinnern an Opfer des Nationalsozialismus und werden meist an deren letzten Wohn- oder Wirkungsorten verlegt. Im Handballpokal der Sachsen ist Sachsen-Zwickau ausgeschieden. Der Bundesligist unterlag im Achtelfinale beim Ligakonkurrenten Bensheim-Auerbach mit 22:31. Die Lausitzer Füchse haben das Sachsen-Derby in der zweiten deutschen Eishockeyliga gewonnen. Sie bezwangen die Eispiraten Krimmitschau auswärts mit 3:2. Die Dresdner Eislöwen siegten in Landshut mit 5:2. Das Wetter. In der Nacht teils sternenklar, es bleibt trocken bei 8 bis 5 Grad. Morgen bis zum Vormittag Nebel, später Sonne und niederschlagsfrei, Höchstwerte 18 bis 22 Grad. Auch am Dienstag und Mittwoch reichlich Sonne bei Höchstwerten von 23 Grad.
1: Und hier ist der Verkehrsservice für den ARD-Abend. Freie Fahrt für Sie, uns liegen überhaupt gar keine Störungsmeldungen vor. Und auch mal eine schöne Nachricht, schön kurz, der Verkehr.
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1: Einen schönen Sonntagabend. Heute hören Sie mal wieder etwas anders mit mir. Romy Anders und wunderschöner Musik von Charles and Eddie. Would I Lie to You, Lieblingshit.

0: keine Wehmut am Sonntagabend? Klar, es ist schade, dass das Wochenende schon wieder vorbei ist. Morgen geht der Alltag wieder los, aber mit der richtigen Einstellung gelingt es definitiv besser. Motivationsgedanken oder gar ein schöner, lustiger Motivationsspruch schreiben Sie an ard-abend@mdr.de. Und da schreibt der Christian aus Sonneberg: Ich sage mir jeden Abend, jeden Sonntagabend, ist doch sowieso gleich wieder Freitag und damit Wochenende. Und man sollte jeden schönen Moment genießen, sich auch an den kleinen Dingen im Leben erfreuen. Ganz liebe Grüße an alle von eurem Christian. Dankeschön. Und Sie können natürlich auch gern anrufen an der 0800 80 80 110. Die Romy hier, hallo.
1: Ja, guten Abend, hier ist Ursula aus Kars.
0: Hi.
1: Ich möchte einfach nur mal einen Spruch zum Thema abgeben. Mhm. Und der heißt so: Du musst nicht die ganze Treppe sehen, geh einfach die erste Stufe. Das war mein Spruch zum Montag. Dankeschön.
0: Es klingt gut. Die Treppe, die lassen wir raus. Wir sehen die glänzende Stufe. Wir sehen nicht die ganze Arbeitswoche vor uns, sondern einen wunderschönen Montag, der im prächtigen Glanz vor uns liegt. Ja, das klingt doch gut. So machen wir's. Willkommen beim ARD-Abend. Einen schönen Sonntagabend wünschen wir. Es ist gleich 10:45.

Großartig. Eros Ramazzotti beim ARD-Abend. Der hatte ja eine OP an den Stimmbändern und muss das alles noch auskurieren und das muss alles richtig heilen. Und deswegen hat er sämtliche Konzerte, die eigentlich im Frühjahr, im kommenden Jahr stattfinden sollten, hier bei uns in Deutschland, die hat er verschoben aufs übernächste Jahr, auf 2028. Das heißt, 17. März, Eros Ramazzotti in München, Olympiahalle 2028. Am 1. April 28 ist er in Düsseldorf und danach noch in Hannover und Mannheim. Also er kommt, aber erst im übernächsten Jahr. We don't need another hero. Tina Turner beim ARD-Abend.

kurz vor 11:30. Guten Abend. Der nächste Song hier bei uns beim ARD-Abend, das war in den 60ern damals schon ein echter Skandalsong. Denn wer singt schon über sexuelle Unzufriedenheit? Um Gottes Willen. Aber es geht ja hier gar nicht nur um Sex, es geht allgemein um die Unzufriedenheit. Es wird Kritik an der Gesellschaft geübt, an der Reizüberflutung, Ärger über all die nutzlosen Informationen, mit denen keiner was anfangen kann. Ärger, ja, riesengroßer Ärger. Denn I can get no satisfaction. Coole Nummer von den Rolling Stones. Jetzt am ARD-Abend.

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9: Eine Minute nach halb elf, 22.31 Uhr. Auch jetzt freie Fahrt für Sie, keine Störungsmeldungen oder, wie man es natürlich auch sehen kann, sehr schön, wenn der Verkehr mal kurz ist.
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9: Guten Abend, Deutschland, und einen angenehmen Tagesausklang mit uns.

Ihnen, die Sie noch unterwegs sein müssen oder unterwegs sein wollen. Eine gute, eine sichere Fahrt. Allen, die schon wieder auf der Arbeit sind, Nachtdienst haben, haltet durch, es geht vorbei. Und wenn Sie uns bereits im Bett hören, auch schön. Gute Nacht und angenehme Träume.

Ihr lieben Nachtschwärmer, ihr lieben Frühaufsteher, der Poschi, der wartet schon wieder auf euch. Markus Poschlott gleich in der ARD-Hitnacht ab 11, ab 23 Uhr. Kommen Sie gut durch die Nacht, rein in den Montag. Vor allem haben Sie eine schöne neue Woche. Alles Liebe, Ihre Rumi Anders. Wiederhören.

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1: Um 23 Uhr mit Milad Kupay. Bei seinem Besuch in Kiew hat Bundeskanzler Merz der Ukraine weitere Unterstützung zugesichert. Er sagte dem Land Militär- und Infrastrukturhilfen von über 1 Milliarde Euro zu. ARD-Kiew-Korrespondentin Susanne Peterson fasst zusammen, warum Merz gerade jetzt in die Ukraine gereist ist.
2: Er selber sagt, dass es eben kurz vor dem Winter ein Besuch ist, weil die Ukraine in den kommenden Wochen ganz besondere Unterstützung von Deutschland, von den Partnern brauche. Und damit liegt er auch richtig. Also die Situation vor dem Winter ist wirklich schwierig. Es gibt viele Drohnen, die einschlagen. Es gibt neue Drohnen, die so schnell sind und eine solche Höhe fliegen können, dass sie sehr schwierig abzufangen sind. Das bereitet den Ukrainerinnen und Ukrainern große Sorge. Es gibt keine ausreichende Flugabwehr gegen Ballistik. Und vor diesem nächsten 5. Kriegswinter jetzt, so hat es Merz formuliert, gilt es eben, die Ukraine ganz besonders zu unterstützen.

0: Landtagsausschüssen zu wählen. Zuvor hatte sich Hessens Ministerpräsident Rhein von der CDU für einen Kurswechsel ausgesprochen. Aus der Nachrichtenredaktion Hanna Agard.
1: Die Parlamentsgeschäftsführerin der Unionsfraktion, Catarina dos Santos-Vins, hat einen solchen Kurswechsel abgelehnt. Es gibt keinen Anspruch auf einen Ausschussvorsitz, sagte sie der Nachrichtenagentur AFP. Die AfD hat im Bundestag wie andere Fraktionen auch das Vorschlagsrecht für den Vorsitz mehrerer Fachausschüsse. Dort finden wichtige gesetzgeberische Arbeiten statt. Die von der AfD vorgestellten Kandidaten bekamen in den jeweiligen Wahlen nicht die Stimmen von Abgeordneten anderer Parteien und verfehlten deshalb die notwendigen Mehrheiten.
0: Bei schweren Unwettern in Ostspanien sind am Wochenende mindestens 3 Menschen ums Leben gekommen. Eine Person wird noch vermisst. Für die Region Katalonien gilt weiter eine Unwetterwarnung des spanischen Wetterdienstes. Gestern waren in der Innenstadt von Barcelona innerhalb von 24 Stunden 190 Liter Niederschlag pro Quadratmeter gefallen. Und das Wetter in Deutschland. Wechselnd bewölkt und von der Schwäbischen Alb bis zu den Alpen gebietsweise schauerartig. Vereinzelt gewittriger Regen bei 14 bis 4 Grad. Morgen überwiegend freundlich, ganz im Norden und Süden jedoch wechselhaft bei 17 bis 25 Grad. Dienstag im Norden bewölkt mit Schauern bei 18 bis 25 Grad. Und die Zeit 23.03 Uhr.
2: Und das ist der Verkehrsservice in der ARD-Hitnacht mit der A1 Lübeck-Hamburg. Hier ist die Norderelbbrücke in beiden Richtungen wegen Schwertransporten bis 5 Uhr mehrfach kurzfristig gesperrt. Die A1 Münster Richtung Dortmund ist zwischen Kamenzentrum und dem Kreuz Dortmund-Unna wegen einer Fahrbahnerneuerung bis Montag früh gesperrt. A2 Berlin Richtung Hannover zwischen Allerindingerslehm und Helmstedt-Zentrum 3 Kilometer Stau. Die A7 Hamburg Richtung Flensburg zwischen Bordesholm und Warda nach einem Unfall gesperrt. Die A40 Duisburg-Essen zwischen dem Kreuz Duisburg und dem Kreuz Kaiserberg wegen Bauarbeiten in beiden Richtungen bis morgen gesperrt. Die A42 Emscher Schnellweg Kamp-Lindfort-Dortmund ist zwischen Herne-Krange und Baukau in beiden Richtungen bis Dienstag gesperrt. A59 Köln Richtung Düsseldorf zwischen Monheim und dem Dreieck Düsseldorf-Süd wegen Bauarbeiten bis Mitte nächsten Jahres gesperrt. Die A61 Mönchengladbach Richtung Venlo zwischen Kaltenkirchen und Grenzwald wegen Bauarbeiten bis morgen gesperrt. Das waren die Verkehrsmeldungen. Ich wünsche Ihnen eine gute Fahrt durch die Nacht.
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2: Mit Markus Poschlott. Hallo zusammen aus Magdeburg. Und wir legen mit Rick Astley los. Fleißiger Musiker, immer noch auf Tour. Jetzt bald wieder in Basel. In 2 Wochen der nächste Auftritt. Und eine neue Single ist auch draußen. Aber wir hören gern die Klassiker aus den 80ern.

Jetzt geht's um die Capulets, um die Montagues. Wir gucken einmal zu Shakespeare hier in der ARD Hitnacht. Ja. Denn die nächste Künstlerin, die jetzt kommt, hat tatsächlich Romeo und Julia gelesen und sich erinnert, als sie diesen Song geschrieben hat, den wir jetzt hören. Deswegen kommen Romeo und Julia auch im Text drinne vor. Wir springen in das Jahr 1989 und hören Madonna mit ihrem großen Hit von damals. Ganz genau. So heißt er. Guten Abend.

0: nicht gewusst.
1: Es ist 23.20 Uhr. Achtung, es gibt eine Meldung aus dem Verkehrsstudio. Ein Falschfahrer auf der A66 zwischen Hanauer Kreuz und Bad Sodensalm-Münster kommt Ihnen ein Falschfahrer entgegen. Bitte fahren Sie äußerst rechts und überholen Sie nicht. Falschfahrer auf der A66 zwischen Hanauer Kreuz und Bad Sodensalm-Münster. Ein Falschfahrer. Bitte fahren Sie äußerst rechts und überholen Sie nicht. Lassen Sie das Radio an. Wir melden, sobald die Gefahr vorüber ist.
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Udo Lindenberg Airport dich wiedersehen. Hier ist die ARD Hitnacht. Freue mich, dass Sie dabei sind. Wir schalten uns nochmal schnell auf die A66. Der Falschfahrer ist dort immer noch unterwegs, und zwar zwischen dem Hanauer Kreuz und Bad Soden-Saalmünster. Da kommt Ihnen der Falschfahrer entgegen. Bitte fahren Sie äußerst rechts und überholen Sie nicht auf der A66 zwischen dem Hanauer Kreuz und Bad Soden-Saalmünster. So, wir melden, sobald die Gefahr vorüber ist. Dann hören Sie es hier im Radio.

0: Damit ist es 23.31 Uhr. Das ist der Verkehrsservice in der ARD Hitnacht. Zunächst einmal mit dem Falschfahrer von der A66 zwischen Hanauer Kreuz und Bad Sodensaal-Münster. Bekomme ich in diesem Augenblick die Freimeldung. Also kein Falschfahrer mehr unterwegs auf der A66. Soeben die Freimeldung. Kein Falschfahrer mehr zwischen dem Hanauer Kreuz und Bad Sodensaal-Münster. Wunderbar. Dann weiter auf die A1 Lübeck-Hamburg. Die Norderelbbrücke immer wieder kurzfristig gesperrt wegen Schwertransporten. Das Ganze bis ca. 5 Uhr. Die A1 Münster Richtung Dortmund zwischen Kamenzentrum und dem Kreuz Dortmund-Unna wegen einer Baustelle bis morgen früh gesperrt. Die A7 Hamburg Richtung Flensburg zwischen Bordesholm und Warda nach einem Unfall gesperrt. A40 Duisburg-Essen zwischen dem Kreuz Duisburg und dem Kreuz Kaiserberg wegen Bauarbeiten in beiden Richtungen bis morgen gesperrt. Die A42 Emscher Schnellweg Kamp-Lindfort-Dortmund zwischen Herne-Krange und Baukau in beiden Richtungen bis Dienstag früh gesperrt. Und die A61 Mönchengladbach Richtung Venlo zwischen Kaltenkirchen und Grenzwald wegen Bauarbeiten bis morgen noch gesperrt. Das waren die Verkehrsmeldungen. Ich wünsche Ihnen eine gute Fahrt.
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0: Es ist noch 27 Minuten jetzt, dann haben wir den 5. Oktober 2026 und das heißt, es ist der 75. Geburtstag von Bob Geldof und Sting, den wir jetzt hier hören, den hat Bob Geldof mit vielen anderen Stars 84 damals auch zusammengetrommelt für sein großes Projekt Band Aid. Geburtstag feiern wir dann ab Mitternacht hier.

Diese ARD-Hitnacht läuft gerade mal 41 Minuten und ich habe schon den ersten Auftrag bekommen von Ihnen. Viele Grüße soll ich ausrichten von Andreas. Der grüßt vor allem all die, die heute Nacht wieder arbeiten dürfen, müssen, sollen. In dieser Nacht, ich denke an euch, schreibt er hier in seiner Mail an ard-hitnacht@mdr.de. Er grüßt recht herzlich, der Andreas aus Friedrichshafen, Baden-Württemberg, bei aktuell plus 17 Grad Außentemperatur. Na, guck an. Dann also Grüße raus an alle, die jetzt wieder in die Nachtschicht starten. Auf in die neue Woche.

Mitternacht, 7 Minuten vor Mitternacht ist es und wir sind nicht bloß per Mail in dieser Sendung erreichbar, sondern gerne auch per Telefon. Wenn Sie Gedanken haben, den Sie uns mal auf dem AB sprechen wollen, können Sie das gerne machen auf der 0800 80 80 110. Kostenfreie Nummer zu uns hier ins Studio.

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1: Um 0 Uhr mit Wolfgang Berger. Für Kanzler Merz liegt eine verlässliche Unterstützung der Ukraine auch im deutschen Interesse. Der CDU-Chef betonte in der ARD-Sendung Bericht aus Berlin auch, wie wichtig eine stabile deutsche Regierung für die Stabilität Europas sei. Mögliche Landesregierungen unter Führung der AfD in Sachsen-Anhalt und der Linken in Berlin seien hingegen kein Beitrag zur Stabilität. Er hoffe, dass die schwarz-rote Bundesregierung bis Ende des Jahres die notwendigen Entscheidungen für alle sozialen Sicherungssysteme treffe. Merz war gestern zu einem Überraschungsbesuch in die Ukraine gereist. In Kiew sicherte der Kanzler dem Land weitere Militärhilfen von mehr als 1 Milliarde Euro zu. Ein Bündnis aus Gewerkschaften und Wohlfahrtsverbänden hat an die Bundesregierung appelliert, auf Kürzungen im Sozialbereich zu verzichten. Zu den Unterzeichnern des Aufrufs gehören die IG Metall, Verdi, Caritas, die Diakonie sowie der Sozialverband VdK. Sie schreiben, sozialer Zusammenhalt sei Voraussetzung für demokratische Stabilität. Konkret kritisieren sie geplante Änderungen bei der Pflegeversicherung, insbesondere schärferen Kriterien für die Pflegegrade. In diesem Jahr haben so viele Menschen wie noch nie das Oktoberfest in München besucht. Nach Angaben der Stadt kamen mehr als 7 Millionen Besucherinnen und Besucher. Im Jahr zuvor waren es rund 200.000 weniger. Überschattet wurde das Fest aber

0: Das Urbich parierte einmal fantastisch gegen Masuras Kopfball, der zu unbedrängt vor ihm und dem deutschen Tor auftauchte. Ein Treffer für die Deutschen von Burkhardt wurde wegen Handspiels von Bischof zurückgepfiffen. In der zweiten Halbzeit war die Partie ausgeglichener, die Deutschen immer noch die dominantere Mannschaft, ohne allerdings zu glänzen. Treu vergab gegen Ende noch eine gute Chance für Deutschland, so blieb es beim 0:0 in Thessaloniki.
1: Das waren die Nachrichten. Und das Wetter in Deutschland. Wechselnd bewölkt und von der Schwäbischen Alb bis zu den Alpen gebietsweise schauerartiger, vereinzelt gewittriger Regen bei 14 bis 4 Grad. Am Tage überwiegend freundlich, ganz im Norden und Süden, jedoch wechselhaft 17 bis 25 Grad. Dienstag im Norden bewölkt mit Schauern, sonst überwiegend heiter bei 18 bis 25 Grad. Es ist jetzt 0:03 Uhr.
2: Und das ist der Verkehrsservice in der ARD-Hitnacht. Zunächst nochmal pro forma die Entwarnung für die A66. Kein Falschfahrer mehr zwischen Hanauer Kreuz und Bad Soden-Saalmünster. Dann die A1 Lübeck-Hamburg. Die Norderelbrücke beidseitig wegen Schwertransporten bis 5 Uhr immer wieder mal kurzfristig gesperrt. Die A1 Münster Richtung Dortmund zwischen Kamen-Zentrum und dem Kreuz Dortmund-Unna wegen einer Fahrbahnerneuerung bis um 5 gesperrt. Die A7 Hamburg Richtung Flensburg zwischen Bordesholm und Warda nach einem Unfall gesperrt. Dann Bauarbeiten auf der A40 Duisburg-Essen sorgen dafür, dass zwischen dem Kreuz Duisburg und dem Kreuz Kaiserberg eine Sperrung besteht. Die A42 Emscher Schnellweg Kamp-Lindfort-Dortmund zwischen Herne-Krange und Baukau in beiden Richtungen bis Dienstag früh gesperrt. Und die A61 Mönchengladbach Richtung Venlo zwischen Kaldenkirchen und Grenzwald wegen Bauarbeiten ebenfalls gesperrt. Das waren die Verkehrsmeldungen. Ich wünsche eine gute Fahrt in die Nacht.
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2: Mit Markus Poschlott, ich grüße aus Magdeburg ins ganze Land mit Jason Donovan. Mit ihm starten wir jetzt und mit seiner ersten Nummer 1 Hit in Großbritannien war das damals die erste Nummer 1 Nummer Too Many Broken Hearts. Und damit hallo aus Magdeburg ins ganze Land.

Das ist die ARD-Hitnacht mit Anastasia. Hallo zusammen. Schön, dass Sie mit dabei sind. An diesem 5. Oktober, 0.11 Uhr ist es gleich. Wir spielen jetzt Take That mit ihrem großen Hit Back for Good. Und auf neue Musik müssen wir auch nicht mehr so lange warten. Am 20. November erscheint nämlich das neue Album. Dreamers wird das heißen. Auch neue Tourtermine sind dann schon geplant. Aber dieser alte Klassiker, also, den kann doch jeder mitsingen, oder? Ich meine, wir können es jetzt nochmal testen. Und bitte.

Es ist 0.21 Uhr. Achtung, es gibt einen Falschfahrer auf der B9 Ludwigshafen-Würth zwischen der A61 Kreuz Speyer und Speyer West. Kommt Ihnen ein Falschfahrer entgegen, bitte fahren Sie äußerst rechts und überholen Sie nicht und lassen Sie das Radio an. Wir melden, sobald die Gefahr vorüber ist. Obacht bitte auf der B9 Ludwigshafen-Würth zwischen der A61 und dem Kreuz Speyer und Speyer West. Ein Falschfahrer, bitte äußerste Vorsicht.

0: MDR der Hitnacht mit Paul Simon und You Can Call Me Elle. Und ich habe gerade mal unsere Mailbox gesichtet, was da so für nette Nachrichten drauf waren. Und ich muss wirklich sagen, heute ist hier die große Liebe ausgebrochen. Wir haben noch gar kein Thema gegeben für die Nacht oder irgendwas gesagt. Und sie haben die gleichen Gedanken in dieser Nacht. Das ist toll, möchte ich Ihnen nicht vorenthalten. Hier kommt einer der ersten Anrufer.
1: Moin, liebe Grüße aus Lübeck von eurem Jörg. Ich wollte nur sagen an alle Nachtschwärmerinnen und Nachtschwärmer, tollen Abend, schöne weitere Nacht. Aber vielleicht sollten wir auch an die Leute denken, denen es genau wie mir nicht so gut geht. Ich meine, ich kann es beheben, ich sitze in einer schönen Wohnung mit Kerzenlicht und einem Glas Rotwein. Aber es gibt leider bei uns genug Leute, die alleine draußen auf der Straße herumirren und nicht wissen, wie es weitergeht. Vielleicht sollten wir auch mal an die denken. In dem Sinne, liebe Grüße aus Lübeck, ciao.
0: Wie schön, nicht nur an sich selber zu denken, sondern auch an andere. Ja, auch wenn man gerade heute vielleicht auch einen schweren Tag hat, dann zu sagen, ja, aber es gibt auch andere Leute, denen es vielleicht ja noch schlechter geht. Und dieselbe Idee hatte auch der nächste Anrufer.
2: Ja, guten Morgen, hier ist der Patrick aus Bergisch Gladbach. Und die Nachricht geht raus an alle, die alleine sind oder ein bisschen traurig sind. Leute, es ist nicht alles schlecht, wie es scheint. Und die Welt ist meistens schlecht, leider, was auch in den Nachrichten so zu hören ist. Aber versucht euch auch mal das Positive und das Gute ins Gewissen zu holen oder wieder in Gedächtnis zu rufen und denkt positiv. Und es geht doch irgendwie immer weiter. Alles Gute und viele Grüße. Ciao.
0: Wie toll. Dankeschön.
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0: My Love von Zucchero hier bei uns in der ARD Hitnacht. Ui, schon 12:30, na dann wird's ja allerhöchste Zeit, dass wir wieder auf die Straßen schauen. Hier ist der Verkehrsservice in der ARD Hitnacht. Achtung, nochmal Obacht auf dem Falschfahrer B9 Ludwigshafen-Wörth. Zwischen der A61 Kreuz Speyer und Speyer West kommt Ihnen weiterhin der Falschfahrer entgegen. Bitte fahren Sie äußerst rechts, überholen Sie nicht. Wir melden, sobald die Gefahr vorüber ist. Die weiteren Meldungen. A1 Lübeck-Hamburg. Auf der Norderelbbrücke gibt es immer wieder Sperrungen aufgrund von Schwertransporten. Das Ganze bis 5 Uhr immer wieder mal mehrfach kurzfristig gesperrt. A1 Münster Richtung Dortmund zwischen Carmen-Zentrum und dem Kreuz Dortmund-Unna wegen einer Fahrbahnerneuerung bis 5 Uhr früh gesperrt. Die A40 Duisburg-Essen zwischen dem Kreuz Duisburg und dem Kreuz Kaiserberg wegen Bauarbeiten in beiden Richtungen gesperrt. Die A42 Emscher Schnellweg Kamp-Lindfort Dortmund zwischen Herne-Krange und Baukau in beiden Richtungen bis Dienstag früh gesperrt. Die A61 Mönchengladbach Richtung Venlo zwischen Kaldenkirchen und Grenzwald wegen Bauarbeiten gesperrt. Das waren die Verkehrsmeldungen. Ich wünsche eine gute Fahrt durch diese Nacht.
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0: Mit Markus Poschlott am Mikrofon und Robert De Niro im Radio. Gemeinsam mit Bananarama, Robert De Niro's Waiting. Hallo zusammen.

0: singt Adel Tawil Lieder in der ARD-Hitnacht. So, und erstmal kommt die Freimeldung von der B9 Ludwigshafen-Wirt. Kein Falschfahrer mehr zwischen der A61 Kreuz Speyer und Speyer West. Haben Sie wieder freie Fahrt. Kein Falschfahrer mehr dort. So, willkommen in dieser ARD-Hitnacht. Auch herzlich willkommen all denen, die neu dazugekommen sind und jetzt hier zur Radiofamilie gehören.
1: Hallihallo, hier ist die Sabine aus Mainz. Warum ich anrufe? Ich habe euch neu entdeckt und zwar letztes Wochenende erst. Höre die ganze Zeit im SWR3, schon seit fast 60 Jahren und bin irgendwie bei Alexa, sagte ich statt SWR3 SWR4. Und somit bin ich bei euch gelandet. Und ich finde euch dermaßen super, weil ihr genau meine Musik, genau meine Jahrzehnte spielt, genau mein Geschmack.
0: Ja, das freut uns doch sehr. Dann herzlich willkommen, beste Grüße nach Mainz. Und ab sofort nachts immer die ARD-Hitnacht.
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0: So ist es.

Roxy Music mit Jealous Guy ist das hier bei uns in der ARD Hitnacht. Freue mich, dass Sie heute auch wieder mit dabei sind und dass wir jetzt Vanessa Paradis mal wieder hören. Be My Baby haben wir auch schon eine Weile nicht mehr gespielt, die Nummer. Und gleich hin dran spiele ich uns

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1: Um 1 Uhr mit Wolfgang Berger. Nach seinem Überraschungsbesuch in Kiew hat Kanzler Merz betont, wie wichtig eine verlässliche Unterstützung für die Ukraine ist. Das liege auch im deutschen Interesse, sagte Merz im Bericht aus Berlin in der ARD. Außerdem sei eine stabile deutsche Regierung für die gesamte Stabilität Europas gerade in diesen turbulenten Zeiten wichtig. Aus Berlin Tim Aßmann.
2: Viele Menschen in Deutschland würden das im Augenblick vielleicht unterschätzen, sagte Merz. Wenn in Sachsen-Anhalt eine Regierung unter Führung der AfD und in Berlin unter Führung der Linken entstehe, sei das kein Beitrag zur Stabilität Deutschlands. Es sei jetzt an uns allen, das Richtige für Deutschland zu tun, um eine Chance zu haben, ein stabiles Land in der Mitte Europas zu bleiben, appellierte der Bundeskanzler. Mit Blick auf die schwarz-rote Bundesregierung erklärte Friedrich Merz, man müsse zusammenbleiben und das Land nach vorne bringen. Er sei fest entschlossen, das zu tun, bekräftigte der Kanzler.
1: Die Unionsfraktion im Bundestag hat einen Vorstoß von Hessens Ministerpräsident Rhein zum Umgang mit der AfD zurückgewiesen. Der CDU-Politiker hatte sich dafür ausgesprochen, der AfD nicht weiter die Vorsitzendenposten in Bundestagsausschüssen zu verwehren. Die parlamentarische Geschäftsführerin der Unionsfraktion Dos Santos Vinz lehnte einen Kurswechsel ab. Es gebe keinen Anspruch auf einen Vorsitz. Die AfD hat das Recht, mehrere Ausschussvorsitzende vorzuschlagen. Allerdings hatten ihre Kandidaten bisher eine Mehrheit verfehlt. Bei schweren Unwettern in Ostspanien sind am Wochenende mindestens 3 Menschen ums Leben gekommen. Eine Person wird noch vermisst. Für die Region Katalonien gilt weiter eine Unwetterwarnung des spanischen Wetterdienstes. Am Samstag waren in der Innenstadt von Barcelona innerhalb von 24 Stunden 190 Liter Niederschlag pro Quadratmeter gefallen. In der Fußball-Nations League hat die DFB-Elf gegen Griechenland einen Sieg verpasst. Das Rückspiel in Thessaloniki endete 0:0 unentschieden. Aus der Sportredaktion André Siems.
3: Das Team von Jürgen Klopp hat vor allen Dingen in der ersten Halbzeit

0: Am Tage überwiegend freundlich, ganz im Norden und Süden jedoch wechselhaft, 17 bis 25 Grad. Dienstag im Norden bewölkt, mit Schauern, sonst überwiegend heiter. Es ist jetzt 1.03 Uhr.
1: Und das ist der Verkehrsservice in der ARD-Hitnacht. Zunächst einmal die Entwarnung für die B9 Ludwigshafen-Wörth. Kein Falschfahrer mehr zwischen der A61 Kreuz Speyer und Speyer West. Die A1 Lübeck-Hamburg, die Norderelbbrücke, ist in beiden Richtungen wegen eines Schwertransports bis 5 Uhr mehrfach kurzfristig gesperrt. Die A1 Münster Richtung Dortmund zwischen Carmen-Zentrum und dem Kreuz Dortmund-Unna wegen Fahrbahnerneuerung bis 5 Uhr gesperrt. A40 Duisburg-Essen zwischen dem Kreuz Duisburg und Kreuz Kaiserberg, auch die Bauarbeiten, deswegen die Vollsperrung. A42 Emscher Schnellweg Kamp-Lindfort Dortmund zwischen Herne-Krange und Baukau bis Dienstag früh gesperrt, auch da wird gebaut. Und die A61 Mönchengladbach Richtung Venlo zwischen Kaltenkirchen und Grenzwald. Die Sperrung wegen, dreimal dürfen Sie raten, richtig, Bauarbeiten. Ich wünsche eine gute Fahrt durch die Nacht.
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1: Mit Markus Poschlott am Mikrofon. Beste Grüße aus Magdeburg.
3: Gute Nacht, guten Morgen. Hier ist die Angelika aus Kiel. Schöne Grüße nach Magdeburg. Ihr macht gute Musik. Tschüss.
1: Ja, danke schön. Lieben Dank für den Anruf. Und Genesis, die gehören jetzt auch in die Kategorie gute Musik.

Rock Your Baby, das ist George McRae in der ARD Hitnacht. Und damit hallo an alle, herzlich willkommen. 1.11 Uhr ist es an diesem 5. Oktober. Guten Morgen, wir schlagen uns hier gemeinsam die Nacht um die Ohren. Und da wir heute schon so viel Positivität hier in der Sendung hatten, durch Ihre Anrufe, durch Ihre guten Wünsche an, auch gerade die Leute, die es vielleicht gerade draußen nicht so gut geht, die gerade zuhören, alle stehen heute wieder zusammen. Und dann ist heute auch noch, was lese ich hier gerade, heute ist auch noch Mach mal etwas Nettes Tag. Ja, das passt doch wie Arsch auf Eimer, hätte ich fast gesagt. Insofern habe ich eine Frage an Sie. Die Frage zur Nacht lautet heute: Welche nette Geste hat Ihnen schon mal den Tag gerettet? Also irgendjemand hat etwas für Sie getan und hat Ihnen damit den Tag gerettet. Und manchmal sind es ja diese ganz kleinen Gesten, die so ein bisschen so scheinbar untergehen für manche, und für andere ist das, bedeutet das in dem Moment die Welt. Welche nette Geste hat Ihnen schon mal den Tag gerettet? So, das wollen wir, würde ich gerne mal von Ihnen wissen heute Nacht. Entweder Sie rufen an auf der 0800 80 80 110. Erzählen Sie uns gerne davon. Oder schreiben Sie natürlich gerne auch ard-abend@mdr.de. MDR, wieder Mitteldeutscher Rundfunk. Wir sitzen ja hier in Magdeburg. So, freue mich drauf.

Das sind die 80er, Gazebo und Lou Nettig. Jetzt kommen wir in das Jahr 1979 hier bei uns in der ARD-Hitnacht. Und da hören wir Musik von Garland Jeffries. Ist der große Song Matador, in dem es eigentlich gar nicht um einen Stierkampf geht, sondern der Matador war für ihn eher so eine Art innere Kraft, etwas, was einem Orientierung gibt, wenn man vielleicht im Leben mal die Kontrolle ein bisschen verloren hat. Garland Jeffries in der ARD-Hitnacht. Hier ist Matador.

0: Sie wollten einen Ohrwurm? Bitteschön, da hatten Sie ihn. Garland, Jeffries und Matador. Der nächste Ohrwurm kommt gleich. Jetzt ist es erstmal 13:30. Wir schauen auf die Straßen. Hier ist der Verkehrsservice in der ARD-Hitnacht. Wir haben nur Sperrungen wegen Baustellen. Unter anderem auf der A1 Lübeck-Hamburg, Norderelbbrücke gesperrt, beidseitig. Da liegt es auch an Schwertransporten, die dort unterwegs sind. Bis um 5 mehrfach kurzfristige Sperrung. Dann die A1 Münster Richtung Dortmund zwischen Kamenzentrum und dem Kreuz Dortmund-Unna bis um 5. Die A40 Duisburg-Essen zwischen dem Kreuz Duisburg und dem Kreuz Kaiserberg beidseitig gesperrt. Die A42 Emscher Schnellweg Kamp-Lindfort-Dortmund zwischen Herne-Krange und Baukau bis Dienstag früh gesperrt. Und die A61 Mönchengladbach Richtung Venlo zwischen Kaltenkirchen und Grenzwald, auch hier wegen Bauarbeiten die Vollsperrung. Ich wünsche eine gute Fahrt.
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0: Mit Markus Poschlott. Beste Grüße aus Magdeburg. Hallo.

0: 8 Shows haben sie gespielt. Die Scorpions, auch mit Wind of Change in Las Vegas, sind sie jetzt aufgetreten in den letzten Wochen und haben dort im Planet Hollywood regelmäßig live gespielt. Jetzt sind sie wieder zurück. Ah, schön. Wind of Change in der ARD-Hitnacht. Heute die Frage zur Nacht lautet: Welche nette Geste hat Ihnen schon mal den Tag gerettet? Also ganz gleich, ob Sie eine nette Geste bekommen haben von jemandem und sagen, boah, das war so schön, so ein guter kleiner Moment. Oder vielleicht haben Sie ja selber auch was gemacht und sagen, das war für andere Leute in dem Moment wieder eine nette, wichtige Geste. Klingeln Sie durch oder schreiben Sie gerne eine Mail. Wer ist denn da? Hallo!
1: Hallo, hier ist die Frau Weigelt aus Berlin. Ich wollte nur sagen, ich habe eine Freundin und ich bin 85 Jahre und die hat heute meine Wohnstube durchgesaugt. Und da bin ich so dankbar und die Sonne hat geschienen und ich bin so zufrieden und es war für mich ein Sonnenschein. Gut, ich wünsche euch noch alles Liebe und ich höre noch lange eure Musik. Danke, ciao.
0: Das freut uns, Dankeschön. Viele Grüße in der Hauptstadt. Ach, das Schönste, mal abgesehen von der guten Bekannten, die dort im Haushalt geholfen hat, war doch der Satz von ihr gerade: Und die Sonne hat geschienen, ja.
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0: So, wir sind erreichbar auf der 0800 80 80 110. Die kostenfreie Nummer zu uns hier ins Studio.

0: Das ist Daido in der ARD-Hitnacht. Es ist 1.49 Uhr. Wir gucken mal zum Fußball. Da wurde ja gestern Abend wieder gespielt. Unsere Mannschaft im Rückspiel gegen Griechenland. 0:0 ist es ausgegangen. Und es gibt schon wieder ein paar Medienkollegen, die dann auch wieder gleich geschrieben haben, das war eine totale Nullnummer und was man da alles gerade lesen kann. Aber mein ARD-Sportschau-Kollege Thomas Kunze sieht das Ganze ein bisschen anders.
1: Naja, es ist ja erstmal nur so eine Art Zwischenfazit, das man da ziehen kann. Und es ist zwingend notwendig, finde ich, Ergebnisse und Leistungen zu trennen. Die erste Halbzeit gestern zum Beispiel hat gezeigt, was möglich ist, was Jürgen Klopp sehen will. Da war sehr viel Schönes dabei. Tempo-Dribblings, hohe Intensität, offensiv wie defensiv. Es fehlte aber eben nur der Treffer, der ja eigentlich fiel und vom VAR einkassiert wurde. Viele junge neue Gesichter haben wir gesehen, die einen guten Eindruck gemacht haben, wie Deri Scherhand oder Philipp Treu. Auch Florian Wirtz als Kapitän war stark unterwegs und ist auch auf einem guten Weg unter Jürgen Klopp. Was jetzt noch fehlt, ist so ein bisschen Selbstverständnis bei den Abschlüssen, gerade gegen defensiv starke Teams wie Griechenland. Das kann aber besser werden, wenn sich Jürgen Klopp dann für einen kleineren Kader im November entscheidet und an Abläufen und Abstimmung arbeiten kann. Und das wird auch passieren. Und es wird auch nicht leicht für Jürgen Klopp, jetzt die richtigen, die wichtigen Spieler rauszufiltern aus diesen beiden großen Kadern. Aber eins haben wir gesehen, der deutsche Fußball hat ausreichend Personal und Potenzial. Und den Rest, den muss jetzt Jürgen Klopp mit seinem Trainerteam richten.
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1: Um 2 Uhr mit Wolfgang Berger. Bundeskanzler Merz hat an seine Kolleginnen und Kollegen in der schwarz-roten Koalition appelliert, die Regierung zusammenzuhalten. In der ARD-Sendung Bericht aus Berlin sagte er, alle müssten ein Interesse daran haben, dass Deutschland weiter stabil regiert wird. Aus der Nachrichtenredaktion Janine Artist.
2: Wir müssen in der Regierung zusammenbleiben. Wir müssen das Land nach vorne bringen, sagte Merz. Ganz Europa hänge von der Stabilität in Deutschland ab. Der Kanzler drängte darauf, nun bei den Reformen der Sozialsysteme voranzukommen und bis zum Jahresende die notwendigen Entscheidungen zu treffen, vor allem für die Rentenversicherung. Die Vorschläge dazu lägen gut ausgearbeitet auf dem Tisch. Merz sagte weiter, er hoffe sehr, dass es gelinge, sie so durchzusetzen.
1: Kanzler Merz ist gestern in die Ukraine gereist und hat dem Land weitere Militärhilfen zugesagt. So wollen Deutschland und die Ukraine unter anderem gemeinsam Abfangdrohnen, Raketen mit längerer Reichweite und Satellitentechnik herstellen. Merz wurde von Wirtschaftsministerin Reiche und mehreren Unternehmensvertretern begleitet. Nach Angaben des ukrainischen Präsidenten Selenskyj unterschrieben beide Länder während des Besuchs 15 Vereinbarungen. Er dankte Deutschland als größtem Unterstützer seines Landes. Die neue E-Auto-Prämie ist bisher an 100.000 Antragsteller ausgezahlt worden. Umweltminister Schneider sagte der Bild-Zeitung, das Förderprogramm habe die Erwartungen weit übertroffen. Jedes zusätzliche Elektroauto mache Deutschland unabhängiger von teuren Ölimporten und internationalen Konflikten. Seit Mai kann die Prämie von maximal 6.000 Euro beantragt werden. Die Summe hängt von Fahrzeugeinkommen und Familiengröße ab. Die Regierung will mit dem Programm bis 2029 den Kauf von bis zu 800.000 E-Autos fördern. In der Fußball-Nations League hat die DFB-Elf gegen Griechenland einen Sieg verpasst. Das Rückspiel in Thessaloniki endete 0:0 unentschieden. Aus der Sportredaktion André Siems.
3: Das Team von Jürgen Klopp hat vor allen Dingen in der ersten Halbzeit überzeugt, kam immer wieder zu guten Abschlüssen. Jonas Urbich parierte einmal fantastisch gegen Masuras Kopfball, der zu unbedrängt vor ihm und dem deutschen Tor auftauchte. Ein Treffer für die Deutschen von Burkhardt wurde wegen Handspiels von Bischof zurückgepfiffen. In der zweiten Halbzeit war die Partie ausgeglichener, die Deutschen immer noch die dominantere Mannschaft, ohne allerdings zu glänzen. Treu vergab gegen Ende noch eine gute Chance für Deutschland, so blieb es beim 0:0 in Thessaloniki.
1: Das waren die Nachrichten. Das Wetter in Deutschland wechselnd bewölkt und von der Schwäbischen Alb